0: dieser WM, das waren ja eigentlich die Franzosen. Doch gegen Spaniens Präzision im Ballbesitz fand das Team um Kylian Mbappé kein Mittel. Mikel Oyarzabal brachte Spanien in der 22. Minute in Führung per Elfmeter. Pedro Porro erzielte den zweiten Treffer in der 58. Minute. Im großen Finale von New York treffen die Spanier nun am Sonntag auf den Sieger des zweiten Halbfinales, England gegen Argentinien. Die
1: Nach Angaben der Feuerwehr gingen innerhalb von 5 Stunden fast 3000 Notrufe ein. Die Einsatzkräfte rückten rund 1000 Mal aus, um umgestürzte Bäume zu beseitigen und vollgelaufene Keller auszupumpen. Mehrere Personen wurden verletzt. Die Folgen des Unwetters waren auch am Flughafen Nürnberg zu spüren. Wetterbedingt wurde der Flugbetrieb am Abend vorübergehend eingestellt. In einigen Nürnberger Schulen fällt heute der Präsenzunterricht wegen umgestürzter Bäume aus, teilte das Bayerische Kultusministerium mit. Das Bundeskabinett will heute als sogenanntes Entlastungskabinett tagen. Ziel sollen Maßnahmen zum Bürokratieabbau sein. Die Bundesregierung hatte sich in diesem Rahmen schon im November getroffen und Schritte zur Entbürokratisierung beschlossen.
2: Die Bundesregierung will die Bürokratiekosten für die Wirtschaft um 25% senken. Unternehmen sollen darüber spürbar entlastet und die Verwaltung digitalisiert werden. Zum Beispiel durch das Berichtsentlastungsgesetz. Dadurch sollen Dokumentationspflichten und unnötige bürokratische Hürden für Betriebe deutlich reduziert werden. Und es sollen Informationen und Daten künftig nur noch einmal bei Behörden gemeldet werden, um Mehrfachmeldungen abzuschaffen. Aus Berlin, Tine Klimach.
1: Nochmal zum Fußball. Auf dem Weg zu einer Verpflichtung von Jürgen Klopp als Bundestrainer haben der DFB und Red Bull offenbar eine Lösung gefunden. Konkrete Ergebnisse über ein Treffen in München wurden noch nicht veröffentlicht. Nach dpa-Informationen soll es aber einen Deal geben, der den Weg von Klopp in das Bundestraineramt endgültig ermöglicht.
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4: Die Polizei hat in Lippstadt ein Wohnmobil aus dem Verkehr gezogen. Es hatte einfach keine Windschutzscheibe. Und nicht nur das Teil hatte einfach gar keine Scheiben, natürlich. Und ich liebe den Kommentar der Polizei dazu. Der rollende Schrotthaufen sei von der Verkehrssicherheit in etwa so weit entfernt wie die deutsche Fußballnationalmannschaft vom WM-Titel 2026.

0: von Forschenden in Malaysia zeigt, wenn du beim Sport an Schoki riechst, leistest du mehr, als wenn du nicht dran riechst. Bei Bitterschokolade ist der Effekt nochmal größer als bei Vollmilchschokolade.
1: Was? Warum?
0: Keine Ahnung, absolut kein Plan. Von Forschenden in Malaysia zeigt, wenn du beim Sport an Schoki riechst, leistest du mehr, als wenn du nicht dran riechst. Bei Bitterschokolade ist fort und das sollen dann weitere Studien rausfinden.
1: Ich glaube, die Leute haben einfach zu viel Zeit. Yes. Ganz, wie kam das, frage ich mich. Saßen die da alle im Meeting und einer so, ey, wie wär's, wenn wir jetzt einfach mal in der Studie an Schokolade schnüffeln? Und alle so, geniale Idee. So, aber Schoki ist ja noch nichts, ne? Da haben Leute noch ganz andere Ideen zu Studien gehabt,
0: oh,
1: muss
0: ja
1: man sagen.
0: Oh ja, da gibt es sogar einen extra Nobelpreis für, den Ig Nobelpreis, also eine unwürdige oder auch satirische Auszeichnung. Zum Beispiel haben Forschende an der Uni Bonn rausgefunden, echte Pflanzen imitieren unechte Plastikpflanzen, wenn sie daneben stehen.
1: Was heißt denn imitieren? Plastikpflanzen machen ja jetzt nicht so wahnsinnig viel.
0: Eben. Richtig.
1: Okay, ich hab Fragen. Also wenn du jetzt eine Plastikpflanze hast, die sprechen kann und tanzen, ne? Imitiert der Ficus nebenan das dann auch?
0: Ich weiß es nicht.
1: Was weißt du denn eigentlich?
0: Ich weiß auf jeden Fall, dass es ganz, ganz viele Studien zu Sachen gibt, die eklig sind oder unter die Gürtellinie gehen oder beides.
1: Komm, mach es kurz und schmerzlos.
0: Also, Forschende haben entdeckt, weibliche Seeschnecken können Penisse auf dem Kopf bekommen, Säugetiere können durch den Anus atmen und bei Männern gibt es einen Zusammenhang zwischen Fingerlänge und Penislänge.
1: Der da wäre?
0: Datenschutz.
1: Unfassbar.
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0: so schön. Joshua Caddison mit Jessie. Mit Jessie wollte ich sagen. Auch für mich ist dieser Mittwoch noch sehr früh. Einen wunderschönen guten Morgen. Leute, da sind mir doch eben vor Schreck glatt die Spaghetti aus dem Mund gefallen. Der Parmesan wird knapp. Ja, durch die krasse Hitze geben die Kühe, die für den Parmesan stehen, weniger Milch. Und das bedeutet, wenn die Hitzewellen durch den Klimawandel krasser werden, dann könnte Parmesan deutlich teurer werden und auch qualitativ schlechter, sagen die Bauern. Vielleicht ist es jetzt der Ruck, vielleicht ist das wirklich dieser Ruck, der jetzt durch die Menschheit geht, dass wir was gegen den Klimawandel tun müssen. Wenn der Parmesan in Gefahr ist, dann müssen wir reagieren.
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1: Ich bin Diana Kramer. Spanien steht im Endspiel der Fußball-Weltmeisterschaft. Die Europameister besiegten im ersten Halbfinale Frankreich mit 2:0. Die Spanier spielen damit am Sonntag gegen den Sieger der Partie England gegen Argentinien um den Titel. Das zweite Halbfinale findet heute Abend statt. Die schwarz-rote Bundesregierung steckt weiter im Umfragetief. Laut aktuellem Trendbarometer von RTL und NTV sind 82% der Bundesbürger mit der Arbeit der Regierungskoalition unzufrieden. Besonders schlecht schneidet Bundeskanzler Friedrich Merz ab. Mit ihm sind sogar 85% unzufrieden.
2: Der Frust ist offenbar auch in den eigenen Reihen groß. Selbst unter den Anhängern von CDU und CSU ist mehr als die Hälfte mit der Regierungsarbeit unzufrieden. Bei der SPD sind es sogar fast 3/4. Dabei versucht die Koalition gerade mit einer ganzen Reihe von Reformen gegenzusteuern. Etwa bei Gesundheit, Heizen und Rente. Auch Steuerentlastungen für kleine und mittlere Einkommen sind geplant. Bislang schlägt sich das in den Umfragewerten aber nicht nieder. Zoe Tassovali, Redaktion.
1: 5 Jahre nach der Flutkatastrophe hat das Ahrtal der Opfer gedacht. Bei einer Gedenkveranstaltung in Bad Neuenahr-Ahrweiler erinnerte eine Schweigeminute an die mindestens 135 Toten. Der rheinland-pfälzische Ministerpräsident Gordon Schnieder fand anschließend deutliche Worte zum damaligen Versagen des Staates.
3: Es ist das Versprechen und die Zusage des Staates, seine Bürgerinnen und Bürger zu schützen. Dieses Versprechen wurde nicht eingehalten. Der Staat hat in dieser Frage und in dieser Nacht versagt. Dafür bitte ich als Ministerpräsident um Entschuldigung.
1: Der Ministerpräsident von Rheinland-Pfalz, Gordon Schnieder. Die Polizei sucht in Würzburg und Umgebung einen Mann mit einer Waffe und ist im Großeinsatz. Sie warnte davor, Anhalter mitzunehmen. Am Abend waren in Würzburg mehrere Schüsse gemeldet worden. Laut Polizei wurde mit scharfer Munition auf Gebäudewände und die Tür eines Wohnhauses geschossen. Verletzt worden sei niemand, heißt es. Nach dem mutmaßlichen Schützen läuft eine Großfahndung.
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4: Hallo zusammen, einen schönen, sehr frühen guten Morgen wünsche ich euch. Johanna Tänzer ist hier und Leute, wir sind uns ja wohl alle einig, mit einem Espresso von Sabrina Carpenter klappt das mit diesem Start in den Tag ja wohl deutlich besser.
5: Nein.

0: Brokkoli, am, am, am, am. Ich bin zu einem hingegangen, ich sag, Junge, was machst du hier? Du hast gewonnen, Alter. Bist du doof? Geh mal nach Hause. Was ist das? Der hatte schöne, breite Oberkörper, aber nicht so viel an den Beinen gearbeitet. Wisst ihr, was ich meine? Ehrlich. Die Beine konnten Oberkörper nicht halten. Als er losgelaufen ist, hat er angefangen zu zittern. Ich schwör, was sag denn, Junge? Hätte er kurze Hose angezogen, hätte er ausgesehen, als würde er schweben.
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Hallo, hallo. Schön, dass ihr dabei seid in dieser Nacht zum Mittwoch. Johanna Tänzer ist hier und wir düsen jetzt mal gerade zurück ins Jahr 2002. Da war dieser Song hier ganz groß. Eminem, Lose Yourself. 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
1: Ich bin Diana Kramer. Spanien steht im Finale der Fußball-Weltmeisterschaft. Die Europameister besiegten im Halbfinale Frankreich souverän mit 2:0.
2: Ein verdienter Sieg der Spanier, die Frankreichs hochgelobte Offensive um Superstar Mbappé fast durchgängig kontrollieren. Schon nach 22 Minuten die Führung durch Oyarzabal per Strafstoß. Porro besorgt nach 58 Minuten den zweiten Treffer. Spanien liefert auf den Punkt die beste Turnierleistung ab und kann nun entspannt verfolgen, ob sich heute im anderen Halbfinale Messis Argentinier oder England um Kane und Bellingham durchsetzt. Thomas Thonfeld, Sportredaktion.
1: 4 von 5 Bundesbürger sehen die Bundesregierung durch die jüngsten beschlossenen und angestoßenen Reformen nicht gestärkt. In einer YouGov-Umfrage für die dpa gaben 47% an, die Regierung gehe geschwächt in die Sommerpause. Nur 10% sehen die Regierung gestärkt, 33% sehen keine Veränderung. Heute will sich Bundeskanzler Friedrich Merz in Berlin bei der traditionellen Sommerpressekonferenz zu aktuellen Themen der Innen- und Außenpolitik äußern. Die USA haben ihre Blockade von iranischen Häfen wieder aufgenommen. Damit sollen Schiffe daran gehindert werden, iranische Häfen oder auch Küstengebiete anzusteuern oder zu verlassen. US-Präsident Donald Trump hatte die Wiederaufnahme der Blockade am Montag angekündigt.
3: Seeblockade, Angriffswellen, iranische Vergeltungsschläge und steigende Ölpreise. Der Konflikt eskaliert. In einem TV-Interview drohte Trump erneut mit der Bombardierung von Brücken und Kraftwerken im Iran nächste Woche. Zunächst sollen die massiven Angriffe auf Irans militärische Infrastruktur weitergehen. So lange, bis ich sage, dass es reicht, sagte Trump dem TV-Sender Fox. Von einer Gebühr in der Straße von Hormuz war er wieder abgerückt. Nun sollen die Golfstaaten mit Investitionen und Handel die Kosten für die Sicherung der Meerenge stemmen. Tina Eck, USA.
1: Heftige Unwetter haben am Abend die Region Nürnberg schwer getroffen. Nach Angaben der Feuerwehr gingen innerhalb von 5 Stunden fast 3000 Notrufe ein. Die Einsatzkräfte rückten zu rund 1000 Einsätzen aus, vor allem wegen umgestürzter Bäume und vollgelaufener Keller. Mehrere Personen wurden verletzt. Wegen des Unwetters musste auch der Flughafen Nürnberg am Abend vorübergehend den Betrieb einstellen.
4: Das Wetter.
5: Das ist recht schnell erzählt. Der Tag heute wird wieder sommerlich schön und heiß. Die Temperaturen gehen auf 27 bis 31 Grad hoch. Und im Verlauf des Tages kann es aber dann vereinzelt auch zu Hitzegewittern kommen.
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6: Zurzeit liegen uns keine Meldungen vor. Wir wünschen allen unterwegs gute Fahrt.
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5: Hallo zusammen, Johanna Tänzer ist hier. Herzlich willkommen an diesem ganz, ganz frühen Mittwochmorgen. Und in den starten wir mit einem richtig schönen 80er. Das sind Ultravox mit Dancing with Tears in My Eyes. Guten Morgen.

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0: schöne Geschichte aus Bottrop. Da hat sich jetzt ein Rotkehlchenpaar in einem Getränkemarkt eingenistet. Ja, die haben sich da schön gemütlich gemacht. Und zwar schon zum dritten Mal. Brüten wieder. Die scheinen sich da richtig wohl zu fühlen. Aber Herr und Frau Rotkehlchen, die sind schon auch wählerisch, was die Getränke angeht, ja. Das erste Nest haben sie sich nämlich in einem Bierkasten gemacht. Das nächste war dann in einem Cola-Kasten. Und jetzt brüten sie ihre Küken gerade in einem Wasserkasten aus. Das ist schlau, wisst ihr? Das ergibt ein bisschen mehr Sinn. Jetzt bei der Hitze, bei den Temperaturen, ja, ja. Da sind die halt auch direkt an der Quelle. Und Leute, die Küken wachsen auch direkt mit dem richtigen Trinkverhalten auf.
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Hallo, guten Morgen zusammen. Na, wer von euch war das? Wer hat den Käse geklaut? Leute, zwischen Bayern und Frankreich sind einfach 20 Tonnen Emmentaler Käse von der Käserei verschwunden. Die sind einfach niemals in Frankreich angekommen. Hatten alles einen Wert von 80.000 Euro, also ist nicht wenig. Und ich frage mich aber an der Stelle immer, was macht man bitte mit 20 Tonnen Käse? Also warum klaut man das? Also ich weiß, beim Überbacken kann man niemals genug Käse nehmen, aber das ist selbst mir zu viel.

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0: Shakira und Burna Boy, Die Die. Hallo, guten Morgen. Leute, die folgende Situation kennen wir, glaube ich, alle. Wir sind im Auto unterwegs und da kommt irgendwann der Moment so, dann hältst du es einfach nicht mehr aus. Dann bringt es alles nichts, dann musst du mal runterfahren. Ab auf die Raststätte, einen Rastplatz, ja. Und die sind laut ADAC fast alle in einem miserablen Zustand, zeigt ein aktueller Test. Mein Kollege Robert Jans hat mal den schlechtesten Rastplatz in NRW für uns besucht.
1: Geh zum Radio, haben sie gesagt. Da triffst du prominente Menschen, bist bei Konzerten im Backstage. Ja, und wo bin ich? Ich bin hier gerade auf dem Rastplatz Wittenhorst an der A3 nahe der Grenze zu den Niederlanden. Das ist also laut ADAC der offiziell schlechteste Rastplatz in Nordrhein-Westfalen. Also mein erster Eindruck, so dramatisch ist das ja gar nicht. Es gibt 3 Tische mit so Bänken, es gibt sogar extra Bänke mit Sicht auf die Autobahn. Da sitze ich jetzt auch gerade. Und es hat auch so ein bisschen was Meditatives, wenn man hier die Autos beobachtet. Und wenn man ganz tief einatmet, dann ist das wahrscheinlich gar nicht mal so gesund. Also ich glaube, ein Luftkurort wird dieser Rastplatz Wittenhorst hier nicht mehr. Aber muss er ja auch gar nicht sein. Und da vorne steht auch jetzt jemand, da stehe ich jetzt auch. Und zwar mal auf und geh mal rüber.
2: Spontan sieht es nicht anders aus als an anderen Rastplätzen, wie man es kennt auch. Hier sind Bänke, hier sind Mülltonnen, der Müll liegt nicht übermäßig rum. Das WC funktioniert hoffentlich. Schon in Ordnung eigentlich.
1: Ich würde sagen, wir gucken uns jetzt auch mal das Herzstück des Rastplatzes an, die Toilette. Das ist so ein kleines Häuschen, wie man das so kennt, auch von außen jetzt nicht dreckig. Also geruchsmäßig, was sagst du?
2: Riecht erstmal nicht schlimm.
1: Nee, ne? Und optisch?
2: Ist alles sauber. Könnte auch fast gerade gereinigt worden sein, so wie es hier aussieht.
3: Ich komme aus Holland, ich muss hier einen Zwischenstopp, weil ich mal Pipi machen muss und hier wird jeden Morgen gereinigt.
1: Wir können ja einfach den Spieß umdrehen und sagen, wir küren diesen Rastplatz Wittenhorst jetzt einfach zum schönsten Rastplatz.
3: Dann machen wir so ein Zwischending. Ist ein guter Rastplatz.
1: Der Rastplatz Wittenhorst, angeblich der schlechteste Rastplatz in Nordrhein-Westfalen. Da sind wir hier alle auf dem Rastplatz, aber nicht mit einverstanden, wir 3. Also es ist wunderschön hier, kommt alle hierher.
0: Ja, vielleicht beim nächsten Mal nicht.
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1: Ich bin Diana Kramer. Für Bundeskanzler Friedrich Merz steht heute Mittag der letzte Termin vor der parlamentarischen Sommerpause an. Bei der traditionellen Sommerpressekonferenz stellt er sich in Berlin den Fragen der Journalisten zu aktuellen Themen.
2: Vor einem Jahr ging die Koalition noch ziemlich zerstritten in die Sommerpause. Grund war damals der Streit um die Verfassungsrichterwahl. Diesmal will Merz zeigen, Schwarz-Rot hat sich zusammengerauft und bringt Reformen auf den Weg. Doch die Journalisten dürften auch da nachhaken, wo es für den Kanzler unbequem wird. Etwa bei den anstehenden Landtagswahlen oder den Kriegen in der Ukraine und im Iran. Auch dass Merz immer unbeliebter wird, könnte Thema werden. 85% der Menschen sind laut einer aktuellen Umfrage von RTL und NTV mit ihm unzufrieden. Zoe Tassovali, Redaktion.
1: US-Präsident Donald Trump hat dem Iran erneut mit Angriffen auf die zivile Infrastruktur des Landes gedroht. Nächste Woche würden alle Kraftwerke und Brücken zerstört, es sei denn, sie kommen an den Verhandlungstisch zurück, sagte er in einem Interview des US-Senders Fox News. Die Attacken würden weitergehen, bis er sage, dass es genug ist, sagte Trump. In der Europaregion der Weltgesundheitsorganisation sind mehr als 500.000 Kinder komplett ohne Impfschutz. Das geht aus einem aktuellen Bericht der WHO hervor. Zur WHO-Europaregion gehören über 50 Länder, darunter auch die Türkei, Russland und Israel.
3: Ungeimpfte Kinder, das kommt vor allem in Konfliktgebieten vor, wo Impfprogramme ausfallen. Und manche Länder haben wegen gekürzter Entwicklungshilfe nicht genügend Geld dafür. Besorgt ist die WHO aber auch über Impfskepsis, geschürt durch Falschinformationen über angebliche Risiken. Dabei haben Impfungen nach WHO-Angaben in den vergangenen 50 Jahren 150 Millionen Menschenleben gerettet. Auch in Deutschland gibt es Kinder, die keine einzige Impfung erhalten haben. Rund 21.000 nach Angaben der Organisationen. Aus Genf, Christiane Ulrich.
1: Zum Sport: bei der Fußball-WM steht der erste Finalist fest. Spanien hat im Halbfinale Frankreich mit 2:0 besiegt. Im Endspiel am Sonntag treffen die Spanier auf den Sieger des zweiten Halbfinals, England gegen Argentinien, das heute Abend ausgetragen wird.
4: Das Wetter.
5: Der Tag heute bringt wieder viel Sonne und es wird heiß bei bis zu 31 Grad. Vereinzelt kann es dann aber örtlich auch zu Hitzegewittern kommen.
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7: Zurzeit liegen uns keine Meldungen vor. Wir wünschen allen unterwegs gute Fahrt.
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5: Ja, hallo, da seid ihr ja wieder. Na, alles gut? Johanna Tänzer ist hier, wünsche euch einen schönen Start in diesen sehr frühen Mittwochmorgen. Das sind Hertz and Purple Disco Machine mit Wonderful Life 24.

0: Bon Jovi, Bed of Roses. Also mir wäre ein klimatisiertes Bett sehr viel lieber als eins mit Rosen belegt.
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0: So, ich hoffe, ihr seid auf jeden Fall gut durch diese Nacht gekommen. War ja wahrscheinlich wieder ordentlich heiß. Passenderweise geht's heute auch um Hitze im NRW-Landtag, ne, Claudia Lörr?
2: Ja, genau. Heute gibt's eine Aktuelle Stunde in Düsseldorf. Da geht es um Hitzeschutz in Nordrhein-Westfalen. Die SPD fordert ein sogenanntes Hitzekabinett. Darin enthalten sein sollen alle Minister, die irgendwie damit zu tun haben. Und die sollen dann ein landesweites und übergreifendes Hitzeschutzkonzept verabschieden. Da geht's natürlich vor allem um Krankenhäuser, Pflegeeinrichtungen, Schulen und Kitas. Also Hitzeschutz wird da jetzt zur Chefsache.
0: Übermorgen gibt es dann ja wieder Zeugnisse. Es ist jetzt leider nicht so für alle Kinder und Familien ein Tag, auf den man sich unbedingt freut. Nee,
2: viele gehen da mit Bauchschmerzen rein, aber macht euch nichts draus. Wir machen euch Mut in diesen Tagen. Wir sammeln nämlich Zeugnisse von unseren Prominenten. Und heute nehmen wir uns das Zeugnis von unserem Bundeskanzler vor. Friedrich Merz, ja.
0: Oha.
2: Genau, der Kollege Kevin Zimmer hat nicht locker gelassen. Es war ein Stück Arbeit, aber er hat es recherchiert. Es war kein Einserschnitt, so viel darf ich verraten.
0: Den Rest hört er heute.
2: Bin ich sehr gespannt drauf. Danke, Claudia.

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1: 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Das Radionetzwerk für EU-News.
2: Hitzewellen und Waldbrände sind Fakten, die niemand bestreiten kann. Was aber durchaus viele bestreiten, ist, dass es einen Zusammenhang mit dem Klimawandel gibt. Linda Giftesch aus dem Euronet Plus Faktencheck-Team hat Beispiele gefunden, wie Wetterstationen und Temperaturaufzeichnungen werden manipuliert. Chemtrails, die Kondensstreifen der Flugzeuge sind schuld. Auch, dass der Weltklimarat sein Worst-Case-Szenario angepasst hat, sehen Klimaleugner als Beweis dafür, dass alles gar nicht so schlimm ist. Die Klimapolitik wird zum Ziel von Desinformation. Dem European Digital Media Observatory zufolge umfasst das Ökosystem der Klimadesinformation Unternehmen der fossilen Brennstoffindustrie, parteinahe Denkfabriken, Politiker, Influencer, Werbetreibende sowie Online-Plattformen und Suchmaschinen. Auch staatliche Akteure wie Russland und die USA sind daran beteiligt. Soziale Medien sind der Hauptkanal, über den sich Klimadesinformation verbreitet. Forschende sagen, dass Plattformen häufig reißerische oder irreführende Inhalte verstärken, insbesondere bei Extremwetterereignissen, wenn Menschen aktiv nach Informationen suchen. Und es gibt Unterschiede in der EU. In Italien konzentrieren sich Verschwörungstheorien auf Behauptungen über Geoengineering durch die NATO und HARP oder Chemtrails sowie auf die Manipulation von Wetterstationen oder auch Behauptungen, dass Hitzewellenwarnungen dazu dienen sollen, den Green Deal voranzutreiben. Auch in Deutschland verknüpfen Menschen Narrative eher mit politischen Themen und weniger mit Verschwörungstheorien über Wettermanipulation, also der Energiepolitik oder einem generellen Misstrauen gegenüber Institutionen und der Ablehnung des Green Deal. In Ländern, die häufig von Waldbränden betroffen sind, wie Griechenland und Spanien, liegt der Schwerpunkt der Desinformation eher auf Katastrophenereignissen. Verschwörungstheorien behaupten, Wälder würden gezielt in Brand gesteckt, um Platz für Windkraftanlagen zu schaffen. Den vollständigen Faktencheckbericht zu Klimadesinformationen gibt es auf euronetplus.de.

Guten Morgen zusammen. Hi, Johanna Tänzer hier für euch. Bewegung an so einem ganz frühen Morgen ist ja eigentlich immer ganz gut, so um den Kreislauf in Schwung zu bringen und so, ne? Deswegen drehen wir jetzt hier eine Runde mit Justin Timberlake. What goes around, comes around.

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0: UB40 mit Kingston Town. Auch so ein Song, der so richtig Bock auf die Sommerferien macht, ne? Guten Morgen zusammen.
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2: Jetzt ist Urlaub. Angekommen am Ort der Entspannung muss ich mich erstmal umgucken. Schauen, was es so für Möglichkeiten gibt und einen Plan aufstellen, was in den nächsten Tagen alles gemacht werden soll. Verschiedene Ausflüge werden gebucht, Essensmöglichkeiten für die nächsten Tage gesucht, die Geschäfte in der Gegend online schon mal gecheckt, die besten Geheimtipps gegoogelt und nebenbei ist der erste Tag bald rum. Und am Ende der Woche frage ich mich manchmal, war jetzt Urlaub? Habe ich es geschafft, aus dem Hamsterrad des Organisierens und Machens mal wirklich rauszukommen und meiner Seele und meinem Körper die Ruhe zu gönnen, die sie gerade brauchen? Einfach mal in den Tag hineinleben und schauen, was so passiert, ist da manchmal vielleicht die entspanntere und spannendere Alternative. Die Bibel ist voll von solchen Menschen, die das Leben einfach mal passieren lassen. Ohne Plan, aber mit Vertrauen, lebend im Hier und Jetzt. So sendet Jesus seine FreundInnen aus und sagt ihnen sogar noch, nehmt nichts mit. Das ist eine ziemlich krasse Art der Offenheit, die er da von ihnen verlangt. Er schickt sie los. Nicht in den Urlaub, aber ins Leben. In ein Leben, das geschieht. Ganz ohne Druck. In Vertrauen und Offenheit. Vielleicht ist das doch so eine Art Urlaub, weil es mal kurz die Verantwortung von mir nimmt. Also, leg doch einfach mal die Pläne beiseite. Lebe, vertraue, hoffe. Denn jetzt ist Urlaub. Max Strotzig von der Katholischen Kirche für Augenblick.
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1: Mit Marc Weiß. Schönen guten Morgen. Die Wirtschaft in Deutschland schwächelt schon länger und wenn man sich in den Unternehmen umhört, woran das liegen könnte, dann wird ein Punkt immer wieder genannt: zu viel Bürokratie. Die Bundesregierung will Abhilfe schaffen, das hat sie schon vor langer Zeit versprochen. Sie kommt jetzt heute als sogenanntes Entlastungskabinett zusammen. Danny Hopper aus dem News-Team, da sollen Maßnahmen beschlossen werden, um mehr Bürokratie abzubauen.
2: Genau, Bundeskanzler Merz hatte dazu seinen Ministerinnen und Ministern eine klare Vorgabe mit auf den Weg gegeben. Er will keine Vorschläge für neue Gesetze sehen, sondern Vorschläge, welche alten Gesetze abgeschafft werden können. Die Bundesregierung hatte außerdem extra ein Portal zum Thema eingerichtet. Einfach machen heißt das. Da können Bürgerinnen und Bürger, Unternehmen oder Verbände unkompliziert melden, wo Verwaltungsprozesse zu kompliziert sind und verbessert werden sollten. Schon im Mai waren da mehr als 20.000 Vorschläge gesammelt worden. Mit KI-Unterstützung soll das Ganze ausgewertet werden, um dann zu schauen, was davon umgesetzt werden kann. Kritisiert werden ja immer wieder zu viele Dokumentations- und Berichtspflichten für Unternehmen, zu lange Genehmigungsverfahren, zum Beispiel bei Bauvorhaben, und auch eine zu langsame Digitalisierung. Denn viele Anträge müssen ja immer noch in Papierform mit handschriftlicher Signatur eingereicht werden. Bei der Sitzung heute geht es vor allem auch um das neue Gesetz für Daten und digitale Innovationen im Gesundheitswesen. Es soll den Gesundheitssektor und die Wirtschaft entlasten. Am Mittag will Bundesdigitalminister Wildberger über die Ergebnisse informieren.
1: Wollen wir hoffen, dass es hilft. Danny Hoppe mit Infos zum sogenannten Entlastungskabinett, das heute tagt. Vielen Dank. Jetzt die weiteren Themen in der Zusammenfassung. US-Präsident Trump hat dem Iran mit Angriffen auf die zivile Infrastruktur gedroht. Nächste Woche würden alle Kraftwerke und Brücken zerstört, es sei denn, sie kommen an den Verhandlungstisch und verhandeln. Das sagte Trump in einem Interview des US-Senders Fox News. Spanien steht im Finale der Fußball-WM. Der amtierende Europameister besiegte das favorisierte Frankreich im Halbfinale überraschend klar und verdient mit 2:0. Die Franzosen rund um die Superstars Mbappé und Dembélé fanden im gesamten Spiel kein wirksames Mittel gegen die Spanier. Fast jeder von uns hat wahrscheinlich das Gefühl, dass es im Supermarkt extrem teuer geworden ist. Und das ist nicht nur ein Gefühl, das ist Fakt. Die Lebensmittelpreise sind im Vergleich zum Jahr 2020 um über 36% gestiegen. Das meldet die Rheinische Post und beruft sich auf Informationen aus dem Landwirtschaftsministerium. Die Linken sehen hier dringenden Handlungsbedarf. Die Bundesregierung müsse in die Marktmacht der Supermarktketten eingreifen, heißt es aus der Bundestagsfraktion. Außerdem müsse die Mehrwertsteuer auf Grundnahrungsmittel nicht nur reduziert, sondern komplett gestrichen werden. Das fordert linken Politikerin Lattendorf. Und das waren die Nachrichten mit Marc Weiß.
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3: Mit Lea Wirz, guten Morgen. Mehr als 1000 Feuerlöscher, ein Notstromaggregat und medizinische Materialien. Das alles hat die Ukraine-Hilfe Paderborn auf den Weg ins dortige Kriegsgebiet geschickt. Die Spenden werden jetzt über eine Partnerorganisation im gesamten Land verteilt, so der Verein. Der Hilfstransport sei während eines russischen Großangriffs angekommen. Das zeige, wie wichtig humanitäre Hilfe weiterhin sei. Die Ukraine-Hilfe Paderborn ist auf Spenden angewiesen. Ein Transport in die Ukraine kostet mittlerweile um die 4000 Euro.
4: Nachmittags heiß, morgens aber noch frisch. Auch heute ist das Radio Hochstift Wetter so drauf. Aktuell so um die 14, 15 Grad. Nachmittags haben wir fast das Doppelte. Die Sonne scheint auch heute eigentlich die ganze Zeit von der Weser bis nach Delbrück. Nachmittags bilden sich mal so ein paar Wolken, die sind aber eigentlich eher Deko. Von Gewittern ist zumindest aktuell erstmal nichts zu sehen. Kommt besser an mit dem Radio Hochstift Verkehrsservice. Weiterhin haben wir die Blitzeranhänger auf der Hatzfelder Straße am Ortseingang von Paderborn Schloss Neuhaus. Da wird bei 50 in beide Richtungen kontrolliert. Und auf der B241 Richtung Dahlhausen am Ortsausgang von Beverungen, da wird bei 50 geblitzt. Wenn ihr noch mehr Staustörungen oder Blitzer seht, dann tragt sie gerne direkt in die Radio Hochstift App ein.
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4: Diese Szene wäre vor 2-3 Jahren wohl noch undenkbar gewesen. Die Paderbornerin Tina Kuris umarmt den Bürgermeister der Stadt Paderborn. Gestern war es aber soweit. Tina Kuris ist Angehörige von Alexandra Russi, also von der Frau, die 1994 in Paderborn ermordet wurde, mutmaßlich aus rassistischen Motiven. Jahrzehntelang hatten die Angehörigen vergeblich auf ein Zeichen der Stadt gewartet, bis gestern. Am Nachmittag wurde in der Nähe der Detmolder Straße der Alexander-Russi-Weg in Paderborn Paderborn eingeweiht und Tina Kuris umarmte Paderborns Bürgermeister Stefan Oliver Strate. Unser Thema gleich bei Radio Hochstift. Ich bin Julia Kleine-Kemper. Guten Morgen.

0: Jahrzehntelang haben sie auf die Stadt Paderborn geschimpft. Sie waren enttäuscht und sie waren traurig, weil ihnen niemand offiziell ihr Beileid aussprach. Aber seit dem Nachmittag sagt der Paderborner Konstantinos Kouris:
1: Also wenn man überlegt, ich bin jetzt fast 40. Wenn ich bedenke, das ist 32 Jahre her, ich war so klein, ich wusste nicht, was geschehen ist. Es war mir nicht klar, aber wenn ich jetzt drüber nachdenke, natürlich wäre ich sauer auf die Stadt gewesen, dass da nichts weitergekommen ist und bin jetzt umso glücklicher, dass wirklich sowas hier geschehen ist.
0: Mit sowas meint Konstantinos Kouris die offizielle Einweihung des Alexandra-Russi-Wegs in Paderborn am Nachmittag. Die Griechin wurde 1994 Opfer eines Gewaltverbrechens, mutmaßlich aus rassistischen Motiven. Konstantinos Kouris ist Angehöriger. Ewig wurde zu diesem Thema in Paderborn geschwiegen. Erst die Veröffentlichung einer Radio-Hochstift-Recherche 2024 brachte neue Bewegung. 2 Jahre wurde politisch diskutiert und dann saßen die Paderborner Angehörigen vor wenigen Wochen im Bürgermeisterbüro.
1: Ich bin auch sehr, sehr dankbar dafür, für Stefan Oliver Strate, dass er uns angesprochen hat, dass er uns zu einem Gespräch eingeladen hat, um uns als Menschen kennenzulernen und auch um ein bisschen mehr über diese Familie kennenzulernen.
0: Die engsten Angehörigen von Alexandra Russi verließen Paderborn wenige Monate nach der Tat im Jahr 1994. Aber bis heute werden sie von der Verwandtschaft aus Paderborn natürlich informiert, ob und wie in Paderborn über Alexandra Russi gesprochen wird.
1: Wir sprechen darüber sehr, sehr viel in letzter Zeit und haben jede Information, jeden Fortschritt weitergegeben und waren auch im Austausch mit der Familie. Und natürlich werden sie sich freuen, aber auch mit einem geschlossenen Auge sagen, lasst uns in Ruhe damit.
0: Übrigens, bei der Einweihung gestern waren mehr als 50 Leute, darunter Vertreter verschiedenster Organisationen und Ratspolitiker. Ihr hört Radio Hochstift um 6:12 Uhr. Guten Morgen.

0: Am Freitag gibt es in NRW Zeugnisse. Für viele immer wieder ein nicht so ganz schöner Moment. Aber Radio Hochschulkollege Kevin Zimmer, der will euch Mut machen. Ne? Denn es gibt genug Beispiele, dass man es trotz einer nicht ganz so erfolgreichen Schulzeit und vielleicht nicht so ganz guter Noten bis ziemlich weit nach oben schaffen kann. Heute anhand des Beispiels Friedrich Merz.
1: Vorab, damit wir uns nicht falsch verstehen, ich habe keine Ahnung, wie das Abiturzeugnis von Kanzler Friedrich Merz aussieht. Anscheinend weiß nur er das, wie er damals im Interview mit der Zeit klar machte.
2: Mein Abiturzeugnis liegt bei mir zu Hause im Tresor und da kommt es auch nicht raus.
1: Aber ich sag mal so, es fühlt sich schon so an, als ob es nicht so richtig genial war, ja? Man kann sich das gar nicht vorstellen. Ich meine, Merz, das ist der Mann, der heute sagt,
3: mit Work-Life-Balance lässt sich der Wohlstand unseres Landes, den wir heute haben, in Zukunft nicht erhalten.
1: Ja, und Work-Life-Balance klingt für viele rund um Merz wie kein Bock. Vermutlich, weil er es aus seiner Schulzeit selbst kennt.
2: Naja, sagen wir mal so, ich habe in der Tat in der Schule echte Motivationsprobleme gehabt.
1: Merz wechselte sogar das Gymnasium. Nicht ganz freiwillig, das war sogar ein richtiger Rebell. Schuld waren aber die anderen.
2: Ich hatte auch einen Freundeskreis, der mich da eher zusätzlich motiviert hat.
1: Weiß gar nicht, meint er damit die junge Union? Auf jeden Fall hatte das Abiturzeugnis bekommen mit einem Schnitt von, na, ich probier's nochmal, na?
2: Meine Abiturnote bleibt.
4: Wir sind gesorgt.
5: Wir sind ganz gut im Schätzen.
2: Schluss.
1: Ja, das kriegen wir aus ihm nicht mehr raus. Es wird eine 3 Komma sein, vermute ich. Die Nachkommastelle, die kriegen wir aber auch noch raus. Da bin ich ja Journalist, deswegen 3,6. Ja, jetzt ist es amtlich ausgewürfelt. Böse Zungen behaupten übrigens, er will das nicht sagen, weil das Abiturzeugnis von Angela Merkel viel besser ist, ja? Die hat ein 1er-Abi. Wollen wir uns das vielleicht nochmal angucken?
2: Kein Bock.
1: Alles klar.
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1: Radio Hochstift hier. 20 nach 6 ist es. Guten Morgen. 5 Jahre nach der verheerenden Flutkatastrophe in NRW und in Rheinland-Pfalz hat der NRW-Landtag gestern der Opfer gedacht. 49 kamen damals allein in NRW ums Leben. Tausende haben ihr Zuhause verloren. Unter anderem Bundespräsident Frank-Walter Steinmeier und Ministerpräsident Hendrik Wüst haben an das Leid erinnert, aber auch an den außergewöhnlichen Zusammenhalt. Bundespräsident Steinmeier sagte, die Flut sei zwar Vergangenheit, aber ihre Lehren sollten unsere Zukunft prägen.
2: Die Flut von 2021 war eine Warnung, eine unmissverständliche. Wir schulden den Menschen, die in jener Nacht alles verloren haben, den ernsthaften, konsequenten Willen, dafür zu sorgen, dass wir auf solche Katastrophen besser vorbereitet sind und dass wir das uns Mögliche tun gegen den fortschreitenden Klimawandel. 5 Jahre Flut an der Ahr und an der Erft sind eine Mahnung.
1: Steinmeier erinnerte auch daran, dass nach der Katastrophe tausende Menschen aus ganz Deutschland spontan geholfen haben. Dieser Zusammenhalt sei bis heute ein Zeichen der Hoffnung. Auch Ministerpräsident Hendrik Wüst würdigte die Solidarität und blickte auf das, was seitdem auch Gutes entstanden ist.
3: Schutt und Schlamm sind inzwischen längst weggeräumt. Für viele Menschen ist der Alltag zurückgekehrt, nicht für alle. Die Erinnerung an die Zerstörung und an das große Leid, das die Wassermassen gebracht haben, die bleibt. Aber genauso bleibt die Dankbarkeit für die Solidarität in den ersten Stunden und in den Monaten und Jahren danach. Und es bleibt die Erkenntnis, dass unser Land zusammenhält in größter Not. Das ist gut und das gibt Zuversicht.
1: Der Wiederaufbau nach der Katastrophe ist an vielen Orten weit fortgeschritten, aber der Schutz vor den Folgen des Klimawandels und vor neuen Extremwetterlagen bleibt eine Aufgabe für die kommenden Jahre. Guten Morgen, es ist 6:22 Uhr.

0: Ihr startet gut informiert in den Mittwochmorgen mit Radio Hochstift. Um 6.30 Uhr gibt es jetzt die Nachrichten von und mit Lea Wirz.
1: Guten Morgen.
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1: Die Ukraine-Hilfe Paderborn hat einen weiteren Hilfstransport nach Kiew geschickt, unter anderem mit mehr als 1000 Feuerlöschern an Bord. In der vergangenen Woche war der LKW samt Anhänger losgefahren. Radio Hochstift-Reporterin Dania Tölle. Die Spenden werden jetzt über eine Partnerorganisation in der Ukraine verteilt.
3: Ein Notstromaggregat für ein Kinderheim hat die Ukraine-Hilfe ebenfalls ins Kriegsgebiet geschickt. Auch medizinische Geräte wie Rollatoren, Rollstühle und Ultraschallgeräte sind von Paderborn in die Ukraine gefahren worden. Laut dem Verein ist der LKW gerade während eines russischen Angriffs angekommen. Das zeige, wie wichtig humanitäre Hilfe weiterhin sei. Die Ukraine-Hilfe ist auf Spenden angewiesen. Die Kosten für einen Transport seien auf bis zu 4.000 Euro gestiegen. Ebenfalls Spenden für die Ukraine sammeln heute Schülerinnen und Schüler des Gördeler-Gymnasiums in Paderborn. Besonders gesucht werden medizinische Hilfsmittel oder auch Spielzeug und Kleidung. Annahme ist bis 13 Uhr auf dem Schulhof.
1: In Paderborn Schloss Neuhaus hat die Bundespolizei eine ungewöhnliche Dachbegrünung entfernt. Am Bahnhaltepunkt dort hatten Unbekannte einen rund 15 Kilo schweren Pflanzenkübel auf das Dach eines Wartehäuschens gestellt. Ein Zeuge meldete das am Montagmittag. Weil der schwere Topf bei vorbeifahrenden Zügen wackelte und auf den Bahnsteig zu stürzen drohte, rückten Polizei und Feuerwehr an und holten ihn herunter. Wem der Pflanzenkübel gehört und wie er auf das Dach kam, ist laut Bundespolizei noch völlig unklar. Im Prozess gegen einen 44-jährigen Hövelhofer hat ein Gutachter jetzt einen ungewöhnlichen Auftrag. Er soll klären, ob bei dem mutmaßlichen Missbrauch des damals 15-jährigen Sohnes Sexsomnia eine Rolle gespielt hat. Dabei handelt es sich um ein sexualisiertes Verhalten, das schlafende Personen zeigen, ohne auf dieses Verhalten Einfluss zu haben. Es geht oft mit anderen Formen des Schlafwandelns einher. Bei der Begutachtung der Schuldfähigkeit soll am Paderborner Landgericht auch der Alkoholkonsum des Hövelhofers eine Rolle spielen.
0: Das Radio Hochstift Wetter verändert sich nicht wirklich. Heute gibt es wieder viel Sonne. Nachmittags sind vereinzelt mal so ein paar Wolken am Himmel. Abends wird es aber ruhig bleiben. Also nicht wie die letzten Tage neue Gewitter. Zumindest nach aktuellem Stand keine. Denn ja, das kann sich ja schnell ändern. Später sind es aber wieder an die 27, 28 Grad in Beverungen und Altenbeken.
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0: Besser ankommen mit dem Radio Hochstift Verkehrsservice. Geblitzt wird auf der Hatzfelder Straße am Ortseingang von Paderborn Schloss Neuhaus. Da steht der Blitzeranhänger bei 50 und auf der B241 Richtung Dahlhausen am Ortsausgang von Beverungen. Auch da steht eine Tempokontrolle, nämlich der Blitzeranhänger, und kontrolliert bei 50. Wenn ihr noch Staustörungen oder Blitzer seht, ruft gerne an über die 0800 399 3399. Gute Fahrt!
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0: Spanien hat Frankreich im Halbfinale der Fußball-WM rausgekickt und die Mannschaft von Trainer De La Fuente wird sicher auch mit Spannung auf heute Abend schauen. Da wird sich entscheiden, wer die zweite Mannschaft im Finale ist. England gegen Argentinien, da wird es heute mehr Sicherheitspersonal im Stadion geben, denn das Spiel hat Geschichte. Die sogenannte Hand Gottes 1986, die rote Karte für David Beckham bei der WM 1998. Beides so lange her, dass ich mich unmöglich aktiv daran erinnern kann, aber Fußballfans vergessen gar nichts. Wir fangen jetzt nicht mit einer Debatte über das angeblich emotionalere Geschlecht an. Naja, wir sprechen lieber gleich darüber, wie der Abend gestern verlief und wie die Karten heute Abend stehen. Ich bin Julia Kleine-Kemper, guten Morgen.

0: Radio Hochstift hier um 6.40 Uhr. Guten Morgen.
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0: Mindestens der Vize-Weltmeistertitel ist für Spanien bei der Fußball-WM sicher. Der Europameister besiegte im Halbfinale in Arlington Frankreich mit 2:0 und spielt am Sonntag in East Rutherford um den Titel. Gegen wen? Das stellt sich heute Abend raus im zweiten Halbfinale zwischen England und Argentinien. Radio Hochstift-Kollege Thomas Thonfeld. Spanien setzt sich im ersten Halbfinale mit 2:0 gegen Frankreich durch. Souveräner als erwartet, ne?
2: Ja, das muss man sagen, denn dass die Spanier die hochgelobte französische Offensive derart beherrschen, das war vorher so nicht zu erwarten. Spanien mit einer ganz, ganz starken Mannschaftsleistung. Frankreich kam kaum zu Chancen. Die Tore der Spanier dagegen absolut verdient. Sowohl der Elfmeter von Oyarzabal nach 22 Minuten, als auch der schön herauskombinierte zweite Treffer durch Porro in Minute 58. Liefert der Europameister im Finale nochmal so eine Leistung ab, dann hat das Team gute Chancen, auch den WM-Titel zu holen.
0: Das zweite Halbfinale heute, England gegen Argentinien, gilt ja offenbar als Hochrisikospiel. In Atlanta sind zusätzliche Sicherheitskräfte und Polizei im Einsatz. Warum ist das Spiel so brisant?
2: Na, zum einen fühlen sich die Engländer auch 40 Jahre danach immer noch durch das legendäre Handtor von Diego Maradona im WM-Viertelfinale von 1986 betrogen. Der Argentinier meinte hinterher ja, es sei die Hand Gottes gewesen, die den Ball ins englische Tor befördert habe. Zum anderen haben die beiden Länder ja 1982 einen Krieg um die Falklandinseln geführt. Und diese Gemengelage führt dazu, dass sich die Fangruppen jetzt nicht gerade vor gegenseitiger Zuneigung überschlagen.
0: Rein sportlich ist es ja das Duell des Weltmeisters gegen den Vize-Europameister. Wen siehst du vorne?
2: Also beide Mannschaften nehmen sich nicht viel. Die Argentinier sind extrem abgezockt und sie haben eben diesen alles überragenden Ausnahmespieler Messi. Trainer Thomas Tuchel, der hat den Engländern eine sehr effiziente Spielweise verpasst. Sie glänzen nicht so oft, aber sie gewinnen ihre Spiele. Und sie haben mit Harry Kane und Jude Bellingham gleich zwei potenzielle Matchentscheider. Und vielleicht gibt das am Ende den Ausschlag. Warten wir es ab.
0: Ab 21 Uhr könnt ihr euch das WM-Halbfinale heute ansehen. Am Sonntagabend um 21 Uhr ist dann das Finale. 6.42 Uhr, Radio Hochstift hier. Moin.

0: Blockiert der Paderborner Netzanbieter Westfalen-Weser-Netz einen günstigen Tarif, mit dem zum Beispiel die Nutzer von Wärmepumpen viel Geld sparen könnten? Hubert Brunner aus Höxter ist davon überzeugt und hat deshalb gestern einen Sitzstreik vor der Konzernzentrale eingelegt.
1: Ursprünglich wollte ich eigentlich nur eine korrekte Abrechnung, aber ich bin ein Mensch mit einem sehr ausgeprägten Gerechtigkeitsgefühl und habe dann mal hochgerechnet und musste dann feststellen, dass wahrscheinlich aufgrund dessen, dass eben sehr viele eben bei der Energiewende mitmachen, gerade im Hochstift, dass da vielen Leuten viel Geld entgeht.
0: Brunner hätte laut seiner eigenen Berechnung pro Jahr bis zu 400 Euro weniger zu zahlen, wenn er in den Tarif Modul 3 übernommen wird. Das klappt aber nicht, weil es Unstimmigkeiten zwischen dem Netzanbieter und Brunners Stromanbieter Octopus Energy gibt. Westfalen-Weser will Brunner heute zu Hause besuchen und das seit Oktober bestehende Problem endlich klären. Für den Fall, dass das nicht klappt, hat sich Brunner auch schon was überlegt.
1: Da kommen dann noch diverse Influencer, mit denen ich in Kontakt bin, unter anderem mit Martin Oster, der das aufgreifen wird. Dann mit Andreas Schmidt, ein sehr bekannter YouTuber, der hier auch mit der Bundesregierung zusammenarbeitet und einige Petitionen gestartet hat. Und ich persönlich werde mich dann eben das nächste Mal irgendwo in Paderborn auf einen Platz stellen, wo also sehr, sehr viel Kundenverkehr ist.
0: Westfalen-Weser-Netz sieht beim Modul 3 auch die Stromanbieter in der Pflicht. Kaum einer von ihnen bediene die, Zitat, von der Bundesnetzagentur festgelegten Kommunikationsprozesse korrekt. Ob es bei Hubert Brunner aus Höxter bald funktioniert, das erfahrt ihr bei Radio Hochstift, wenn wir dazu was Neues wissen. Gleich 6.50 Uhr. Ich bin Julia Kleine-Kemper. Guten Morgen.

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1: Mit Marc Weiß. Schönen guten Morgen. Im Konflikt zwischen den USA und dem Iran ist weiter keine Entspannung in Sicht. Im Gegenteil, US-Präsident Trump hat mit massiven Militärschlägen gegen die zivile Infrastruktur des Landes gedroht. Nächste Woche würden alle Kraftwerke und Brücken zerstört, falls Teheran nicht an den Verhandlungstisch zurückkehre. Das sagte Trump seinem Haussender Fox News. Infos dazu von Malte Albrecht.
2: Nächste Woche werde es für den Iran richtig schlimm, sagte Trump. Ähnliche Drohungen hatte er schon mal im April ausgesprochen, setzte sie dann aber doch nicht um. In der vergangenen Nacht haben die USA währenddessen ihre Seeblockade in der Straße von Hormus wieder aufgenommen. Schiffe sollen so daran gehindert werden, iranische Häfen oder Küstengebiete anzusteuern oder zu verlassen. Gleichzeitig flog das US-Militär die vierte Nacht hintereinander wieder Luftangriffe. Getroffen wurden vor allem Raketenstellungen und Abwehrsysteme. Damit wollen die USA nach eigenen Angaben verhindern, dass der Iran Schiffe in der Meerenge angreift. Der Iran startete wiederum Vergeltungsangriffe gegen US-Ziele in Kuwait, Jordanien und Bahrain. Für die kommenden Nächte kündigte Trump weitere heftige Angriffe an. Auf die Frage, wie lange die Luftschläge im Iran dauern sollen, sagte er, sie werden so lange weitergehen, bis ich sage, dass es genug ist.
1: Infos von Malte Albrecht, vielen Dank. Jetzt weitere Themen in der Zusammenfassung. Das Kabinett will heute als sogenanntes Entlastungskabinett tagen und über Maßnahmen zum Bürokratieabbau beraten. Die Bundesregierung hatte sich in dem Rahmen schon mal im November getroffen und Schritte zur Entbürokratisierung beschlossen. Die sollen vor allem der Wirtschaft helfen. Die Lebensmittelpreise sind im Vergleich zum Jahr 2020 um über 36% gestiegen in Deutschland. Das meldet die Rheinische Post und beruft sich auf Infos aus dem Landwirtschaftsministerium. Damit liegt die Teuerung der Lebensmittel deutlich über der allgemeinen Inflation. Die lag bei, in Anführungsstrichen, nur 22%. Heftige Unwetter haben am Abend die Region Nürnberg schwer getroffen. Nach Angaben der Feuerwehr gingen innerhalb von 5 Stunden fast 3000 Notrufe ein. Die Einsatzkräfte rückten rund 1000 Mal aus, um umgestürzte Bäume zu beseitigen und vollgelaufene Keller leer zu pumpen. Es gab mehrere Verletzte. Spanien steht im Finale der Fußball-WM. Der amtierende Europameister besiegte das favorisierte Frankreich am Abend im Halbfinale überraschend klar und auch verdient mit 2:0. Auf wen die Spanier im Finale treffen, entscheidet sich dann heute Abend. Im zweiten Halbfinale treffen Argentinien und England aufeinander. Englands deutscher Trainer Tuchel macht vor allem Lionel Messi Kopfschmerzen. Er habe sogar schon überlegt, Messi ganz oldschool-like in Manndeckung zu nehmen, sagte Tuchel. Ob das tatsächlich passiert, sehen wir dann heute Abend ab 21 Uhr.
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3: Mit Lea Wirz, guten Morgen. Mehr als 50 Vertreterinnen und Vertreter verschiedenster Organisationen sind am Nachmittag zur Einweihung des Alexandra-Russi-Wegs in Paderborn gekommen. Unter Tränen hielt mit Konstantinos Kouris, auch ein Angehöriger des Mordopfers, eine Rede. Er bedankte sich, Zitat, bei allen, die für die Straßenbenennung gekämpft haben. Alexandra Russi wurde 1994 von ihrem Nachbarn umgebracht, mutmaßlich aus rassistischen Motiven. Die Veröffentlichung einer Radio-Hochstift-Recherche 2024 stieß die Debatte zu diesem Thema neu an.
4: Und wir würden es heute einfach alles nochmal so machen im Radio-Hochstift-Wetter. Auch heute viel Sonne nachmittags, selten ein paar hübsche Wolken und das alles bei bis zu 28 Grad. Morgen wird das Radio-Hochstift-Wetter von Salzkotten bis Marienmünster auch genauso. Von Gewittern ist da aktuell noch keine Spur. Das kann sich aber natürlich sowohl heute als auch morgen noch ändern. Das behalten wir für euch im Blick. Besser ankommen mit dem Radio-Hochstift Verkehrsservice. Geblitzt wird am Ortsausgang von Beverungen Richtung Dahlhausen auf der B241. Außerdem am Ortseingang von Paderborn Schloss Neuhaus auf der Harzfelder Straße. Da dürft ihr 50 fahren. Gute und sichere Fahrt wünsche ich.
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4: Ich habe in der letzten Zeit ab und zu mal zu Freunden gesagt, ey, ich kann übrigens, ich habe ein Telefoninterview mit Lou Bega und alle so, mit Lou Bega? Was? Das ist so crazy, ne? Also der Song Mambo Number 5 ist über 25 Jahre alt und trotzdem kann jeder etwas immer noch mit dem Namen Lou Bega anfangen. Da sieht man mal, wie ein Song ein ganzes Leben verändern kann. A little bit of Monica in my life, a little bit of Erica. Und weil ja am Samstag die 90s Super Show in Paderborn ist, habe ich eben mit ihm gesprochen und habe ihn auch gefragt, wie es eigentlich so ist, seit über 25 Jahren mit demselben Song auf der Bühne zu stehen. Was er gesagt hat und was er sonst noch so erzählen hatte, das hört ihr in ein paar Minuten. Ich bin Julia Kleine-Kemper, guten Morgen.

0: Am Samstag verwandelt sich der Schloss- und Auenpark in Paderborn Schloss Neuhaus in eine etwas andere Welt. Kennt ihr noch die Zauberkugel aus der Mini-Playback-Show früher? Meine Güte, da wollte ich als Kind wirklich immer rein. Und ich glaube, so in etwa fühlt man sich bei der 90s Supershow am Samstag durch den Eingang und dann stehen da die Stars der 90er. Sicher sind auch Leute angezogen wie in den 90s. Großartig. Und einer der Künstler, die da auftreten, ist Lou Bega. Deshalb durfte ich vorher mit ihm telefonieren und habe mit ihm auch darüber gesprochen, wie es war, als sein Mega-Hit Mambo No. 5 rauskam. Ich musste jetzt gerade selber nachdenken, wann der große Durchbruch kam. Und Mambo No. 5, das ist einfach 1999. 25 Jahre sind es ungefähr. Ein bisschen länger sogar schon. So lange tourst du jetzt durch die ganze Welt. Also wie, verrückt. Ja, verrückt, oder? Wie schafft man es immer noch auf die Bühne zu wollen? Warum willst du immer noch auf der Bühne stehen?
1: Das ist eine gute Frage. Ich fange mal mit dem Anfang an. Damals, 1999, als es losging, war es zu dem Zeitpunkt als 23, 24-Jähriger mein sehnlichster Wunsch, das Dasein des, sag ich mal, heimatlosen Künstlers, dem zu entfliehen, ja? Also dem Klischee,
0: ja.
1: Dem ich damals, ja, so in den Anfangszeiten ein wenig entsprach. Weil ich fange an mit 15, Musik zu machen und das auch durchaus professionell. Und dann sind es noch 7 Jahre gewesen, das nicht wissen, ne, ob es klappen würde, dass ja. ich jemals diesen Beruf, ich nenne mal Berufung, ausüben könnte. Und dann wurde das 1999 doch klar, dass es kein grundloser Wunsch war.
0: Ja, ganz schön langer Atem, ja. ne? Also das schaffen nicht alle.
1: Ja, es geht immer im Leben, denke ich, es geht immer um Atem. Talent ist eine Sache, Arbeit ist natürlich die wichtigste, ja, aber Atem wird oft vergessen. Ich denke, dass viele kurz vor dem Ziel aufhören, ohne zu wissen, dass sie kurz vor dem Ziel stehen. Mhm. Und hätte ich damals die Möglichkeit gehabt, auch aufzuhören. Ne? Und tat es aber nicht, weil ich wahrscheinlich ein Dickkopf war und dann wurde ich sehr überrascht. Und jetzt bin ich quasi gezwungen, jede Woche irgendwo auf der Welt auf der Bühne zu stehen, wie zum Beispiel in Paderborn.
0: Du hast eben selber gesagt, du warst so 23, 24 und auf einmal will die ganze Welt was von dir. Also ich meine, Mambo No. 5 war ja nicht nur ein Hit in Deutschland, sondern auf der ganzen Welt. Auf einmal, ja. nachdem du so lange gearbeitet hast. Was ist das für ein Gefühl? Was denkt man dann, wenn man das auf einmal sieht? Überall Chartplatzierungen weit vorne und so. Ist ja überragend.
1: Ja, es war verrückt. Ich wusste ja damals nicht, dass es so ein Hit sein würde.
0: Ja.
1: Ja, und es war ja mehr als ein Hit. Es war ein Universum, ein kleines. Weil sich auf einmal ein neues Universum aufgetan hat, das bis heute nicht vergangen ist, sage ich jetzt mal immer wieder. So viel Kraft steckte in diesem kleinen Song. Mhm. Und damals habe ich eine durchaus schlechte Zeit. Ja. Mein heißgeliebter Vater verstarb ein paar Wochen vor dem Herauskommen von Mambo No. 5. Du kannst dir vorstellen, viel Trauer und Ungewissheit und auch das Herauskommen des Songs war nicht einfach und wurde stark verhindert. Sollte ersetzt werden, von meinem eigenen Song quasi getrennt werden, ja, weil ich ja eben noch nicht bekannt war und es wäre viel einfacher, einem etablierten Künstler diesen Song zu geben, aber natürlich habe ich Nein gesagt, da wir ja selber produziert und geschrieben haben. Aber es war eben Kampf, war eben ein großer Kampf.
0: Aber den Kampf hat Lou Bega gewonnen.
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0: Und wenn ihr Lou Bega live sehen wollt, noch gibt's Tickets für kommenden Samstag im Paderborner Schloss- und Auenpark in Schloss Neuhaus für die 90s Supershow.

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0: Guten Morgen, ich bin Julia Kleinekemper, ihr hört Radio Hochstift. Es wurde gelacht und es flossen Tränen. Die Einweihung des Alexandra-Russi-Wegs in Paderborn war am Nachmittag eine hochemotionale Angelegenheit. Unter den mehr als 50 Gästen waren erneut auch die Paderborner Angehörigen von Alexandra Russi, zum Beispiel Konstantinos Kouris.
1: Puh, es ist ein trauriger Tag, aber auch ein glücklicher Tag. Mit einem Herzen weine ich. Mit den anderen lache ich aber, dass die Erinnerung an meine Kindheit hier in dieser Straße bestehen bleibt.
0: Die Griechin Alexandra Russi wurde 1994 Opfer eines Brandanschlags. Ihr Nachbar tötete sie mutmaßlich aus rassistischen Motiven. Als Konstantinos Kouris gestern zur Einweihung in der Nähe der Detmolder Straße in Paderborn kam und sah, wie viele Menschen da waren, dachte er erstmal:
1: Oh mein Gott, ich gehe wieder. Ich bin ein sehr emotionaler Mensch. Es liegt wahrscheinlich an meiner Familie. Wir sind alle so ein bisschen emotional. Und es war schon ein sehr merkwürdiges Gefühl. Aber ich bin auch sehr, sehr dankbar für alle, die dafür gekämpft haben, dass dieser Tag heute hier möglich ist und wirklich ein Teil meiner Kindheit. Ich bin auch sehr, sehr dankbar für alle, die dafür

0: Wir sind alle Menschen, wir atmen dieselbe Luft, wir sehen das Gleiche. Warum nicht alle miteinander?
1: Radio Hochstift hatte die Debatte um den fast vergessenen Tod von Alexandra Russi 2024 durch eine Recherche angestoßen. Alle Infos und Fakten findet ihr weiter auf radiohochstift.de.

0: Ihr kommt schneller an mit dem Radio Hochstift Verkehrsservice und Lothar hat sich bei uns gemeldet und hat eine Bitte.
1: Moin, Lothar hier. Könntet ihr mal den Leuten so durchsagen, sie sollen ein bisschen Rücksicht nehmen auf die Mäharbeiten Heinz-Nixdorf-Wing und Neuhäuser Straße, dass sie alle ein bisschen vorsichtiger fahren. Die Leute machen einen schwierigen Job da, also schönen Tag noch.
0: Den wünsche ich dir auch, Lothar. Außerdem wurde uns noch eine Tempokontrolle gemeldet auf der B64 Richtung Godelheim am Ortsausgang von Höxter. 50 dürft ihr da fahren. Kommt gut und sicher an.
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1: 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Wenn ihr wisst, wie Julia gerade mit dem Kopf wackelt.
0: Ja, ich hab noch den Beat im Gefühl, in der Wirbelsäule quasi. Hört jetzt aber auf, weil um 7.30 Uhr konzentrieren wir uns alle wieder auf das Wesentliche, nämlich auf die Nachrichten, und die hat Lea Wirz.
1: Guten Morgen.
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3: Mit einer emotionalen Veranstaltung ist am Nachmittag der Alexandra-Rossi-Weg in Paderborn eingeweiht worden. 32 Jahre nach dem mutmaßlich rassistisch motivierten Mord fand auch Paderborns Bürgermeister Stefan Oliver Strate deutliche Worte. Radio Hochstift-Reporter Tobias Fennecker mit den Einzelheiten.
4: Strate sprach vor mehr als 50 Gästen der Einweihung unter anderem von, Zitat, unermesslichem Leid, das bis heute nachwirkt. Der damalige Rassismus gegenüber Alexandra Rusi und ihrer Familie sei bis heute eine Mahnung für uns alle, jede Form von Menschenfeindlichkeit abzulehnen. Neben Vertreterinnen und Vertretern verschiedenster Paderborner Organisationen waren auch Mitarbeitende von betroffenen Beratungsstellen aus anderen Städten NRWs vor Ort. Die Veröffentlichung einer Radio-Hochstift-Recherche im Herbst 2024 hatte die Debatte um den Tod Alexandra Rusis nach langem Vergessen wieder angestoßen.
3: Aus dem Hochstift kommt weiterhin Hilfe für die Ukraine. Erst in der vorigen Woche ist ein Hilfstransport der Ukraine-Hilfe Paderborn im Kriegsgebiet angekommen. Mit dabei hatte er unter anderem 1000 Feuerlöscher und medizinisches Material wie Rollatoren und Behandlungsliegen. Heute engagieren sich außerdem Schülerinnen und Schüler des Gördeler Gymnasiums in Paderborn für die Ukraine. Sie sammeln bis 13 Uhr Spenden, besonders Spielzeug und Kleidung sowie medizinische Hilfsmittel werden gebraucht. Wer vermisst einen großen grauen Blumenkübel? Das fragt im Moment die Bundespolizei in Paderborn, nachdem ein Topf an einem ungewöhnlichen Ort aufgetaucht ist. Am Bahnhaltepunkt im Paderborn Schloss Neuhaus stand der 15-Kilo-Kübel auf einem Wartehäuschen. Wie er da hingekommen ist, kann sich bisher niemand erklären. Ein Zeuge hatte die Polizei informiert, weil der Blumentopf drohte herunterzufallen, wenn Züge vorbeifuhren. Wer den Kübel vermisst, kann sich auf der Wache am Paderborner Hauptbahnhof melden.
0: Ich erzähle diese Woche irgendwie immer das Gleiche jeden Morgen, aber es ist eben so. Heute wieder viel Sonne zwischen Lichtenau und Steinheim. Nachmittags wieder einzelne Wolken bei um die 27 Grad. Stand jetzt ist die einzige Änderung, dass momentan keine Gewitter vorhergesagt sind. Morgen läuft es eigentlich grundsätzlich wieder wie heute ab.
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0: Sicherer ankommen mit dem Radio Hochstift Verkehrsservice. B1 Richtung Paderborn, also aus Bad Lippspringe kommend auf Höhe Stadion, gab es wohl einen Unfall. Die Einsatzkräfte sind vor Ort. Es kommt aber zu Einschränkungen. Außerdem wird geblitzt auf der B64 Richtung Godelheim am Ortsausgang von Höxter bei 50. Wenn ihr noch Staustörungen oder Blitzer seht, dann ruft gerne an über die 0800 399 3399. Gute Fahrt.
2: 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Guten Morgen.
0: Ich bin Julia Kleine-Kemper. Guten Morgen.
5: Ich werde mich mal hierher stellen und einfach mal versuchen, hier Aufmerksamkeit von Seiten der Firma, nämlich von Westfalen-Weser-Netz, zu erhalten.
0: Das hat sich Hubert Brunner aus Höxter überlegt. Er hat gestern einen Sitzstreik vor der Zentrale des Netzanbieters in Paderborn eingelegt. Worüber er sich so ärgert und wie das Unternehmen auf den Protest reagiert hat, das hört ihr gleich bei Radio Hochstift. Come on!
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0: Hubert Brunner aus Höxter-Bölxen hat die Nase voll. Seit Oktober kämpft er vergeblich um einen günstigeren Stromtarif. Das macht ihn mittlerweile so wütend, dass er gestern einen Sitzstreik vor der Paderborner Zentrale von Westfalen-Weser-Netz eingelegt hat. Westfalen-Weser-Netz blockiert die Energiewende, stand groß auf seinem Plakat.
1: Ich schieße nicht mit Kanonen auf Spatzen. Ich bin ein Spatz, aber wenn dann überhaupt nichts passiert und wenn man weiterhin sich in Ausflüchten ergeht und man weiterhin mich auflaufen lässt, dann bin ich auch ein Mensch, der von Zeit zu Zeit mal Türen eintreten kann, im metaphorischen Sinn natürlich.
0: Konkret geht es um das sogenannte Modul 3, einen Tarif, der zum Beispiel Wärmepumpen oder Photovoltaiknutzern zugutekommt. Sie können zwischen 0 und 6 Uhr morgens mehr als 6 Cent pro Kilowattstunde sparen. Vorausgesetzt, die Daten werden korrekt übertragen, alles ist geeicht und. Bis heute klappt es aber nicht mit Modul 3. Die Verantwortung dafür schieben sich Westfalen-Weser-Netz und Brunners Stromlieferant Octopus Energy gegenseitig zu. Der Sitzstreik blieb aber nicht ohne Reaktion.
1: Die Damen von der Kommunikationsabteilung waren hier, waren sehr freundlich, aber halt auch die Kommunikation war von ihrer Seite bestimmt, dass man mich mehr oder weniger abwimmelt. Man hat gesagt, man wird was tun, aber ich höre das ja seit 6 Monaten.
0: Radio Hochstift hat ebenfalls mit Westfalen-Weser-Netz gesprochen. Dort hieß es zunächst, seit Mitte Juni sei für Hubert Brunner alles geregelt. Sein Stromanbieter könne jetzt den Antrag für Modul 3 stellen. Das tat der Stromanbieter dann auch, aber der Antrag wurde innerhalb von Minuten abgelehnt. Kommunikationsleiterin Inga Wilke.
2: BWN ist in der Lage, als Netzbetreiber die Abrechnung nach Modul 3 komplett sicherzustellen. Der Prozess der Marktkommunikation ist allerdings komplett automatisiert. Deswegen sind wir darauf angewiesen, dass zum Beispiel auch die wettbewerblichen Messstellenbetreiber in der richtigen Reihenfolge und mit den vollumfänglichen Informationen diesen Prozess bedienen.
0: Laut Westfalen-Weser-Netz liegt das Problem also darin, dass der Stromanbieter nicht alle Daten übermittelt hat. Deshalb sei es zur automatischen Absage gekommen. Der Netzbetreiber macht jetzt aber Dampf. Er will Hubert Brunner schon heute in Höxter besuchen mit dem Ziel, das Problem möglichst sofort abzustellen. Sollte das nicht klappen, hat sich Brunner schon weitere Eskalationsstufen überlegt. Was er noch vorhat, das hört ihr entweder im Laufe des Morgens bei Radio Hochstift oder ihr hört's nach im Studioblog auf radiohochstift.de. Und dann haben wir noch neue Tempokontrolle für euch. B64 Richtung Bad Driburg auf dem Stellberg wird geblitzt und zwar bei 70. Kommt gut und vor allem sicher an.

0: Viele von euch zählen schon die Tage rückwärts bis zum Sommerurlaub, aber das ist nicht bei allen so. Während die einen an irgendwelchen verdammt schönen Stränden oder in den Bergen die Zeit genießen, müssen andere bei der Arbeit schwitzen. Und man kriegt das irgendwie auch mit, ne? Es geht bald wieder los mit den Urlaubsbildern von allen anderen. Radio Hochstift-Kollege Jonas Mikulajczak, das zu ertragen, ist nicht immer einfach. Aber das ist Einstellungssache. Man könnte versuchen, das auch im Job positiv zu sehen.
1: In der Urlaubszeit, da entwickelt sich auf der Arbeit ja irgendwie so eine ganz eigene Stimmung. Man hat kleinere Gruppen, spricht mit Kollegen, mit denen man sonst nichts zu tun hat. Man wächst da so richtig zusammen und ein bisschen Urlaubsfeeling geht ja immer. Zum Beispiel beim Bürojob da vielleicht mal den Laptop mit rausnehmen und in der Sonne arbeiten.
0: So, wer zusammen schwitzt, der wächst auch zusammen, ne? Nach der Arbeit ist es möglicherweise einfacher, denn es sind ja nicht alle weg.
1: Da muss man auf die Freunde zurückgreifen, die auch nicht im Urlaub sind. Und ich finde, das bringt auch seine Vorteile. Man findet leichter Termine zum Treffen oder kann Sachen machen, wo nicht alle so Lust drauf hatten. Ja, und sich so ein bisschen spielerisch gegen die Freunde im Urlaub verschwören. Weil wie können sie es wagen, ohne euch wegzufahren?
0: Und das Urlaubsfeeling, das kann man sich ja auch selbst quasi bauen.
1: Natürlich, Urlaub muss ja nicht immer heißen, weit wegreisen. Man kann auch einfach nach Feierabend an den Badesee, ins Schwimmbad oder so. Aber ich weiß, die sind auch oft sehr voll. Mein Vorschlag wäre jetzt, sich vielleicht den Urlaub zu Hause simulieren. Macht euch Thementage. Hört an einem Tag zum Beispiel nur italienische Musik, geht zum Italiener essen und abends trinkt ihr ein Aperol. Vielleicht sind eure Freunde gerade im echten Rom, aber Kleinitalien, das könnt ihr auch zu Hause.
0: Na, vielleicht holt ihr euch noch Bettwanzen oder irgendwie sowas. Bringt man ja auch gerne mal von der Flugreise mit zurück. Nun ja, also den Alltag kurz verbannen, dann wird zu Hause auch schön. Auch wenn gefühlt alle anderen im Urlaub sind. Oh,

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1: Mit Ralf Bosse. Spanien steht im Endspiel der Fußball-Weltmeisterschaft. Im Halbfinale setzte sich die Mannschaft mit 2:0 gegen Frankreich durch. Mikel Oyarzabal brachte die Spanier per Elfmeter in Führung. Pedro Porro erhöhte nach der Pause. Frankreich fand offensiv kaum Lösungen gegen die starke spanische Defensive. Damit greifen die Iberer erstmals seit 2010 wieder nach dem WM-Titel. Wer der Gegner sein wird, entscheidet sich heute Abend zwischen England und Argentinien. Anstoß ist um 21 Uhr.
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2: Mit Marc Weiß. Schönen guten Morgen. Wer einkaufen geht, der merkt es vermutlich schon länger. Lebensmittel sind extrem teuer geworden. Jetzt gibt es dazu neue Zahlen. Seit Anfang 2020 sind die Lebensmittelpreise um über 36% gestiegen. Das berichtet die Rheinische Post und beruft sich auf Informationen des Landwirtschaftsministeriums. Walter Albrecht aus dem News-Team. Es ist in den letzten Jahren ja vieles teurer geworden, aber bei Lebensmitteln tut es tatsächlich besonders weh, oder?
3: Ja, absolut. Wenn man mal vergleicht, die allgemeine Inflation lag im selben Zeitraum bei nur 22%. Das ist auch nicht ohne, aber deutlich weniger als die 36% bei den Lebensmitteln. Besonders kräftig verteuert haben sich Geflügelfleisch, viele Milchprodukte, Eier, Speiseöle und Zucker. Deutlich geringer fiel der Preisanstieg dagegen bei Obst, Fisch, Getränken und Fertiggerichten aus. Es gibt schon erste Ideen aus der Politik, wie man diesen Preissprung stoppen könnte. Die Linken kritisieren vor allem die Marktmacht großer Supermarktketten. Sie fordern deshalb eine staatliche Preisbeobachtung und eine Begrenzung der Gewinnmargen im Lebensmittelhandel. Außerdem sollte die Mehrwertsteuer auf Grundnahrungsmittel gestrichen werden, sagt die linken Politikerin Latendorf. Die Bundesregierung hält sich mit Eingriffen in den Markt bisher aber zurück. Das heißt für uns Verbraucher also, der Einkauf im Supermarkt dürfte erstmal teuer bleiben.
2: Infos von Malte Albrecht aus dem News-Team. Vielen Dank. Jetzt weitere Themen in der Zusammenfassung. Die US-Armee hat die vierte Nacht in Folge Ziele im Iran angegriffen und außerdem die Seeblockade gegen iranische Häfen wieder hochgefahren. Der Iran reagiert wie zuletzt immer. Es wurden US-Stützpunkte in anderen Golfstaaten angegriffen. Entsprechende Meldungen kommen aus Kuwait, Jordanien und Bahrain. Spanien steht im Finale der Fußball-WM. Der amtierende Europameister besiegte das favorisierte Frankreich am Abend überraschend klar und auch verdient mit 2:0. Die Franzosen rund um die Superstars Mbappé und Dembélé fanden im gesamten Spiel kein Mittel gegen die Spanier. Fast 8 Jahre nach dem Einsturz der Autobahnbrücke im norditalienischen Genua soll morgen das Urteil in dem Megaprozess fallen. Geklärt werden soll die Frage, ob die Betreiber der Brücke die Katastrophe mit 43 Toten hätten verhindern können. Am 14. August 2018 war in der Mittagszeit die Fahrbahn der vielbefahrenen riesigen Brücke plötzlich weggebrochen. Dutzende Autos und Laster stürzen über 40 Meter in die Tiefe. Die Bilder gingen damals um die Welt. Die Vorwürfe gegen die Brückenbetreiber sind heftig. Zwischen der Einweihung der Brücke Ende der 60er Jahre und dem Einsturz dann 51 Jahre später soll es nicht einmal minimale Instandhaltungsmaßnahmen gegeben haben. Die Brücke sei deshalb eine Zeitbombe gewesen, sagte einer der Ankläger.
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4: Mit Lea Wirz, guten Morgen. Mehr als 1000 Feuerlöscher, ein Notstromaggregat und medizinische Materialien. Das alles hat die Ukraine-Hilfe Paderborn auf den Weg ins dortige Kriegsgebiet geschickt. Die Spenden werden jetzt über eine Partnerorganisation im gesamten Land verteilt, so der Verein. Der Hilfstransport sei während eines russischen Großangriffs angekommen. Das zeige, wie wichtig humanitäre Hilfe weiterhin sei. Die Ukraine-Hilfe Paderborn ist auf Spenden angewiesen. Ein Transport in die Ukraine kostet mittlerweile um die 4000 Euro.
5: Die Temperaturen steigen auch heute wieder auf so 27, 28 Grad, aber wieder schön langsam und die Sonne ist immer mit dabei. Also fast, denn nachmittags gibt es auch mal ein paar einzelne Wolken von Warburg bis Salzkotten, quasi natürlicher Schatten, der da entsteht. Und die Wetterlage ist, die ist so stabil, die bleibt auch so stabil, morgen wird es nämlich genauso. Ihr kommt günstiger an mit dem Radio Hochstift Verkehrsservice B64 Richtung Bad Driburg. Auf dem Stellberg wird geblitzt bei 70 und auf der B64 Richtung Godelheim am Ortsausgang von Höxter wird bei 50 geblitzt. Wenn ihr noch Staustörungen oder Blitzer seht, dann meldet euch gerne, zum Beispiel indem ihr alles direkt in die Radio Hochstift App eintragt.
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5: Ja, ja, na klar, die örtliche Lokalzeitung, die ist ein Käseblatt, das heimische Lokalradio, das macht nur Gewinnspiele und spielt immer dieselbe Musik. Ja, das ist also Stammtischsprüche ohne Ende, kennen wir ja durchaus auch. Zum Glück wissen wir und wisst auch ihr, das ist Quatsch. Es gibt wieder ein Beispiel dafür, dass unsere Recherchen hier bei Radio Hochstift wirklich Wirkung erzielen. 2 Jahre nach unserer Veröffentlichung zum Thema Alexandra Rusi wurde gestern in Paderborn der Alexandra Rusi-Weg eingeweiht. Da sprechen wir in ein paar Minuten drüber bei Radio Hochstift. Ich bin Julia Kleine-Kemper und wünsche einen schönen guten Morgen.

0: 30 Jahre lang wurde geschwiegen. 30 Jahre lang haben die Angehörigen von Alexandra Roussi auf eine Entschuldigung gewartet, auf eine Beileidsbekundung, einfach auf irgendeine Reaktion. Radio Hochstift-Kollege Tobias Fennecker, deshalb war der gestrige Tag auch für die Angehörigen ein großer Schritt nach vorn.
1: Ja, unbedingt. Gestern wurde der Alexandra Roussi-Weg in Paderborn offiziell eingeweiht. 1994 wurde Alexandra Roussi ja von ihrem damaligen Nachbarn getötet, mutmaßlich aus rassistischen Motiven. Der Täter starb bei dem Brandanschlag selbst, also wurden die Ermittlungen schnell eingestellt und in der Öffentlichkeit wurde der Mordfall quasi vergessen.
0: Bis zum Herbst 2024. Da haben wir bei Radio Hochstift eine große Recherche veröffentlicht zum Mordfall Alexandra Roussi. Und genau diese Veröffentlichung war der Startschuss, dass wieder Bewegung in dieses Thema kommt.
1: Ja, und das ist für uns natürlich auch ein schönes Beispiel dafür, dass Lokaljournalismus weiterhin wirkt. Nur wenige Tage nach der Veröffentlichung der Recherche im September 2024 begannen die politischen Diskussionen, wie künftig ein angemessenes Gedenken an den Tod Alexandra Roussis stattfinden könnte. Immer wieder wurde im Paderborner Rat und in einzelnen Ausschüssen ja darüber gesprochen in den vergangenen 2 Jahren. Am Ende einigte man sich eben auf die Benennung einer Straße.
0: Ein sichtbares Zeichen also. Und das ist nicht nur den Angehörigen auch deshalb so wichtig, weil auch der Alexandra Roussi-Weg dafür sorgen wird, dass dieser Mordfall nie wieder vergessen wird. Und es ist gleichzeitig selbstverständlich ein Zeichen gegen Rassismus in Paderborn und darüber hinaus. Wenn ihr mehr über das Thema Alexandra Roussi erfahren möchtet, dann könnt ihr das auf radiohochstift.de. Da findet ihr weiterhin unsere Sonderseite zum Thema.

0: Am Freitag gibt's in NRW Zeugnisse. Für viele immer wieder ein gar nicht so schöner Moment. Aber Radio-Chef-Kollege Kevin Zimmer, der möchte euch Mut machen. Denn es gibt genug Beispiele, dass man es trotz nicht so ganz erfolgreicher Schulzeit und vielleicht nicht so ganz guter Zeugnisse durchaus schaffen kann, einen sehr guten und prestigeträchtigen Job zu kriegen. Heute anhand des Beispiels Friedrich Merz.
1: Vorab, damit wir uns nicht falsch verstehen, ich habe keine Ahnung, wie das Abiturzeugnis von Kanzler Friedrich Merz aussieht. Anscheinend weiß nur er das, wie er damals im Interview mit der Zeit klar machte.
2: Mein Abiturzeugnis liegt bei mir zu Hause im Tresor und da kommt es auch nicht raus.
1: Aber ich sag mal so, es fühlt sich schon so an, als ob es nicht so richtig genial war, ja? Man kann sich das gar nicht vorstellen. Ich meine, Merz, das ist der Mann, der heute sagt,
3: mit Work-Life-Balance lässt sich der Wohlstand unseres Landes, den wir heute haben, in Zukunft nicht erhalten.
1: Ja, und Work-Life-Balance klingt für viele rund um Merz wie kein Bock. Vermutlich, weil er es aus seiner Schulzeit selbst kennt.
2: Naja, sagen wir mal so, ich habe in der Tat in der Schule echte Motivationsprobleme gehabt.
1: Merz wechselte sogar das Gymnasium. Nicht ganz freiwillig, das war sogar ein richtiger Rebell. Schuld waren aber die anderen.
2: Ich hatte auch einen Freundeskreis, der mich da eher zusätzlich motiviert hat.
1: Was kann ich, meint er damit die junge Union? Auf jeden Fall hat er das Abiturzeugnis bekommen mit einem Schnitt von, na, ich probier's nochmal, na?
2: Meine Abiturnote bleibt.
4: Wir sind ganz gut im Schätzen.
2: Los.
1: Ja, das kriegen wir aus ihm nicht mehr raus. Es wird eine 3 Komma sein, vermute ich. Die Nachkommastelle, die kriegen wir aber auch noch raus. Da bin ich ja Journalist, deswegen 3 Komma sein, vermute ich. Die

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0: um 8:30 hört ihr aber erstmal die Nachrichten und die hat Lea Wirz.
1: Guten Morgen.
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3: Die Ukraine-Hilfe Paderborn hat einen weiteren Hilfstransport nach Kiew geschickt, unter anderem mit mehr als 1000 Feuerlöschern an Bord. In der vergangenen Woche war der LKW samt Anhänger losgefahren. Radio Hochstift-Reporterin Dania Tölle, die Spenden werden jetzt über eine Partnerorganisation in der Ukraine verteilt.
4: Ein Notstromaggregat für ein Kinderheim hat die Ukraine-Hilfe ebenfalls ins Kriegsgebiet geschickt. Auch medizinische Geräte wie Rollatoren, Rollstühle und Ultraschallgeräte sind von Paderborn in die Ukraine gefahren worden. Laut dem Verein ist der LKW gerade während eines russischen Angriffs angekommen. Das zeige, wie wichtig humanitäre Hilfe weiterhin sei. Die Ukraine-Hilfe ist auf Spenden angewiesen. Die Kosten für einen Transport seien auf bis zu 4.000 Euro gestiegen. Ebenfalls Spenden für die Ukraine sammeln heute Schülerinnen und Schüler des Gördeler Gymnasiums in Paderborn. Besonders gesucht werden medizinische Hilfsmittel oder auch Spielzeug und Kleidung. Annahme ist bis 13 Uhr auf dem Schulhof.
3: Dieser Ort soll dazu beitragen, dass Alexandra Russi nicht in Vergessenheit gerät. Unter anderem mit diesen Worten hat Paderborns Bürgermeister Stefan Oliver Strate am Nachmittag den Alexandra-Russi-Weg in Paderborn eingeweiht. Der Straßenbenennung des Mordopfers war eine knapp zweijährige politische Diskussion vorausgegangen. Zur Einweihung gestern in der Nähe der Detmolder Straße kamen mehr als 50 Vertreterinnen und Vertreter verschiedenster Organisationen, Ratspolitiker und weitere Interessierte. Hat ein Hövelhofer geschlafwandelt und währenddessen seinen 15-jährigen Sohn missbraucht? Eine Antwort auf diese ungewöhnliche Frage muss jetzt ein Gutachter in einem Prozess am Paderborner Landgericht finden. Er soll prüfen, ob der Angeklagte an einer Störung namens Sexsomnia leidet, bei der Betroffene im Schlaf sexualisiertes Verhalten zeigen, aber ähnlich wie beim Schlafwandeln keinen Einfluss auf ihr Handeln haben. Der 44-jährige Hövelhofer muss sich seit gut einem Monat vor Gericht verantworten. Er soll seinen damals 15-jährigen Sohn missbraucht haben.
0: Es wird ein ruhiger Sommertag. Von Borchen bis Willebadessen scheint die Sonne den ganzen Tag über im Radio Hochstift-Wetter. Nachmittags ziehen ein paar Wolken auf bei um die 27 Grad. Morgen ändert sich nichts. Erst am Freitag sieht es nach aktuellem Stand nach Schauern und Gewittern aus.
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0: Günstiger ankommen mit dem Radio Hochstift Verkehrsservice. B64 Richtung Godelheim am Ortsausgang von Höxter wird da geblitzt bei 50. Außerdem auf der B64 Richtung Bad Driburg auf dem Stellberg bei 70. Wenn ihr noch Staustörungen oder Blitzer seht, meldet euch gerne zum Beispiel per WhatsApp über die 05251 1737 und die 0.
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0: Julia Kleine-Kemper für euch am Mikro. Schönen guten Morgen.

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0: Guten Morgen um 8.39 Uhr.
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0: Mindestens der Vize-Weltmeistertitel ist für Spanien bei der Fußball-WM sicher. Der Europameister besiegt im Halbfinale in Arlington Frankreich mit 2:0 und spielt am Sonntag in East Rutherford um den Titel. Gegen wen? Das stellt sich heute Abend raus im zweiten Halbfinale zwischen England und Argentinien. Radio Hochstift-Kollege Thomas Thunfeld. Spanien setzt sich im ersten Halbfinale mit 2:0 gegen Frankreich durch. Souveräner als erwartet, ne?
2: Ja, das muss man sagen, denn dass die Spanier die hochgelobte französische Offensive derart beherrschen, das war vorher so nicht zu erwarten. Spanien mit einer ganz, ganz starken Mannschaftsleistung. Frankreich kam kaum zu Chancen. Die Tore der Spanier dagegen absolut verdient. Sowohl der Elfmeter von Oyarzabal nach 22 Minuten, als auch der schön herauskombinierte zweite Treffer durch Porro in Minute 58. Liefert der Europameister im Finale nochmal so eine Leistung ab, dann hat das Team gute Chancen, auch den WM-Titel zu holen.
0: Das zweite Halbfinale heute, England gegen Argentinien, gilt ja offenbar als Hochrisikospiel. In Atlanta sind zusätzliche Sicherheitskräfte und Polizei im Einsatz. Warum ist das Spiel so brisant?
2: Na, zum einen fühlen sich die Engländer auch 40 Jahre danach immer noch durch das legendäre Handtor von Diego Maradona im WM-Viertelfinale von 1986 betrogen. Der Argentinier meinte hinterher ja, es sei die Hand Gottes gewesen, die den Ball ins englische Tor befördert habe. Zum anderen haben die beiden Länder ja 1982 einen Krieg um die Falklandinseln geführt. Und diese Gemengelage führt dazu, dass sich die Fangruppen jetzt nicht gerade vor gegenseitiger Zuneigung überschlagen.
0: Rein sportlich ist es ja das Duell des Weltmeisters gegen den Vize-Europameister. Wen siehst du aktuell vorne?
2: Also beide Mannschaften nehmen sich nicht viel. Die Argentinier sind extrem abgezockt und sie haben eben diesen alles überragenden Ausnahmespieler Messi. Trainer Thomas Tuchel, der hat den Engländern eine sehr effiziente Spielweise verpasst. Sie glänzen nicht so oft, aber sie gewinnen ihre Spiele. Und sie haben mit Harry Kane und Jude Bellingham gleich zwei potenzielle Matchentscheider. Und vielleicht gibt das am Ende den Ausschlag. Warten wir es ab.
0: Ab 21 Uhr könnt ihr euch das WM-Halbfinale heute ansehen. Am Sonntagabend um 21 Uhr ist dann das Finale der Fußball-WM der Männer. 8.42 Uhr, Radio Hochstift hier. Guten Morgen.

0: blockiert der Paderborner Netzanbieter Westfalen-Weser einen günstigen Tarif, mit dem zum Beispiel die Nutzer von Wärmepumpen viel Geld sparen könnten. Hubert Brunner aus Höxter ist davon überzeugt und hat deshalb gestern einen Sitzstreik vor der Konzernzentrale eingelegt.
1: Ursprünglich wollte ich eigentlich nur eine korrekte Abrechnung, aber ich bin ein Mensch mit einem sehr ausgeprägten Gerechtigkeitsgefühl und habe dann mal hochgerechnet und musste dann feststellen, dass wahrscheinlich aufgrund dessen, dass eben sehr viele eben bei der Energiewende mitmachen, gerade im Hochstift, dass da vielen Leuten viel Geld entgeht.
0: Brunner hätte laut seiner eigenen Berechnung pro Jahr bis zu 400 Euro weniger zu zahlen, wenn er in den Tarif Modul 3 übernommen wird. Es klappt aber nicht, weil es Unstimmigkeiten zwischen dem Netzanbieter und Brunners Stromanbieter Octopus Energy gibt. Westfalen-Weser will Brunner heute zu Hause besuchen und das seit Oktober bestehende Problem endlich klären. Für den Fall, dass das nicht klappt, hat sich Brunner allerdings schon was anderes überlegt.
1: Da kommen dann noch diverse Influencer, mit denen ich in Kontakt bin, unter anderem mit Martin Oster, der das aufgreifen wird. Dann mit Andreas Schmitz, ein sehr bekannter YouTuber, der hier auch mit der Bundesregierung zusammenarbeitet und einige Petitionen gestartet hat. Und ich persönlich werde mich dann eben das nächste Mal irgendwo in Paderborn auf einen Platz stellen, wo also sehr, sehr viel Kundenverkehr ist.
0: Westfalen-Weser-Netz sieht beim Modul 3 auch die Stromanbieter in der Pflicht. Kaum einer von ihnen bediene die, Zitat, von der Bundesnetzagentur festgelegten Kommunikationsprozesse korrekt. Ob es bei Hubert Brunner aus Höxter bald funktioniert, erfahrt ihr bei Radio Hochstift, sobald es soweit ist. Gleich 8.51 Uhr. Guten Morgen.

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0: Unsere Nachrichten nach nur einem Spot.
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4: Mit Marc Weiß. Schönen guten Morgen. Das Bundeskabinett berät gleich darüber, wie die Bürokratie abgebaut werden kann. Für dieses Treffen nennt man sich dann heute auch Entlastungskabinett. Es stehen 10 verschiedene Maßnahmen auf dem Programm. Bürger und Unternehmen sollen dadurch um rund 600 Millionen Euro pro Jahr entlastet werden. Malte Albrecht aus dem News-Team, was ist konkret geplant?
5: Ja, also unter anderem geht es um das Gesundheitswesen. Bundesdigitalminister Wildberger hatte heute Morgen in der ARD das Beispiel Arztüberweisung genannt. Die soll es künftig komplett digital geben. Die Überweisung in Papierform wird abgeschafft. Das ist eine von gleich mehreren Digitalisierungsmaßnahmen, die heute auf den Weg gebracht werden sollen. Ziel der Regierung ist es, die Bürokratiekosten bis 2029 um 25% zu senken. Dem Bundesverband der deutschen Industrie geht das aber nicht weit genug. Die Wirtschaft beklagt ja schon seit langem zu viel Papierkram. BDI-Hauptgeschäftsführerin Gönner findet, kleinteilige Entlastungen wie etwa im Gesundheitswesen seien richtig und wichtig, aber entscheidend sei, die großen Gamechanger umzusetzen. Vor allem der angekündigte Abbau von Berichtspflichten für Unternehmen müsse jetzt schnell kommen, sagt sie.
4: Malte Albrecht mit Infos. Vielen Dank. Jetzt weitere Themen in der Zusammenfassung. Die US-Armee hat die 4. Nacht in Folge Ziele im Iran angegriffen und außerdem die Seeblockade gegen iranische Häfen wieder aufgenommen. Der Iran reagierte wie zuletzt immer. Es wurden US-Stützpunkte in anderen Golfstaaten angegriffen. Meldungen kommen aus Kuwait, Jordanien und Bahrain. Bei den Razzien wegen mutmaßlichen Drogenschmuggels in der JVA Rheinbach bei Bonn haben die Ermittler nach dpa-Informationen in den Privatwohnungen unter anderem Kokain, Amphetamine und eine Pistole gefunden. Die 8 beschuldigten JVA-Beschäftigten wurden suspendiert. Sie sollen gegen Bezahlung Handys und Drogen in das Gefängnis geschmuggelt haben. Die Lebensmittelpreise sind im Vergleich zum Jahr 2020 in Deutschland um über 36% gestiegen. Das meldet die Rheinische Post und beruft sich auf Informationen aus dem Landwirtschaftsministerium. Damit liegt die Teuerung bei Lebensmitteln noch deutlich über der allgemeinen Inflation, denn die lag bei, in Anführungsstrichen, nur 22%. Spanien steht im Finale der Fußball-Weltmeisterschaft. Der amtierende Europameister besiegte das favorisierte Frankreich am Abend im Halbfinale überraschend klar mit 2:0. Auf wen Spanien im Finale trifft, entscheidet sich heute Abend. Im zweiten Halbfinale treffen Argentinien und England aufeinander. Englands deutscher Trainer Tuchel macht vor allem Lionel Messi Kopfschmerzen. Er habe sogar schon überlegt, Messi ganz oldschool in Manndeckung zu nehmen, sagte Tuchel. Ob das tatsächlich passiert oder wie sich Tuchel sonst entschieden hat, sehen wir heute Abend ab 21 Uhr.
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6: Mit Lea Wirz. Guten Morgen. Mit einem Sitzstreik vor der Konzernzentrale von Westfalen-Weser-Netz hat ein Höchsteraner dagegen protestiert, dass er nicht in einen günstigeren Tarif übernommen wird. Es geht dabei um das sogenannte Modul 3, ein Angebot, von dem unter anderem Nutzerinnen und Nutzer von Wärmepumpen und Photovoltaikanlagen profitieren sollen. Hubert Brunner aus Höxter kämpft seit Oktober um den Tarifwechsel. Bisher scheitert er an Formalien, wobei der Stromanbieter Octopus Energy und Westfalen-Weser-Netz sich gegenseitig in der Verantwortung sehen.
7: Das Radio Hochstift Wetter ist offensichtlich in dieser Woche nicht so ganz offen für Veränderungen. Auch heute Sonne, nachmittags ein paar wenige Wolken, das war's. Über Gewitter wie in den letzten Tagen brauchen wir gar nicht sprechen, Stand jetzt. Morgen wird sich daran auch nichts ändern. Es werden nachmittags auch wieder so 26 bis 28 Grad. Das ist auch heute der Fall. Ihr kommt günstiger an mit dem Radio Hochstift Verkehrsservice. Da wird ganz schön viel geblitzt. B64 Richtung Bad Driburg auf dem Stellberg wird bei 70 kontrolliert. B241 Richtung Dahlhausen am Ortsausgang von Beverung wird da geblitzt bei 50. B64 Richtung Godelheim am Ortsausgang von Höxter ist ebenfalls 50. Und nochmal 50 haben wir am Ortseingang von Paderborn Schloss Neuhaus. Hatzfelder Straße, da wird in beide Richtungen euer Tempo kontrolliert. Gute Fahrt.
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7: Julia Kleinekemper ist mein Name. Guten Morgen. Noch ein Krieg, noch eine Krise, noch ein Problem. Gefühlt sitzt die ganze Welt seit langem auf einem riesigen Pulverfass. Und bei all den Konflikten geraten dann Einzelne auch schon wieder in Vergessenheit. Zum Beispiel der Ukraine-Krieg. Das darf er aber auf keinen Fall, denn die Menschen dort sind weiterhin dringend auf humanitäre Hilfe angewiesen. Wie ihr genau hier vor Ort helfen könnt, darüber sprechen wir gleich.

0: Entspannter ankommen mit dem Radio Hochstift Verkehrsservice und mit Ralf.
1: Hallo, ich wollte eben einen liegengebliebenen LKW auf der A44 Richtung Gassel im Autobahnkreuz Winnenberg-Haren melden. Auf der rechten Spur steht ein liegengebliebener LKW, Gefahrenstelle. Bis dann, ciao.
0: Tschüss und vielen Dank, Ralf. Wenn ihr noch mehr Staustörungen und Tempokontrollen seht, macht's genauso wie Ralf. Schickt uns eine Sprachnachricht per WhatsApp über die 05251 1737 und die 0.

0: Seit über 4 Jahren herrscht in der Ukraine Krieg. Erst letzte Nacht hat Russlands Militär die Hauptstadt Kiew mal wieder mit Raketen angegriffen. Die Menschen in der Ukraine sind in einem nicht endenden Albtraum gefangen und brauchen weiterhin unsere Hilfe, Radio-Hochschiff-Kollege Jonas Mertens.
1: Ja, und deshalb plant das Paderborner Gördeler Gymnasium jetzt eine Hilfsaktion für die Ukraine. Genauer gesagt wollen die Schülerinnen und Schüler zusammen mit der Ukraine-Hilfe Delbrück einen Hilfstransport organisieren, der wichtige Materialien rüberschaffen soll.
0: Denn bestimmte Dinge sind weiterhin Mangelware in der Ukraine. Zum Beispiel medizinische Hilfsmittel, Gehhilfen, Verbandsmaterial, Rollatoren, aber auch Spielzeug, Nahrungsergänzungsmittel und gut erhaltene Winterkleidung.
1: Und deshalb sind wir jetzt alle aufgerufen. Wenn wir sowas noch zu Hause rumliegen haben, dann ab damit zum Gördeler Gymnasium in Paderborn. Die Sachen werden heute ab 8:30 auf dem Schulhof vor der Mensa entgegengenommen.
0: Bis 13 Uhr könnt ihr dann die Dinge da abgeben, übrigens auch, wenn das Haltbarkeitsdatum der Materialien schon überschritten ist. Das macht in vielen Fällen nämlich überhaupt nichts. Bevor die Hilfsgüter in die Ukraine gebracht werden, wird alles natürlich sorgfältig auf die weitere Verwendung geprüft.
1: Ja, und selbst wer nichts von all dem hat oder nichts abgeben kann, ist trotzdem herzlich eingeladen, mitzuhelfen, mit einer Geldspende nämlich. Dafür gibt's in der Paderborner Fußgängerzone auch eine leckere Waffel, die backen die Schülerinnen und Schüler selbst und mit dem Kauf unterstützt ihr natürlich auch die Hilfsaktion für die Ukraine.
0: Okay, also Waffeln für den guten Zweck heute in der Westernstraße in Paderborn und seit 8:30 bis mittags 13:00 könnt ihr heute außerdem Hilfsgüter für die Ukraine am Paderborner Gördeler Gymnasium abgeben. Jeder Euro, jede Sachspende hilft, denn eins ist wohl klar, uns geht's hier weiterhin verdammt gut.

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2: Guten Morgen wünsche ich. 9:30 Uhr ist es Zeit für die Nachrichten bei Radio Hochstift. Hier ist Lea Wirz.
3: Guten Morgen.
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5: Dieser Ort soll dazu beitragen, dass Alexandra

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1: Dieser Ort soll dazu beitragen, dass Alexandra Rusi nicht in Vergessenheit gerät. Unter anderem mit diesen Worten hat Paderborns Bürgermeister Stefan Oliver Strater am Nachmittag den Alexandra Rusi Weg in Paderborn eingeweiht. Der Straßenbenennung des Mordopfers war eine knapp zweijährige politische Diskussion vorausgegangen. Zur Einweihung gestern kamen mehr als 50 Vertreterinnen, Ratspolitiker und weitere Interessierte. Ein Streit um
2: Smart-WR. Westfalen-Weser-Netz sprach während der Protestaktion mit dem Höchsteraner. Heute ist ein Termin bei ihm zu Hause geplant, um die genaue Ursache für das Problem.
1: Einweihung gestern kamen mehr als 50 Vertreterinnen und Vertreter verschiedenster.
2: Westfalen-Weser-Netz sprach während der Protestaktion mit dem Höchsteraner. Heute ist ein Termin bei ihm zu Hause geplant, um die genaue Ursache für das Problem festzustellen.
1: Sie sammeln bis 13 Uhr Spenden, besonders Spielzeug und Kleidung sowie medizinische Hilfsmittel.
3: Die Sonne strahlt auch heute den ganzen Tag über im Radio Hochstift Wetter. Nachmittags bilden sich ein paar Wolken, das alles bei bis zu 28 Grad. Morgen wird es zwischen Büren und Nieheim genauso nach Gewittern wie die letzten Abende. Sieht es nicht aus für den Fall, dass sich da was ändern sollte, weil man weiß ja nie, hört ihr das selbstverständlich bei uns.
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3: Besser ankommen mit dem Radio Hochstift Verkehrsservice A33 Richtung Brilon. Zwischen Stukenbrock-Senne und Paderborn-Sennelager liegen Metallteile auf der Fahrbahn. Außerdem wird geblitzt, zweimal auf der B64, einmal Ortsausgang Höxter Richtung Godelheim bei 50 und einmal am Stellberg Richtung Bad Driburg bei 70. Gute und sichere Fahrt wünsche ich.
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3: Ich bin Julia Kleine-Kemper. Guten Morgen. Der Start der Sommerferien ist für viele auch verbunden damit, dass sie selbst in den Urlaub fahren. Aber es gibt ja auch immer ein paar Leute, die in diesen 6 Wochen ja irgendwo die Stellung halten müssen. Ne? Ich gehöre auch dazu. Die fahren nicht in Urlaub, die sind dann auf der Arbeit und regeln das, dass die anderen in den Urlaub fahren können sozusagen. Aber wie man es sich auch als Daheimbleibende zu Hause schön machen kann, darüber sprechen wir gleich.

0: Der Sommerurlaub ist für viele nicht mehr weit entfernt. Gibt es aber auch welche, die sagen, doch, eigentlich habe ich noch nichts gebucht und wenn, dann ist das erst ganz schön lange hin. Während die einen an irgendwelchen wirklich schönen Stränden oder in den Bergen die Zeit genießen, müssen andere bei der Arbeit schwitzen. Und man kriegt das ja auch irgendwie mit, ne? Es geht bald wieder los mit den Urlaubsbildern von den anderen. Radio Hochschiff-Kollege Jonas Mikulajczak, das zu ertragen, das ist wirklich nicht immer einfach. Man könnte sich natürlich auch einfach für die anderen freuen, aber nun gut, ist Einstellungssache. Man könnte ja auch versuchen, das im Job positiv zu sehen.
1: In der Urlaubszeit, da entwickelt sich auf der Arbeit ja irgendwie so eine ganz eigene Stimmung. Man hat kleinere Gruppen, spricht mit Kollegen, mit denen man sonst nichts zu tun hat. Man wächst da so richtig zusammen und ein bisschen Urlaubsfeeling geht ja immer. Zum Beispiel beim Bürojob da vielleicht mal den Laptop mit rausnehmen und in der Sonne arbeiten.
0: Nach der Arbeit ist es möglicherweise einfacher, denn es sind ja nicht alle weg.
1: Da muss man auf die Freunde zurückgreifen, die auch nicht im Urlaub sind. Und ich finde, das bringt auch seine Vorteile. Man findet leichter Termine zum Treffen oder kann Sachen machen, wo nicht alle so Lust drauf hatten. Ja, und sich so ein bisschen spielerisch gegen die Freunde im Urlaub verschwören. Weil wie können sie es wagen, ohne euch wegzufahren?
0: Und das Urlaubsfeeling kann man sich ja auch quasi selbst bauen.
1: Natürlich, Urlaub muss ja nicht immer heißen, weit wegreisen. Man kann auch einfach nach Feierabend an den Badesee, ins Schwimmbad oder so. Aber ich weiß, die sind auch oft sehr voll. Mein Vorschlag wäre jetzt, sich vielleicht den Urlaub zu Hause simulieren. Macht euch Thementage. Hört an einem Tag zum Beispiel nur italienische Musik, geht zum Italiener essen und abends trinkt ihr ein Aperol. Vielleicht sind eure Freunde gerade im echten Rom. Aber Kleinitalien, das könnt ihr auch zu Hause.
0: Also den Alltag kurz mal aussperren, dann wird's auch zu Hause schön, auch wenn alle gefühlt im Urlaub sind. 10:15 ist es, ihr hört Radio Hochstift. Morgen.

9.49 Uhr ist es gleich. Ab 10 Uhr ist Kollegin Dania Tölle hier am Start. Dafür bin ich dann raus. Mein Name ist Julia Kleine-Kemper. Macht euch einen schönen Tag und wir hören uns morgen früh wieder ab 6. Tschüss. 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
1: Mit Ralf Bosse. Spanien steht im Finale der Fußballweltmeisterschaft. Mit einem 2:0 gegen Frankreich setzte sich die Mannschaft von Luis de la Fuente souverän durch und untermauerte ihre Titelambitionen. Für Frankreichs Trainer Didier Deschamps war die Partie trotzdem historisch. Mit seinem 26. WM-Spiel als Cheftrainer löste er den früheren Bundestrainer Helmut Schön als Rekordtrainer bei Weltmeisterschaften ab. Deschamps, seit 2012 französischer Nationaltrainer, beendet nach dem Turnier seine Amtszeit.
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2: Mit Marc Weiß. Schönen guten Morgen. Vor der Sommerpause hat der Landtag heute und morgen nochmal ein Mammutprogramm vor sich. An den letzten beiden Plenartagen stehen etliche Debatten und auch wichtige Beschlüsse an. Im Mittelpunkt steht unter anderem der Umgang mit den Hitzewellen und die Frage, wie der Schutz der Bürger verbessert werden kann. In diesen Minuten beginnt dazu eine Aktuelle Stunde. José Nasjandi für uns im Landtagsstudio. Es haben offenbar mehrere Fraktionen dazu Redebedarf.
3: Ja, es gibt Anträge von der CDU, auch von den Grünen. Die SPD zum Beispiel fordert angesichts der vielen Hitzetoten in NRW zusätzlich ein sogenanntes Hitzekabinett. Das soll den Schutz besonders gefährdeter Menschen besser koordinieren. Danach wird heute über die umstrittene Kita-Reform diskutiert. Sie soll die Finanzierung der Kitas neu regeln. Kritiker sagen, das Gesetz werde die Situation in den Kitas aber noch verschlechtern. Außerdem geht es um die Einführung sogenannter ABC-Klassen, in denen Kinder mit Sprachförderbedarf gezielt vor der Grundschule auf die Grundschule vorbereitet werden sollen. Auch darüber gibt es Streit.
2: Welche Entscheidungen können wir denn vor der Sommerpause noch erwarten?
3: Ja, heute Abend will die schwarz-grüne Mehrheit das neue Landesantidiskriminierungsgesetz verabschieden. Es soll Menschen stärken, die sich von Behörden oder anderen staatlichen Stellen benachteiligt fühlen. Außerdem steht die neue Landesbauordnung zur Abstimmung. Auch da wird mit einem Ja gerechnet. Die neue Bauordnung soll Bauprojekte vereinfachen und unter anderem Kasernen oder andere militärische Anlagen schneller ermöglichen. Die endgültigen Beschlüsse zur Kita-Reform und zu den ABC-Klassen, die fallen dann morgen, weil die SPD aus Protest eine dritte Lesung beantragt hat. Bedeutet, die Beschlüsse werden um einen Tag verzögert.
2: Infos von José Nasjandi im Landtagsstudio. Vielen Dank. Und jetzt die weiteren Themen in der Zusammenfassung. Nach den schweren Unwetterschäden gestern Abend in Nürnberg hat es vorhin die baden-württembergische Stadt Reutlingen erwischt. In Teilen der Stadt fiel vorübergehend der Strom aus. Durch den starken Regen und auch Hagel seien außerdem Abflussschächte vollgelaufen und Straßen überflutet worden, meldet die Feuerwehr. Bundesdigitalminister Wildberger hat weitere Entlastungen durch Bürokratieabbau angekündigt. Zum Beispiel werde die Arztüberweisung digitalisiert, die Papierform werde abgeschafft, sagte der Minister in der ARD. Das Bundeskabinett berät heute über ein ganzes Maßnahmenpaket zum Bürokratieabbau. Studenten, die nicht mehr bei den Eltern wohnen, geben im Schnitt mehr als die Hälfte ihres Haushaltseinkommens für Wohnkosten aus. Das meldet das Statistische Bundesamt. Im vergangenen Jahr seien es im Schnitt 54% des Einkommens gewesen. Und das ist auf Dauer nicht gesund. Als Faustregel gilt, dass die Wohnkosten höchstens 30% des verfügbaren Einkommens verschlingen sollten. Ab

0: 40% wird es dann spätestens kritisch. Bei Studierenden kommen zwei ungünstige Faktoren zusammen. Das Einkommen ist verständlicherweise eher gering. Die Mieten sind in Deutschland aber leider sehr hoch.
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2: Mit Lea Wirz, guten Morgen. Mehr als 50 Vertreterinnen und Vertreter verschiedenster Organisationen sind am Nachmittag zur Einweihung des Alexandra-Russi-Wegs in Paderborn gekommen. Unter Tränen hielt mit Konstantinos Kouris, auch ein Angehöriger des Mordopfers, eine Rede. Er bedankte sich, Zitat, bei allen, die für die Straßenbenennung gekämpft haben. Alexandra Russi wurde 1994 von ihrem Nachbarn umgebracht, mutmaßlich aus rassistischen Motiven. Die Veröffentlichung einer Radio-Hochstift-Recherche 2024 stieß die Debatte zu diesem Thema neu an.
3: Das Radio-Hochstift-Wetter am Mittwoch hat wieder viele Sonnenstunden für uns. Wolken haben wir kaum zwischen Nieheim und Hövelhof. Die Temperaturen steigen auf 27 Grad im Schatten. Morgen wird es sogar noch einen Tacken wärmer und voraussichtlich bleibt es sonnig. Ihr kommt sicherer an mit dem Radio Hochstift Verkehrsservice. Vorsicht bitte auf der A33 Richtung Bielefeld. Zwischen Stuckenbrock-Senne und Schloss Holte-Stuckenbrock besteht Gefahr durch eine Ölspur. Also bitte Vorsicht. Außerdem Stau auf der A44 Richtung Kassel zwischen dem Kreuz Windberg-Haaren und Marsberg. 5 Kilometer Stau, eine Viertelstunde Zeitverlust an der Stelle. Und auf der A44 Richtung Dortmund ist zwischen Lichtenau und dem Kreuz Windberg-Haaren auch Stau. 5 Kilometer stockend. Etwa 7 Minuten Zeitverlust. Und geblitzt wird auch noch B64 Ortsausgang Höxter in Richtung Godelheim bei 50 und auf der B64 Richtung Bad Driburg am Stellberg bei 70.
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3: Mit Dania Tölle schönen Vormittag wünsche ich. Wir werden immer älter, das ist an sich erstmal gut. Doch damit werden leider viele auch länger pflegebedürftig. Und das wird immer mehr zum Kostenproblem. Der Eigenanteil fürs Pflegeheim ist schon wieder gestiegen. Ob wir uns deshalb jetzt alle eine extra Pflegeversicherung zulegen sollten, darüber sprechen wir gleich hier bei uns.

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0: Holly Humberstone bei Radio Hochstift. To love somebody. 10:15 haben wir's. Pflegeheime werden einfach immer teurer. Laut einer Auswertung des Verbands der Ersatzkassen ist der Eigenanteil für eine Betreuung im Pflegeheim seit Jahresbeginn schon wieder gestiegen um knapp 120 Euro. Und damit liegt der bundesweite Schnitt jetzt bei 3.364 Euro pro Monat. Eine unglaubliche Summe. Jetzt überstürzt, eine Pflegeversicherung für sowas irgendwie abzuschließen, ist aber auch nicht gut. Radio Hochstift-Kollege Ronny Thorau, auch wenn die Wahrscheinlichkeit schon recht groß ist, dass die allermeisten später Pflege brauchen werden.
1: Nur kann es sich eben rechnen, vor allem wenn man unter 50 ist, keine Versicherung abzuschließen jetzt, weil die zahlt man dann wahrscheinlich auch mit ständig steigenden Versicherungsbeiträgen jahrelang, obwohl man noch gesund ist. Dagegen muss man überlegen, ob man später vielleicht doch etwas Vermögen aufbrauchen kann für die Pflege, ob man für eine gute Rente vorgesorgt hat oder auch Angehörige hat, die einen unterstützen, sowohl durch Pflege als auch finanziell.
0: Wie so oft gilt, vor einem vielleicht vorschnellen Abschluss einer Pflegeversicherung sollte man sich am besten individuell beraten lassen, beim Sozialamt zum Beispiel oder auch bei Verbraucherzentralen. Und dann, Ronny, bastelt die Regierung ja gerade noch an einer Pflegereform, die kann ja durchaus auch nochmal einiges ändern.
1: Ja, stimmt. Auch das ist ein Grund mehr, jetzt keinen Schnellschuss zu machen und sich auch nicht von Werbung schnell in einen Versicherungsvertrag reinquatschen zu lassen. Wer trotzdem im Moment was machen will, der kann vielleicht auch mal andersrum denken. Wie kann ich denn dafür sorgen, dass ich später weniger Pflege brauche? Da hilft zum Beispiel mehr Vorsorge. Also jetzt ein bisschen mehr regelmäßigen Sport oder andere Prophylaxe oder auch Vorsorgeuntersuchungen immer rechtzeitig wahrnehmen, tut nicht nur jetzt der Gesundheit gut, sondern kann eben auch dafür sorgen, dass man später weniger teure Pflege braucht.
0: Eine Garantie gibt einem sowas aber natürlich auch nicht. Manchmal hängen Krankheiten oder auch Unfälle einfach von Glück oder Pech ab. Aber klar, mit einem insgesamt eher gesunden Lebensstil steigt auch die Wahrscheinlichkeit, im Alter länger fit zu sein. Tanzen hilft da übrigens auch. Habe ich jetzt was für euch hier bei Radio Hochstift. Sean Paul nämlich mit Temperature.

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3: Also ich habe festgestellt, dieser Song geht einfach immer und irgendwie singe ich auch immer unbewusst mit. Fastboy and Rough mit Wave. Das haben wir gleich direkt nach den Nachrichten hier bei Radio Hochstift. Die kommen jetzt um 10.30 Uhr von Lea Wirz.
4: Guten Morgen.
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6: Ein Höxteraner hat gestern mit einem Sitzstreik vor der Konzernzentrale von Westfalen-Weser-Netz protestiert. Hubert Brunner ärgert sich darüber, dass er ein gesetzlich vorgegebenes Sonderangebot bisher nicht nutzen kann. Er glaubt, dass Westfalen-Weser-Netz den Wechsel in den Tarif Modul 3 blockiert. Das Unternehmen sieht dagegen dessen Stromanbieter in der Verantwortung. Brunner geht davon aus, dass es vielen Kundinnen und Kunden im Hochstift so ergeht wie ihm. Heute will Westfalen-Weser-Netz sich dem Problem vor Ort annehmen. Mit einer emotionalen Veranstaltung wurde am Nachmittag der Alexandra-Russi-Weg in Paderborn eingeweiht. 32 Jahre nach dem mutmaßlich rassistisch motivierten Mord fand auch Paderborns Bürgermeister Stefan Oliver Strate deutliche Worte. Radio Hochstift-Reporter Tobias Fennecker mit den Einzelheiten.
7: Strate sprach vor mehr als 50 Gästen der Einweihung unter anderem von Zitat unermesslichem Leid, das bis heute nachwirkt. Der damalige Rassismus gegenüber Alexandra Russi und ihrer Familie sei bis heute eine Mahnung für uns alle, jede Form von Menschenfeindlichkeit abzulehnen. Neben Vertreterinnen und Vertretern verschiedenster Paderborner Organisationen waren auch Mitarbeitende von betroffenen Beratungsstellen aus anderen Städten NRWs vor Ort. Die Veröffentlichung einer Radio-Hochstift-Recherche im Herbst 2024 hatte die Debatte um den Tod Alexandra Russis nach langem Vergessen wieder angestoßen.
6: Der Ladendetektiv konnte ihn zwar nicht an der Flucht hindern, die Polizei hat einen Ladendieb in Paderborn dann aber doch geschnappt. Der 24-Jährige hatte nach Polizeiangaben am Montag in einem Supermarkt an der Borchener Straße eine Tasche und Getränkedosen geklaut. Dem Ladendetektiv war der Mann aufgefallen, weil er ziellos durch den Laden lief. Als er den Mann ansprach, schlug der 24-Jährige ihm mit dem Ellbogen ins Gesicht. Seine Flucht endete in einem geparkten Auto auf der Ludwigstraße.
3: 15 Stunden Sonne, auch heute wieder im Radio Hochstift Wetter. Ganz vereinzelt ziehen heute Nachmittag mal Wolken durch, die tun aber nichts. Es wird auch wieder heiß, bis zu 27 Grad im Schatten gibt's von Steinheim bis Büren. Morgen sind dann sogar 28 Grad drin und es bleibt weiter sonnig. Ihr kommt besser an mit dem Radio Hochstift Verkehrsservice. Da haben wir zwei Staus auf der A44 Richtung Kassel. Zwischen dem Kreuz Würnberg-Haaren und Marsberg Baustelle 6 Kilometer Stau und etwa 25 Minuten Zeitverlust laut ADAC. Und auch die Gegenrichtung ist wegen der Baustelle betroffen. A44 Richtung Dortmund. Zwischen Lichtenau und dem Kreuz Würnberg-Haaren 6 Kilometer stockender Verkehr und etwa 7 Minuten Zeitverlust. Und Tempokontrollen haben wir ebenfalls noch. Zwei auf der B64. Einmal am Ortsausgang von Höxter, wenn ihr Richtung Godelheim unterwegs seid, bei 50. Und auf der B64 Richtung Bad Driburg am Stellberg, da ist, soweit wir wissen, 70 erlaubt. Gute Fahrt!
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3: Das war jetzt so nicht erwartet worden. Also klar, Frankreich und Spanien, beides mega gute Fußballmannschaften, beide absolute Titelfavoriten. Aber man konnte jetzt nicht erwarten, dass es dann doch so klar wird, das Halbfinale bei der Fußball-WM. Spanien hat mit 2:0 gewonnen gegen Frankreich. Wir sprechen gleich nochmal drüber. Ich bin Dania Tölle, freue mich, dass ihr dabei seid.

0: Spanien hat als erstes Team das Endspiel der Fußball-Weltmeisterschaft erreicht.
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0: Im Halbfinale hat sich die Mannschaft von Trainer Luis de la Fuente mit 2:0 gegen Frankreich durchgesetzt. Vor allem defensiv hat Spanien kaum Chancen zugelassen und wirklich mit spielerischer Qualität überzeugt. Nach einem Foul im Strafraum hat Mikel Oyarzabal einen Elfmeter souverän zur Führung verwandelt. Und nach dem Seitenwechsel gab es dann noch das 2:0 durch Porro. Ein entscheidender Faktor war Mittelfeldchef Rodri. Der Europameister von 2024 bestimmt das Tempo, gewinnt wichtige Zweikämpfe und gibt seiner Mannschaft die nötige Stabilität, sagen zumindest Experten, wie auch Mats Hummels, Weltmeister von 2014. Der hat sich bei Magenta TV von dem 30-jährigen Rodri ganz begeistert gezeigt.
2: Rodri überzeugt mich in jedem Spiel, ist fußballerisch immer zuverlässig und er hat so ein Gespür. Immer wenn irgendwo eine Situation entsteht und die bereinigt wird, ist es Rodri gewesen. Also er ist immer in richtigen Orten, wo er verteidigen muss, wo er Ballgewinne hat und läuft eben außergewöhnlich viel, hat aber auch eben das Gefühl, um zu wissen, wann er wo sein muss.
0: Mit dem 2:0 gegen Frankreich zieht Spanien erstmals seit dem WM-Triumph 2010 wieder in ein Weltmeisterschaftsfinale ein. Da wartet jetzt der Sieger des zweiten Halbfinals zwischen England und Argentinien. Unabhängig vom Gegner hat Spanien mit seiner Mischung aus Spielkontrolle, defensiver Stabilität und individueller Klasse bisher den vielleicht stärksten Eindruck des Turniers hinterlassen.
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2: Mit Marc Weiß. Schönen guten Tag. Die Bundesregierung hat unnötigem Papierkram schon öfter den Kampf angesagt. Jetzt gibt es einen neuen Anlauf. Das Kabinett sitzt in diesem Moment in Berlin zusammen und will eine ganze Reihe von Maßnahmen zum Bürokratieabbau auf den Weg bringen. Laut Digitalminister Wildberger geht es um mindestens 10 Vorhaben aus verschiedenen Ministerien. Infos dazu von Malte Albrecht.
3: Wildberger will den Bürokratieabbau weiter vorantreiben. Die geplanten Maßnahmen sollen Bürger und Unternehmen jährlich um rund 600 Millionen Euro entlasten. Als ein Beispiel nannte er am Morgen in der ARD die Arztüberweisung. Das Dokument in Papierform werde bald Geschichte sein, sagte er. Das gehe auch digital. Außerdem sollen durch das neue Berichtsentlastungsgesetz Dokumentationspflichten und unnötige bürokratische Hürden für Betriebe deutlich reduziert werden. Und es sollen Informationen und Daten künftig nur noch einmal bei Behörden gemeldet werden, um Mehrfachmeldungen abzuschaffen. Wirtschaftsverbände beklagen schon seit langem zu viel Papierkram und fordern, dass die Reformen zügig umgesetzt werden.
2: Malte Albrecht aus dem News-Team mit Infos. Vielen Dank. Jetzt weitere Themen in der Zusammenfassung. Bei einer deutschen niederländischen Razzia gegen Drogenlabore hat die Polizei mehrere Verdächtige festgenommen. Hunderte Einsatzkräfte, darunter auch Spezialeinheiten, hatten 10 Objekte in NRW und 3 in den Niederlanden durchsucht. Die Festgenommenen sollen verschiedene Stoffe für die Herstellung von Amphetamin beschafft und mehrere Labore betrieben haben. In der schwarz-roten Koalition droht ein neuer Streit. Die SPD will die geplanten Kürzungen beim Unterhaltsvorschuss nicht mittragen. Familienministerin Prien sollte die Pläne zurücknehmen, sagt SPD-Generalsekretär Klüssendorf. Den Unterhaltsvorschuss für Kinder zahlt der Staat, wenn ein Elternteil nicht oder nur unregelmäßig zahlt. Die hohen Temperaturen treiben in Deutschland die Nachfrage nach Klimaanlagen an. Das ist nicht ganz überraschend. Die Zahlen haben sich aber verdoppelt. Laut einer YouGov-Umfrage planen 20% der Bürger, sich ein Klimagerät anzuschaffen. Vor einem Jahr lag dieser Anteil noch bei 10%. Bei der Fußball-WM steht heute Abend das zweite Halbfinale an. Der amtierende Weltmeister Argentinien trifft auf das Team, das seit 1966 auf den zweiten Titel wartet, England. Infos zum Spiel von Ralf Bosse.
4: Im Mittelpunkt steht natürlich Lionel Messi. Der argentinische Kapitän könnte bei seiner letzten Weltmeisterschaft noch einmal Geschichte schreiben. Der 39-Jährige könnte zum zweiten Mal den WM-Pokal gewinnen. Auf der anderen Seite wartet Englands neue Generation um Jude Bellingham, die nach Jahren der Enttäuschungen endlich den großen Titel holen will. Beide Mannschaften haben im Turnierverlauf überzeugt. Argentinien mit Erfahrung und Spielkontrolle, England mit Tempo und individueller Klasse. Der Sieger trifft im Finale auf Spanien.
2: Ralf Bosse mit dem Ausblick auf den Fußballabend heute. Vielen Dank.
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5: Mit Lea Wirz. Guten Tag. Mit einem Sitzstreik vor der Konzernzentrale von Westfalen-Weser-Netz hat ein Höxteraner dagegen protestiert, dass er nicht in einen günstigeren Tarif übernommen wird. Es geht dabei um das sogenannte Modul 3, ein Angebot, von dem unter anderem Nutzerinnen und Nutzer von Wärmepumpen und Photovoltaikanlagen profitieren sollen. Hubert Brunner aus Höxter kämpft seit Oktober um den Tarifwechsel. Bisher scheitert er an Formalien, wobei der Stromanbieter Octopus Energy und Westfalen-Weser-Netz sich gegenseitig in der Verantwortung sehen.
6: Sonne pur ist auch heute das Motto im Radio Hochstift Wetter und heiß bleibt es auch, bis zu 27 Grad und dazu nur Sonne. Morgen ändert sich auch nichts am Wetter zwischen Höxter und Borchen, es bleibt wie heute sehr sonnig und heiß. Erst am Freitag kühlt es sich, Stand jetzt, ab. Besser ankommen mit dem Radio Hochstift Verkehrsservice. Da haben wir einen Stau auf der A44 Richtung Kassel an der Baustelle zwischen dem Kreuz Wünnberg-Haaren und Marsberg. Aktuell 9 Kilometer Stau und laut ADAC verliert ihr dort eine halbe Stunde. Und Tempokontrollen haben wir ebenfalls nicht zu knapp. B64, Ortsausgang Höxter, wenn ihr Richtung Godelheim unterwegs seid, da ist 50. Und dann noch eine Tempokontrolle, ebenfalls auf der B64 Richtung Bad Driburg am Stellberg bei 70. Und auch der Blitzeranhänger im Kreis Höxter wurde gerade nochmal gemeldet. Und zwar steht der nach wie vor auf der B241 am Ortsausgang von Beverungen Richtung Dallhausen bei 50.
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6: Viele Menschen leiden noch immer unter den Folgen der Jahrhundertflut in NRW und Rheinland-Pfalz. Nie wieder werden sie die Erinnerungen von damals los. Zerstörte Städte, verlorene Leben. Gestern hat sich die Flut zum 5. Mal gejährt und zum 1. Mal gab es seitens der Politik eine Entschuldigung.
8: Der Staat hat in dieser Frage und in dieser Nacht versagt. Dafür bitte ich als Ministerpräsident um Entschuldigung.
6: Der rheinland-pfälzische Ministerpräsident Gordon Schnieder war das. Wie gestern der Naturkatastrophe und den Opfern noch gedacht wurde, ist unser Thema gleich hier. Ich bin Dania Tölle. Hallo.

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0: Viertel nach elf, das ist neu bei Radio Hochstift. Flow mit Leak It. 5 Jahre nach der verheerenden Flutkatastrophe in NRW und in Rheinland-Pfalz hat der NRW-Landtag gestern der Opfer gedacht. 49 Menschen kamen damals allein in NRW ums Leben. Tausende verloren ihr Zuhause. Unter anderem Bundespräsident Frank-Walter Steinmeier und Ministerpräsident Hendrik Wüst erinnerten an das Leid, aber auch an den außergewöhnlichen Zusammenhalt während und nach dieser Krise. Bundespräsident Steinmeier hat gesagt, die Flut sei zwar Vergangenheit, aber ihre Lehren sollten unsere Zukunft prägen.
1: Die Flut von 2021 war eine Warnung, eine unmissverständliche. Wir schulden den Menschen, die in jener Nacht alles verloren haben, den ernsthaften, konsequenten Willen, dafür zu sorgen, dass wir auf solche Katastrophen besser vorbereitet sind und dass wir das uns Mögliche tun gegen den fortschreitenden Klimawandel. 5 Jahre Flut an der A und an der Erft sind eine Mahnung.
0: Steinmeier hat auch daran erinnert, dass nach der Katastrophe tausende Menschen aus ganz Deutschland spontan geholfen haben. Auch hier aus dem Hochstift waren ja viele unterwegs und haben geholfen. Dieser Zusammenhalt sei bis heute ein Zeichen der Hoffnung. Auch Ministerpräsident Hendrik Wüst würdigte die Solidarität und hat auf das geblickt, was seitdem auch Gutes entstanden ist.
2: Schutt und Schlamm sind inzwischen längst weggeräumt. Für viele Menschen ist der Alltag zurückgekehrt, nicht für alle. Die Erinnerung an die Zerstörung und an das große Leid, das die Wassermassen gebracht haben, die bleibt. Aber genauso bleibt die Dankbarkeit für die Solidarität in den ersten Stunden und in den Monaten und Jahren danach. Und es bleibt die Erkenntnis, dass unser Land zusammenhält in größter Not. Das ist gut und das gibt Zuversicht.
0: Der Wiederaufbau nach der Katastrophe ist an vielen Orten weit fortgeschritten, aber der Schutz vor den Folgen des Klimawandels und vor neuen Extremwetterlagen bleibt eine Aufgabe für die kommenden Jahre.

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4: Genau, 11.30 Uhr. Lea Wirz ist da und hat die Nachrichten.
5: Guten Tag.
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7: Ein Streit um Stromtarife hat dazu geführt, dass ein Höxteraner einen Sitzstreik vor der Zentrale von Westfalen-Weser-Netz in Paderborn abgehalten hat. Es ging dabei um ein gesetzlich zugesichertes Angebot, das unter anderem den Nutzerinnen und Nutzern von Wärmepumpen und Photovoltaikanlagen zugutekommen soll. Radio Hochstift-Reporter Dirk Benfeld aus dem Studio Höxter.
8: Mit dem Tarifmodul 3 könnten Kundinnen und Kunden ihren Strom zwischen 0 und 6 Uhr morgens um mehr als 6 Cent pro Kilowattstunde günstiger beziehen. Nordwestfalen-Weser-Netz ist aber kaum ein Stromlieferant in der Lage, die von der Bundesnetzagentur vorgegebenen Formalien dafür korrekt zu bedienen. Hubert Brunner aus Höxter sieht dagegen den Netzanbieter in der Verantwortung und geht davon aus, dass eine Vielzahl von Kunden die gleichen Probleme hat wie er. Westfalen-Weser-Netz sprach während der Protestaktion mit dem Höxteraner. Heute ist ein Termin bei ihm zu Hause geplant, um die genaue Ursache für das Problem festzustellen und so WWN schnellstmöglich zu beheben.
7: Der Ladendetektiv konnte ihn zwar nicht an der Flucht hindern, die Polizei hat einen Ladendieb in Paderborn dann aber doch geschnappt. Der 24-Jährige hatte nach Polizeiangaben am Montag in einem Supermarkt an der Borchener Straße eine Tasche und Getränkedosen geklaut. Dem Ladendetektiv war der Mann aufgefallen, weil er ziellos durch den Laden lief. Als er den Mann ansprach, schlug der 24-Jährige ihm mit dem Ellbogen ins Gesicht. Seine Flucht endete mit in einem parkenden Auto auf der Ludwigstraße. Hat ein Hövelhofer geschlafwandelt und währenddessen seinen damals 14-jährigen Sohn missbraucht? Eine Antwort auf diese ungewöhnliche Frage muss jetzt ein Gutachter in einem Prozess am Paderborner Landgericht finden. Er soll prüfen, ob der Angeklagte an einer Störung namens Sexsomnia leidet, bei der Betroffene im Schlaf sexualisiertes Verhalten zeigen, aber ähnlich wie beim Schlafwandeln keinen Einfluss auf ihr Handeln haben. Der 44-jährige Hövelhofer muss sich seit gut einem Monat vor Gericht verantworten. Er soll seinen damals 15-jährigen Sohn missbraucht haben.
4: Das Radio Hochstift Wetter am Mittwoch. Tja, was soll ich sagen? Ist wieder genauso wie die letzten Tage. Absolutes Sommerwetter. Viel, viel Sonne und heiße Temperaturen um 27 Grad. Und morgen geht's genauso weiter zwischen Beverungen und Delbrück. Nur einzelne Wolken kommen vorbei. Meistens ist es sonnig bei 28 Grad im Schatten. Besser ankommen mit dem Radio Hochstift Verkehrsservice. Das gelingt, soweit wir wissen, ganz gut, bis auf der A44 Richtung Kassel. Da staut es sich ganz heftig in der Baustelle zwischen dem Kreuz Wünnenberg-Haaren und Marsberg. 9 Kilometer Stau und laut ADAC etwa eine halbe Stunde Zeitverlust an der Stelle. Falls ihr noch weitere Meldungen für den Verkehrsservice habt, Blitzer, Staustörungen, dann gerne her damit über die 0800 399 3399. Der Anruf kostet nichts.
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4: Ich bin Dania Tölle. Hallo zusammen.

0: Habt ihr mal drüber nachgedacht, wie viel Energie eigentlich Denken verbraucht? Also ich nicht, ist mir zu anstrengend, ne? Forscher sagen, das Gehirn verbraucht 20% unserer Energie. Comedian Hannes Höfer bezweifelt das.
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2: Das Gehirn verbraucht 20% der gesamten Energie, die unserem Körper zur Verfügung steht? Ja, das ist eine krasse Zahl. Aber wirklich auch bei jedem? Also es verbraucht doch nicht jedes Gehirn gleich viel. Ne? Wenn ich einen trainierten Bizeps habe, dann verbraucht er doch mehr Energie als ein untrainierter. Ja, und bei manchen Menschen, würde ich sagen, kommt das Gehirn wahrscheinlich mit 5 oder 6% aus. Mein Kumpel Boogie zum Beispiel, der ist ein super lieber Kerl. Auch toller Bizeps. Aber wirklich ein bisschen langsam in der Schaltzentrale, wisst ihr? Das ist so ein Typ, der gießt auch Seerosen. So einer. Ne? Der will in den Ferien in den Urlaub fliegen. Dann ruft er mich an. Ey, Hannes, ist mein Koffer zu schwer? Keine Ahnung, Boogie. Wie viel wiegt er denn? Ja, ich habe keine Waage, aber was meinst du denn, Hannes? Boogie, ist am Telefon wirklich schwer zu sagen. Aber selbst wenn ich da wäre, ich habe doch keine geeichte Waage im Arm. Oder der fragt auch ständig, wie spät es ist. Und dann sage ich, kauf dir doch mal eine Uhr. Dann sagt er, was soll ich denn mit einer Uhr? Ich habe doch eh keine Zeit. Aber ich liebe den trotzdem. Weil immer dran denken, wir alle kochen nur mit Wasser. Und manche müssen eben erst den Topf suchen.
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1: Mit Marc Weiß. Schönen guten Tag. Es gibt aktuell Vorwürfe gegen die Schufa. Die Auskunft Teil soll Daten von Verbrauchern deutlich länger speichern als bisher bekannt. Das melden NDR und die Süddeutsche Zeitung. Demnach nutze die Schufa die Daten für Tests und sie gebe die Ergebnisse an andere Firmen weiter. So zumindest der Vorwurf. Malte Albrecht aus dem News-Team. Um welche Daten geht es dabei?
2: Gespeichert werden wohl vor allem Daten, von denen Verbraucher bisher dachten, sie wären längst gelöscht. Dazu gehören alte Kreditkarten, frühere Kredite, Privatinsolvenzen, Pfändungen oder schon bezahlte Schulden. Also sensible Informationen, die zweifelslos großen Schaden anrichten könnten, wenn sie in die falschen Hände geraten. Laut dem Bericht nutzt die Schufa diese alten Daten, um ihren neuen Score zu testen, also die Formel, mit der unsere Kreditwürdigkeit berechnet wird. Die Ergebnisse werden offenbar auch an Vertragspartner wie Energieversorger oder Telekommunikationsanbieter weitergegeben. Die Schufa hält ihr Vorgehen für rechtmäßig. Datenschutzexperten sehen das anders. Sie bezweifeln, dass das mit den gesetzlichen Löschfristen und den strengen Datenschutzregeln zusammenpasst. Inzwischen prüft der hessische Datenschutzbeauftragte den Fall, erklärt unter anderem, ob die Schufa Verbraucher über diese Extraspeicherung informieren muss.
1: Infos von Malte Albrecht aus dem News-Team. Vielen Dank. Jetzt weitere Themen in der Zusammenfassung. Der Konflikt zwischen den USA und dem Iran lässt den Ölpreis weiter steigen und spätestens jetzt merken wir das auch wieder an der Tankstelle. Vor allem Diesel ist deutlich teurer, meldet der ADAC. Im bundesweiten Tagesschnitt lag der Liter gestern bei 2,07 Euro. Das sind fast 12 Cent mehr als vor einer Woche. Bei den Razzien wegen mutmaßlichen Drogenschmuggels in der Justizvollzugsanstalt Rheinbach haben Ermittler nach dpa-Infos in den Privatwohnungen der Mitarbeiter unter anderem Kokain, Amphetamin und eine Pistole gefunden. Die 8 beschuldigten JVA-Beschäftigten wurden suspendiert. Sie sollen gegen Bezahlung Handys und Drogen in das Gefängnis geschmuggelt haben. Neonazi-Maler Svenja Liebig ist von Tschechien nach Deutschland gebracht worden. Das teilt die tschechische Polizei mit. Die verurteilte Rechtsextremistin soll nach Justizangaben in das Frauengefängnis in Chemnitz gebracht werden. Ursprünglich sollte sie dort schon im Sommer 2025 sein, war aber geflohen und wurde erst im April diesen Jahres in Tschechien gefasst. Liebig ist wegen Volksverhetzung, übler Nachrede und Beleidigung zu einer Freiheitsstrafe von 1 Jahr und 6 Monaten ohne Bewährung verurteilt. Der Fall ist speziell. Bei der Verurteilung war Liebig noch ein Mann und hieß Sven. Er ließ sein Geschlecht dann aber von männlich auf weiblich ändern und bestand darauf, ins Frauengefängnis zu kommen, denn bei den Männern hätte er Angst um sein Leben. Kritiker halten das für eine Provokation und sprechen von einem Missbrauch des Selbstbestimmungsgesetzes. Liebig lässt zumindest äußerlich keinen Zweifel an seinem früheren biologisch männlichen Geschlecht. Er tritt meistens demonstrativ mit Bart in Erscheinung, trägt dazu aber einen roten Lippenstift und Frauenkleider.
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3: Mit Holger Winkelmann, guten Tag. Der Bad Driburger Umweltausschuss hat einen Antrag der Grünen abgelehnt. Die Partei wollte damit erreichen, dass in der Stadt ein Trinkwasserspender aufgestellt wird. Neben den Grünen stimmte aber nur die ÖDP für diesen Antrag. Die Stadt sagt, der Brunnen würde rund 20.000 Euro kosten. Außerdem fielen jährliche Kosten von 5.000 Euro an. Die Grünen kritisieren das, weil aus ihrer Sicht 80% der Anschaffungskosten aus Fördergeldern hätten finanziert werden können.
4: Das Radio Hochstift Wetter am Mittwoch hat wieder viele Sonnenstunden für uns. Wolken haben wir kaum zwischen Borgentreich und Bad Wünnenberg. Die Temperaturen steigen auf 27 Grad im Schatten. Morgen wird sogar noch ein Tacken wärmer und es bleibt sonnig. Ihr kommt besser an mit dem Radio Hochstift Verkehrsservice. Eine Meldung haben wir da noch von der A44 Richtung Kassel. Zwischen dem Kreuz Wünnenberg-Haaren und Marsberg Baustelle 9 Kilometer stockender Verkehr und circa 17 Minuten plus an der Stelle.
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4: Diese Szene wäre vor 2-3 Jahren wohl noch undenkbar gewesen. Die Paderbornerin Tina Kuris umarmt den Bürgermeister der Stadt Paderborn. Gestern war es soweit. Tina Kuris ist Angehörige von Alexandra Russi, also von der Frau, die 1994 in Paderborn ermordet wurde, mutmaßlich aus rassistischen Motiven. Jahrzehntelang hatten die Angehörigen vergeblich auf ein Zeichen der Stadt gewartet. Bis gestern. Am Nachmittag wurde in der Nähe der Detmolder Straße der Alexandra-Russi-Weg eingeweiht. Und Tina Kuris hat Paderborns Bürgermeister Stefan Oliver Strate umarmt. Sprechen wir gleich noch drüber. Ich bin Dania Tölle. Hallo zusammen. Scheiße.

0: Radius. Ihr hört Radio Hochstift mit Dania Töllen. Schönen Tag wünsche ich. Jahrzehntelang haben sie auf die Stadt Paderborn geschimpft. Sie waren enttäuscht und traurig, weil ihnen niemand offiziell ihr Beileid aussprach. Aber seit dem Nachmittag sagt der Paderborner Konstantinos Kouris:
1: Also wenn man überlegt, ich bin jetzt fast 40. Wenn ich bedenke, das ist 32 Jahre her, ich war so klein, ich wusste nicht, was geschehen ist. Es war mir nicht klar, aber wenn ich jetzt drüber nachdenke, natürlich wäre ich sauer auf die Stadt gewesen, dass da nichts weitergekommen ist, und bin jetzt umso glücklicher, dass wirklich sowas hier geschehen ist.
0: Ja, mit sowas meint Konstantinos Kouris die offizielle Einweihung des Alexandra-Russi-Wegs in Paderborn am Nachmittag. Die Griechin wurde 1994 Opfer eines Gewaltverbrechens, mutmaßlich aus rassistischen Motiven. Konstantinos Kouris ist Angehöriger. Ewig wurde zu diesem Thema in Paderborn geschwiegen. Erst die Veröffentlichung einer Radio-Hochstift-Recherche 2024 brachte neue Bewegung. 2 Jahre wurde politisch diskutiert und dann saßen die Paderborner Angehörigen vor wenigen Wochen im Bürgermeisterbüro.
1: Ich bin auch sehr, sehr dankbar dafür, für Stefan Oliver Strate, dass er uns angesprochen hat, dass er uns zu einem Gespräch eingeladen hat, um uns als Menschen kennenzulernen und auch um ein bisschen mehr über diese Familie kennenzulernen.
0: Die engsten Angehörigen von Alexandra Russi verließen Paderborn wenige Monate nach der Tat im Jahr 1994. Aber bis heute werden sie von der Verwandtschaft aus Paderborn natürlich informiert, ob und wie in Paderborn über Alexandra Russi gesprochen wird.
1: Wir sprechen darüber sehr, sehr viel in letzter Zeit und haben jede Information, jeden Fortschritt weitergegeben und waren auch im Austausch mit der Familie. Und natürlich werden sie sich freuen, aber auch mit einem geschlossenen Auge sagen, lasst uns in Ruhe damit.
0: Bei der Einweihung gestern waren übrigens mehr als 50 Leute, darunter Vertreter verschiedenster Organisationen und Ratspolitiker. Die ganze Geschichte zeigt, Lokaljournalismus wirkt.
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3: Wenn der Kollege Holger Winkelmann in die Redaktion kommt, dann sagt er immer, herzlich willkommen. Und jetzt sag ich einfach mal, herzlich willkommen, Holger Winkelmann im Studio. Du hast die Nachrichten um 12.30 Uhr.
4: Herzlich willkommen.
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4: In Bad Riburg wird es keinen Trinkbrunnen geben, an dem sich Bürgerinnen und Bürger bei weiteren Hitzewellen erfrischen könnten. Der Umweltausschuss hat einen entsprechenden Antrag der Grünen abgelehnt. Radio Hochstift-Reporter Dirk Benfeld aus dem Studio Höxter. Ausschlaggebend waren Aussagen der Stadt über die Kosten.
5: Wie die Stadt im Ausschuss mitteilte, hätte ein Trinkwasserspender rund 20.000 Euro gekostet. Dazu wären jährliche Betriebskosten von 5.000 Euro gekommen. Angesichts der angespannten Haushaltslage von Bad Riburg sei das nicht vertretbar. Die Grünen führten dagegen an, dass die Anschaffung des Brunnens über ein Landesprogramm zu 80% förderfähig gewesen wäre. Außerdem verweist die Partei darauf, dass einige der öffentlich nutzbaren Wasserstellen in Bad Riburg hohe laufende Unterhaltungskosten hätten. Der Leonardo-Brunnen, das Wasserspiel an der Hellweg-Oase und andere Angebote hätten teilweise ähnliche Unterhaltungskosten wie die, die für einen Trinkwasserspender anfallen würden.
4: Zum Start in die neue Saison spielt der SC Paderborn direkt dreimal hintereinander zur Bundesliga Primetime, also samstagnachmittags um 15.30 Uhr. Die DFL hat die ersten vier jetzt genau terminiert. Auswärts bei Mainz 05, zu Hause gegen den SC Freiburg und auswärts bei Borussia Dortmund spielt der SC Paderborn also am Samstagnachmittag. Am vierten Spieltag hat der SCP dann am Sonntagabend um 19.30 Uhr die TSG Hoffenheim zu Gast. Mit einem Sitzstreik vor der Konzernzentrale von Westfalen-Weser-Netz hat ein Höchsteraner dagegen protestiert, dass er nicht in einen günstigeren Tarif übernommen wird. Es geht dabei um Modul 3, ein Angebot, von dem unter anderem Nutzerinnen und Nutzer von Wärmepumpen und Photovoltaikanlagen profitieren sollen. Hubert Brunner kämpft seit Oktober um den Tarifwechsel. Bisher scheitert er an Formalien.
3: 15 Stunden Sonne, auch heute wieder im Radio Hochstift-Wetter. Ganz vereinzelt ziehen heute Nachmittag mal Wolken durch, die tun aber nichts. Es wird auch wieder heiß, bis zu 27 Grad im Schatten gibt's von Paderborn bis Marienmünster. Morgen sind dann sogar 28 Grad drin und es bleibt weiter sonnig. Ihr kommt besser an mit dem Radio Hochstift Verkehrsservice. Da habe ich nur eine Meldung, die hat es aber in sich, die A44 Richtung Kassel. Immer noch Stau zwischen dem Kreuz Wünnberg-Haaren und Marsberg in der Baustelle. 9 Kilometer Stau und eine halbe Stunde, die ihr da mehr Zeit einplanen müsst. Falls es noch weitere Verkehrshinweise gibt, die ihr teilen möchtet, dann könnt ihr das gerne tun. Ihr könnt es nämlich zum Beispiel eintragen über die Radio Hochstift Smartphone App. Und da könnt ihr Blitzer dann eintragen, Staus oder Störungen. Das sehen wir dann hier bei uns. Danke schon mal und gute Fahrt.
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3: Es gibt ja so Berufe, die haben so einen, ja, irgendwie so einen ja, geheimnisvollen, super spannenden und aufregenden Vibe. So eine Aura sozusagen. Und ich finde, dazu gehört Astronaut bzw. Astronautin. Und Jugendliche haben jetzt die Chance, in diesen Beruf ganz intensiv reinzuschnuppern oder eher reinzufliegen. Mehr dazu gleich. Ich bin Dania Tölle. Schönen guten Tag zusammen.

0: Viertel vor eins haben wir es. Moderatorin und Redakteurin beim Radio, ja, ist schon mein Traumjob. Zumindest mache ich den sehr, sehr gerne. So ein Job, der mir allerdings sehr viel Respekt einflößt, ist Astronaut bzw. Astronautin. Viele Kinder träumen ja vielleicht davon, genau das zu machen in der Zukunft. Und das könnte jetzt zumindest so ein bisschen klappen, Radio-Hochstift-Reporter Sascha Fassbinder.
1: Oh ja, es gibt das Programm Astronaut for a Day. Dafür können sich Jugendliche bewerben. 30 Stück werden dann ausgewählt und können dann nächstes Jahr eigentlich noch viel mehr als einfach nur reinschnuppern. Denn sie können wirklich reinschlüpfen. Sie gucken sich auf jeden Fall an, wie das so ist, ein Astronaut zu sein. Bewerben können sich 15 bis 18-Jährige und zwar ab Herbst mit einem Bewerbungsvideo. Organisiert wird das Ganze von der Deutschen Raumfahrtagentur im Deutschen Zentrum für Luft- und Raumfahrt. Und wer ausgewählt wird, darf auch einen Parabelflug mitmachen.
0: Okay, das ist natürlich richtig geil. Hätte ich aber auch eine Riesenangst vor.
1: Absolut, aber auch krass. Bei einem solchen Flug steigt ein Flugzeug ganz, ganz, ganz steil nach oben und geht anschließend in einem steilen Sinkflug über. Während dieses Flugmanövers herrscht im Inneren für rund 20 Sekunden Schwerelosigkeit, eben wie zum Beispiel auf der Raumstation ISS.
0: Und die Jugendlichen lernen dazu auch noch echte Astronauten kennen. Die Raumfahrer Alexander Gerst und Matthias Maurer sind nämlich bei dem Parabelflug auch dabei. Allerdings müssen die Bewerberinnen und Bewerber ein Auswahlprogramm durchlaufen.
1: Genau, dem ähnlich, was eben auch die echten Astronautinnen und Astronauten durchlaufen. Das heißt, es wird ein Gesundheitstest stattfinden, ein Fitnesstest. Es werden Interviews geführt und Allgemeinwissen ist auch wichtig.
0: Na, dann kann man ja schon mal pauken, ne? Jugendliche zwischen 15 und 18 Jahren können sich bewerben ab Herbst für das Programm Astronaut for a Day. Schade, dass ich da durchs Altersraster falle. Also Bock hätte ich da schon drauf.
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4: Mit Thorsten Adolfs. Guten Tag. Der Sommer dreht gerade voll auf und viele von uns freuen sich über das Schwimmbad, Eis und was sonst noch alles dazu gehört. Aber die Hitze und die Trockenheit sorgen auch für Probleme. Die Waldbrandgefahr ist in den vergangenen Tagen immer größer geworden. Danny Hopper aus dem News-Team in Mecklenburg-Vorpommern zum Beispiel brennt es aktuell im Müritz-Nationalpark.
5: Ja, und das Feuer dort breitet sich momentan auch weiter aus. Das hat der Landkreis Mecklenburgische Seenplatte am Vormittag mitgeteilt. Hunderte Einsatzkräfte versuchen gerade, den Waldbrand in den Griff zu bekommen. Gestaltet sich aber nicht so leicht, auch weil sich in dem Gebiet alte Munition befindet. Deshalb sind auch Spezialisten im Einsatz. Und auch die Ortschaft Granzin mit knapp 400 Einwohnern bleibt wegen des Feuers erst einmal evakuiert. Auch bei uns in NRW war gestern Nachmittag ein Feuer in einem Mischwald ausgebrochen, und zwar im Sauerland in Iserlohn. Da musste die Feuerwehr mehr als 10 Monteure einer Hochspannungsleitung in Sicherheit bringen. Hat zum Glück geklappt, alle blieben unverletzt.
4: Auch in anderen EU-Ländern bereiten Waldbrände große Probleme. Das Feuer südlich von Paris konnte jetzt aber eingedämmt werden.
5: Ja, das haben die Behörden dort am Vormittag bestätigt. Trotzdem sind dort immer noch rund 800 Feuerwehrleute und 3 Löschflugzeuge im Einsatz. 4 Verdächtige sind zurzeit in Gewahrsam, darunter auch ein 19-Jähriger der Freiwilligen Feuerwehr. Er hat laut Staatsanwaltschaft zugegeben, mit einem Feuerzeug und Benzin Reisig angezündet zu haben. Allein in diesem Jahr wurden bei Wald- und Flächenbränden in Frankreich schon 32.000 Hektar Land zerstört. Das ist mehr als doppelt so viel wie im gesamten vergangenen Jahr. Ähnlich dramatisch ist die Lage in Spanien. Auf dem spanischen Festland war es die heißeste Sommerhälfte seit Beginn der Aufzeichnungen 1961. Auch dort toben viele Waldbrände, wie zuletzt der in Andalusien, bei dem 13 Menschen ums Leben kamen.
4: Dankeschön, Danny. Und jetzt weitere Meldungen im Überblick. NRW-Verkehrsminister Krischer fordert nach den massiven Problemen auf der generalsanierten Bahnstrecke zwischen Köln, Wuppertal und Hagen Konsequenzen. Er spricht in einem Brief an Bundesverkehrsminister Schnieder von einer nicht hinnehmbaren Entwicklung. Die Bahn habe ihr Versprechen nicht eingelöst. Die Kritik vieler Fahrgäste sei sehr gut nachvollziehbar, so Krischer. Die Preise an den Tankstellen ziehen weiter an. Vor allem für Diesel mussten Autofahrer zuletzt deutlich mehr zahlen. Laut ADAC lag der Literpreis gestern bei rund 2,07 Euro. Der Liter Superbenzin der Sorte E10 kostete knapp 6 Cent mehr als noch vor einer Woche. Hintergrund sind die neuen Spannungen zwischen den USA und dem Iran rund um die Straße von Hormus. Alleinerziehende rutschen vor allem durch eine Trennung, Scheidung oder den Tod des Partners in die Schulden. In knapp einem Viertel der Fälle war das im vergangenen Jahr nach Angaben des Statistischen Bundesamtes so. Dahinter folgen eine Erkrankung, eine Sucht oder ein Unfall. Auch Arbeitslosigkeit wurde oft als Grund angegeben. Im Schnitt lag die Höhe der Schulden bei fast 35.000 Euro. Heftige Szenen in Lüdenscheid. Nach einer wilden Verfolgungsjagd durch die Innenstadt sucht die Polizei jetzt mit Hochdruck einen bewaffneten Autofahrer. Alles begann gestern Abend mit einem Streit im Straßenverkehr, bei dem der Autofahrer einen anderen bespuckte und dann die Waffe zog. Als die Polizei den Mann stoppen wollte, trat er aufs Gas und raste durch die Stadt. Nach einem Unfall fuhr er zunächst weiter, ließ sein Auto dann aber stehen und flüchtete zu Fuß in eine Kleingartenanlage. Die Polizei hofft jetzt, ihn durch Hinweise von Zeugen zu finden.
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6: Mit Holger Winkelmann, guten Tag. Die Polizei in Osnabrück ermittelt weiter gegen 2 19- und 21-jährige Paderborner wegen Anstiftung zum Landfriedensbruch. Einem 22-jährigen Paderborner wird auch noch ein tätlicher Angriff vorgeworfen. Alle Ermittlungen stehen in Zusammenhang mit einem eskalierten Treffen der Tuner-Szene in Melle. Mitte Dezember versammelten sich dort hunderte Autos. Laut den Ermittlern flogen unter anderem Eier und Pyrotechnik auf Polizisten. Noch am selben Abend verlagerte sich das Treffen dann nach Bad Driburg-Herste.
7: Sonne pur ist auch heute das Motto im Radio Hochstift Wetter, und heiß bleibt's auch, bis zu 27 Grad und dazu nur Sonne. Morgen ändert sich auch nichts am Wetter zwischen Willebadessen und Salzkotten. Es bleibt wie heute sehr sonnig und heiß. Erst am Freitag kühlt es sich, Stand jetzt, mal ab. Besser ankommen mit dem Radio Hochstift Verkehrsservice. Da begleitet uns immer noch der Stau auf der A44 Richtung Kassel. Zwischen dem Kreuz Wünnenberg-Haaren und Marsberg 10 Kilometer Stau und etwa 25 Minuten Zeitverlust laut ADAC. Und der Blitzer auf der B64, der scheint doch immer noch aktiv zu sein. Der hatte sich bei uns quasi schon wieder rausgelöscht aus dem System, ist aber wieder gemeldet worden. Ortsausgang Höxter Richtung Godelheim bei 50.
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7: Am Mikro für euch ist Dania Töller, hallo. Die allermeisten von euch sagen, wie spannend, dass ihr darüber berichtet. Genau das habe ich auch immer gesehen und mich gewundert. Ja, es geht um unsere Recherche zum Thema der Arbeitsbedingungen der Glasfaserarbeiter im Hochstift. Es gibt aber natürlich auch andere Stimmen. Kalle hat uns zum Beispiel geschrieben, er hält den Arbeitsschutz in Deutschland für überzogen und weltfremd. Und er sagt, für diese Kolonnen ist es eben eine Möglichkeit, in kurzer Zeit viel Geld zu verdienen. Wenn sie nach 8 Stunden Feierabend machen müssten, wäre der Reiz weg. Eure Rückmeldungen zum Thema Glasfaserarbeiter, unser Thema gleich hier.

0: Danke. Wir können und müssen euch mal wieder Danke sagen. Für die vielen Reaktionen, die wir immer von euch zu unseren Themen bekommen. Zum Beispiel gestern. Wir sprechen hier bei Radio Hochstift über die fragwürdigen Arbeitsbedingungen der Glasfasertrupps. Und sofort meldet ihr euch, Kollege Tobias Fennecker. Viele Hörerinnen und Hörer haben uns von ihren Eindrücken und Erfahrungen zu diesem Thema erzählt.
1: Ja, und das Spannende ist wirklich, die Rückmeldungen kommen aus Städten quer übers Hochstift verteilt und beziehen sich auch auf unterschiedlichste Zeiträume. Frau Jungblut aus Lichtenau hat uns erzählt, wie die Glasfaserarbeiter im Winter so gefroren hätten, weil sie keine passenden Klamotten hatten.
0: Ja, ganz oft bestätigt ihr das, was auch unsere Recherche zeigt. Erstens arbeiten die Glasfasertrupps teilweise 13, 14, 15 Stunden pro Tag. Und zweitens gibt es weit und breit zum Beispiel keine Toilette.
1: Ja, von diesen beiden Sachen haben zum Beispiel Laura aus Paderborn-Elsen, Eberhard aus Schloss Neuhaus, Marco aus Wille bei Dessen-Peckelsheim und zwei weitere Hörerinnen und Hörer aus Lichtenau und Paderborn-Kernstadt erzählt. Zitat von Laura aus Elsen: Sie haben um 6.30 Uhr angefangen und um 23 Uhr aufgehört. Annette hat uns auch noch geschrieben, sie hat selbiges knapp hinter der Hochstiftgrenze in Hessen beobachtet und schreibt wörtlich: Das ist unmenschlich.
0: Ja, und was auch ein Klassiker in euren Zuschriften ist und was uns glauben lässt, dass es im Hochstift weiter viele empathische Menschen gibt: Ihr habt den Glasfaserarbeitern immer wieder etwas angeboten oder gegeben.
1: Ja, Frau Jungblut aus Lichtenau brachte den Männern bei Eiseskälte Tee, Annettes Partner kochte mehr und stellte den Malochern Fingerfood und Getränke hin. Eberhard spendierte ebenfalls kühle Getränke und wir wissen von weiteren Fällen, in denen Anwohner Kaffee oder Bier spendierten. In mindestens einem Fall wurden die Glasfaserjungs direkt zum Grillen eingeladen.
0: Das klingt wunderbar. Noch besser wäre es aber wohl, wenn der Arbeitsschutz der Arbeiter einfach mal kontrolliert werden würde. Radio Hochstift hier um 18 Minuten nach 1. Ich bin Dania Tölle. 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

0: nach vorn heißt so und haben wir in der nächsten halben Stunde in voller Länge hier bei uns. Jetzt ist Holger Winkelmann dran mit den Nachrichten um 13.30 Uhr.
1: Guten Tag.
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3: Mehr als ein halbes Jahr nach einem eskalierten Treffen der Autotuning-Szene in Melle sickern weitere Details aus den Ermittlungen durch. Mittlerweile wird gegen drei Paderborner ermittelt. Radio Hochstift-Reporter Tobias Fennecker, einem 19- und einem 21-Jährigen wird Anstiftung zum Landfriedensbruch vorgeworfen.
4: Ja, und gegen den dritten Paderborner, einen 22-Jährigen, wird dagegen wegen Landfriedensbruchs und tätlichen Angriffs ermittelt. Zuvor waren die beiden Wohnungen der drei Paderborner durchsucht worden. Hintergrund: Mitte Dezember gab es ein europaweites Treffen der Tuner-Szene in Melle. Laut den Ermittlern wurden dabei Polizisten angegriffen und mit Pyrotechnik und Eiern beworfen. Noch am selben Abend verlagerte sich das Treffen nach Bad Driburg-Herste. Insgesamt sollen 500 Autos mit mehr als 1500 Menschen dabei gewesen sein. Die Ermittlungen führt die Polizei Osnabrück.
3: Bad Driburg bekommt keinen Trinkwasserspender und es wird auch keine moderne Klimaanlage im Rathaus und im Trauzimmer geben. Entsprechende Anträge der Grünen hat der Umweltausschuss abgelehnt, aus Kostengründen. Die Stadt sagt, dass ein Trinkwasserbrunnen 20.000 Euro kostet und dazu auch noch jährliche Betriebskosten kommen. Die Grünen können das nicht verstehen, weil es unter anderem Fördermittel gebe. Der SC Paderborn spielt zum Bundesliga-Start gleich dreimal hintereinander samstags um 3:30. Die Deutsche Fußballliga hat heute die genauen Anstoßzeiten der ersten vier Partien bekannt gegeben. Auswärts bei Mainz 05, zu Hause gegen den SC Freiburg und auswärts bei Borussia Dortmund spielt der SC Paderborn also am Samstagnachmittag. Am vierten Spieltag hat der SCP dann am Sonntagabend um 19.30 Uhr die TSG Hoffenheim zu Gast.
0: Das Radio Hochstift-Wetter am Mittwoch ist eigentlich wieder genauso wie die letzten Tage. Absolutes Sommerwetter. Viel, viel Sonne und heiße Temperaturen um 27 Grad. Und morgen geht's genauso weiter zwischen Bad Lippspringe und Warburg. Nur einzelne Wolken kommen mal vorbei. Meistens ist es sonnig bei 28 Grad im Schatten. Ihr kommt besser an mit dem Radio Hochstift Verkehrsservice und nach wie vor dem Stau auf der A44 an der Baustelle zwischen Büren und Marsberg in Richtung Kassel. 8 Kilometer Stau aktuell und laut ADAC circa 17 Minuten Zeitverlust an der Stelle. Und eine Tempokontrolle liegt uns auch vor auf der B64, Ortsausgang von Höxter in Richtung Godelheim. Da wird bei 50 eure Geschwindigkeit kontrolliert. Kommt gut durch.
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0: Achtung, Holger, ich spiele dir mal was vor und du sagst, wie es weitergeht.
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3: This is Mambo Number 5.
0: Sehr
3: ist doch klar.
0: Gut.
3: Das war einfach.
0: Ja, war's. Ne? Ich finde auch Mambo Number 5 von Lou Bega, das ist einfach ein Song, der ist im kollektiven Gedächtnis. Den kennt wirklich jeder. Und der Lou Bega wird am Samstag in Paderborn Schloss Neuhaus auftreten. Sprechen wir gleich drüber. Ich bin Dania Tölle. Schönen Tag.

Achtung, liebe Autofahrer. Maria hat uns gerade einen Unfall gemeldet. Vielen Dank. Auf der Dubelowstraße in Paderborn. Höhe Auf- und Abfahrten zur B1. Da gerade vorsichtig fahren. Dubelowstraße in Paderborn hat es einen Unfall gegeben. Höhe Auf- und Abfahrten zur B1.

0: Am Samstag verwandelt sich der Schloss- und Auenpark in Paderborn, Schloss Neuhaus, in eine etwas andere Welt oder in eine alte Welt. Die 90s Supershow ist am Samstag. Da stehen etliche Stars der 90er auf der Bühne, unter anderem er hier. A little bit of Monica in my life, a little bit of Erica by my side. Genau, und deshalb durfte Radio Hochstift-Kollegin Julia Kleine-Kemper mit Lou Bega telefonieren und hat mit ihm zurückgeblickt. Vor mehr als 25 Jahren kam Mambo No. 5 raus. Es ist eine so lange Zeit.
1: Wie schafft man es immer noch auf die Bühne zu wollen? Warum willst du immer noch auf der Bühne stehen?
2: Das ist eine gute Frage. Ich fange mal mit dem Anfang an. Damals, 1999, als es losging, war es zu dem Zeitpunkt als 23, 24-Jähriger mein sehnlichster Wunsch, das Dasein des, sag ich mal, heimatlosen Künstlers, dem zu entfliehen, ja? Also dem Klischee.
1: Ja.
2: Dem ich damals, ja, so in den Anfangszeiten ein wenig entsprach. Weil ich fange an mit 15 Musik zu machen und das auch durchaus professionell. Und dann sind es noch 7 Jahre gewesen, das nicht wissen, ne, ob es klappen würde, dass ich jemals diesen Beruf, ich nenne ihn mal Berufung, ausüben könnte. Und dann wurde das 1999 doch klar, dass es kein grundloser Wunsch war.
1: Ja, ganz schön langer Atem, ne? Du hast eben selber gesagt, du warst so 23, 24 und auf einmal will die ganze Welt was von dir. Also ich meine, Mambo No. 5 war ja nicht nur ein Hit in Deutschland, sondern auf der ganzen Welt.
2: Es war verrückt. Ich wusste ja damals nicht, dass es so ein Hit sein würde.
1: Ja.
2: Und es war ja mehr als ein Hit, es war ein Universum, ein kleines, weil sich auf einmal ein neues Universum aufgetan hat, das bis heute nicht vergangen ist, sage ich jetzt mal immer wieder. So viel Kraft steckte in diesem kleinen Song.
1: Mhm.
2: Und damals habe ich eine durchaus schlechte Zeit. Ja? Mein heißgeliebter Vater verstarb ein paar Wochen vor dem Herauskommen von Mambo No. 5. Du kannst dir vorstellen, viel Trauer und Ungewissheit und auch das Herauskommen des Songs war nicht einfach und wurde stark verhindert. Sollte ersetzt werden von meinem eigenen Song, quasi getrennt werden, ja, weil ich ja eben noch nicht bekannt war und es wäre viel einfacher, einem etablierten Künstler diesen Song zu geben, aber natürlich habe ich Nein gesagt, da wir ja selber produziert und geschrieben haben. Aber es war eben Kampf, es war eben ein großer Kampf.
0: Ja, ein Kampf. Am Samstag tritt Lou Bega also auf im Schloss und Auenpark in Paderborn, Schloss Neuhaus, bei der großen 90s Supershow. Tickets gibt's noch.
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9:02 heißt für mich, ich mache Platz für die Kollegin Verena Mathé. Die begleitet euch durch den Nachmittag. Ich bin Dania Tölle, sag für heute Tschüss. Wir hören uns.

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1: Mit Thorsten Adolfs. Guten Tag. Deutschland versinkt oft in Bürokratie. Hier muss noch ein Antrag eingereicht werden, da fehlt noch eine Unterlage und dann wartet man oft noch ewig auf die Genehmigung. Darüber beklagen sich viele Menschen und Unternehmen. In Zukunft soll vieles aber einfacher und besser werden, denn die Regierung hat heute weitere Maßnahmen zum Abbau der Bürokratie beschlossen. Danny Hopper aus dem News-Team Digitalminister Wildberger geht davon aus, dass Bürger und Firmen dadurch pro Jahr um rund 600 Millionen Euro entlastet werden.
2: Ja, die Liste der Maßnahmen ist lang und betrifft alle möglichen Bereiche. Zum Beispiel können Arbeitslose in Zukunft mit dem Jobcenter per E-Mail verbindliche Vereinbarungen treffen. Beratungs- und Vermittlungsgespräche können dann per Videoschalte von zu Hause aus stattfinden. Abgeschafft werden auch Regeln, die schlicht keinen Sinn machen. Halter eines E-Autos müssen sich zum Beispiel nicht mehr um eine grüne Umweltplakette kümmern. Auch Vorgaben beim Arbeitsschutz werden gelockert. Konkret fallen Extraprüfungen für Wasserkocher, Kaffeemaschinen und Ladekabel im Büro weg. Bisher müssen solche Geräte alle 2 Jahre überprüft werden, ob sie noch funktionieren und sicher sind. Das soll in Zukunft nur noch bei Gefährdungspotenzial vorgeschrieben sein.
1: Ein Schwerpunkt in der Sitzung des Entlastungskabinetts heute war ja auch der Gesundheitsbereich.
2: Genau, momentan herrscht in vielen Praxen und Kliniken Papierstau und Zettelwirtschaft. In Zukunft soll vieles digitaler werden. Da geht es um den digitalen Versand von Nachrichten oder eine elektronische Überweisung. Dazu soll der Leistungsumfang der elektronischen Patientenakte massiv ausgeweitet werden. Auch die Regeln für Taxi- und Mietwagenunternehmen werden vereinfacht und auch die Logistik- und Transportwirtschaft soll entlastet werden. Unter anderem werden dafür die bundesweit uneinheitlichen Feiertagsverbote, wie etwa an Fronleichnam, Reformationstag und Allerheiligen abgeschafft. Ziel all dieser Maßnahmen ist es, die Bürokratiekosten bis 2029 deutlich zu senken, nämlich um 25% oder 16 Milliarden Euro jährlich.
1: Danke, Danny, und jetzt weitere Meldungen im Überblick. Das, was 14- bis 17-Jährige in sozialen Medien erleben, ist ein Drahtseilakt zwischen Inspiration und Belastung. So formulieren es die Macher der neuen JIM-Plus-Studie, die in Mainz vorgestellt wurde. Demnach empfinden junge Leute ungewollte Nacktbilder, Mobbing und drastische Gewaltdarstellungen als besonders belastend. Gleichzeitig würden soziale Medien das persönliche Wohlbefinden stärken, zum Beispiel beim Austausch mit Freunden, im Sport oder mit der Familie. Die Zahl derjenigen, die zur Bundeswehr wollen, steigt weiter. Im Juni gab es mehr als 40.000 Bewerbungen für eine militärische Laufbahn. Im Vergleich zum Vorjahreszeitraum ist das ein Plus von 24%, sagt das Bundesverteidigungsministerium. Wassersparen wird in Deutschland immer wichtiger, um auf die Folgen des Klimawandels zu reagieren. Ein neues Online-Portal hilft jetzt dabei, den Überblick über die Pegelstände zu behalten. Das System mit dem Namen Nivis bringt Daten von hunderten Messstationen in ganz Deutschland zusammen. So kann nach Angaben des Umweltministeriums jeder ganz einfach auf einer Karte nachschauen, wie es um die Flüsse, Bäche und das Grundwasser am eigenen Wohnort steht. Verschiedene Farben zeigen dann, wo das Wasser knapp wird. Das System liefert so auch Hinweise darauf, warum vielleicht gerade das Rasensprengen oder das Befüllen von privaten Pools verboten ist. Das Ministerium hofft, dass es durch die besseren Infos in der Bevölkerung mehr Verständnis für nötige Wassersparmaßnahmen gibt.
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3: Mit Holger Winkelmann, guten Tag. Der Bad Driburger Umweltausschuss hat einen Antrag der Grünen abgelehnt. Die Partei wollte damit erreichen, dass in der Stadt ein Trinkwasserspender aufgestellt wird. Neben den Grünen stimmte aber nur die ÖDP für diesen Antrag. Die Stadt sagt, der Brunnen würde rund 20.000 Euro kosten. Außerdem fielen jährliche Kosten von 5.000 Euro an. Die Grünen kritisieren das, weil aus ihrer Sicht 80% der Anschaffungskosten aus Fördergeldern hätten finanziert werden können.
4: Werte um die 27 Grad und kaum ein Wölkchen in Sicht, beziehungsweise wenn, dann sind das nur so ganz kleine Schäfchenwölkchen. Das Radio Hochstift-Wetter sieht heute wieder absolut hochsommerlich aus. Morgen von Brakel bis Paderborn das gleiche nochmal bei maximal 28 Grad fertig. Besser ankommen mit dem Radio Hochstift Verkehrsservice. Uns wurde gerade eben ein Unfall gemeldet auf der Dubelowstraße in Paderborn in Höhe der Auf- und Abfahrten zur B1. Die Einsatzkräfte sind da vor Ort. Ihr kommt aber dran vorbei, fahrt aber entsprechend vorsichtig bitte. Außerdem meldet André ein stehendes Motorrad auf der B64 von Bad Driburg Richtung Brakel. Das steht kurz hinter der Ausfahrt nach Istrup, schreibt er, auf dem Seitenstreifen im Schatten und ist deshalb wohl sehr spät erst zu erkennen. Ein Fahrer konnte André auch nicht sehen, also Obacht in der Ecke bitte. A44 Richtung Kassel, da haben wir 20 Minuten Zeitverzögerung durch einen 5-Kilometer-Stau zwischen Büren und Marsberg. Und euer Tempo wird außerdem kontrolliert auf der B64 am Ortsausgang Höxter in Richtung Godelheim. Da gilt Tempo 50. Gute Fahrt.
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4: Das Bündnis für Demokratie und Toleranz, die Omas gegen Rechts, Politiker von Grünen, SPD und Linken, außerdem Vertreterinnen von betroffenen Beratungsstellen, teils sogar aus dem Ruhrgebiet und natürlich Einzelpersonen. Sie alle waren gestern Nachmittag dabei, als in Paderborn der Alexandra-Russi-Weg eingeweiht worden ist und mittendrin natürlich die Angehörigen der Griechin, die 1994 in Paderborn ermordet wurde. Wir sprechen gleich hier über die emotionale Einweihung in der Nähe der Detmolder Straße. Mein Name ist Verena Mathé. Ich wünsche einen schönen Start in diesen Mittwochnachmittag.

Besser und sicherer ankommen mit dem Radio Hochstift Verkehrsservice. Achtung, wir haben eine neue Meldung für euch. Die Bahnhofstraße in Warburg ist aktuell zwischen der Straße Landfurt und der Bahnunterführung komplett gesperrt. Dort hat es einen Unfall gegeben. Die Sperrung dauert wohl noch mindestens eine Stunde an. Gute Fahrt.

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1: Es wurde gelacht und es flossen Tränen. Die Einweihung des Alexandra-Russi-Wegs in Paderborn war gestern Nachmittag eine hochemotionale Angelegenheit. Unter den mehr als 50 Gästen waren auch wieder die Paderborner Angehörigen von Alexandra-Russi, zum Beispiel Konstantinos Kouris.
2: Puh, es ist ein trauriger Tag, aber auch ein glücklicher Tag. Mit einem Herzen weine ich, mit den anderen lache ich aber, dass die Erinnerung an meine Kindheit hier in dieser Straße bestehen bleibt.
1: Die Griechin Alexandra Russi wurde 1994 Opfer eines Brandanschlags. Ihr Nachbar hat sie mutmaßlich aus rassistischen Motiven getötet. Als Konstantinos Kouris gestern zur Einweihung in der Nähe der Detmolder Straße in Paderborn kam und sah, wie viele Menschen da waren, dachte er erstmal:
2: Oh mein Gott, ich gehe wieder. Ich bin ein sehr emotionaler Mensch. Es liegt wahrscheinlich an meiner Familie. Wir sind alle so ein bisschen emotional. Und es war schon ein sehr merkwürdiges Gefühl. Aber ich bin auch sehr, sehr dankbar für alle, die dafür gekämpft haben, dass dieser Tag heute hier möglich ist und wirklich ein Teil meiner Kindheit in Erinnerung prägen wird.
1: Besonders nervös war er auch, weil er im Vorfeld versprochen hatte, bei der Einweihung ein paar Worte zu sagen. Und auch wenn Konstantinos Kouris seine Gefühle nicht genau beschreiben kann, Genugtuung ist es nicht unbedingt.
2: Wir sollten über einen Erfolg reden, um einen Schritt weiter gegen Rassismus vorzugehen und ein Zeichen zu geben, ein Zeichen zu setzen, dass Rassismus in unserer Welt falsch ist. Denn wir sind alle Menschen, wir atmen dieselbe Luft, wir sehen das Gleiche. Warum nicht alle miteinander?
1: Radio Hochstift hatte die Debatte um den fast vergessenen Tod von Alexandra Russi 2024 durch eine Recherche angestoßen. Alle Infos und Fakten findet ihr weiter auf einer Sonderseite auf radiohochstift.de.

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0: schön mit Britney Spears über hoffentlich nur grüne Ampeln. Apropos Ampeln, es gibt einen Ampelausfall, wollte ich euch noch schnell mitteilen. Und zwar auf der, beziehungsweise an der Abfahrt zur Thalle ist das auf dem Diebesweg. Da ist gerade die Kreuzung nicht gesperrt, aber da gibt es halt einen Ampelausfall. Und ihr solltet natürlich nach Schildern fahren, aufmerksam sein und gut ankommen. Gute Fahrt.
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3: 14.30 Uhr und da gibt's direkt die Rolle rückwärts. Eben hieß es noch, die Bahnhofstraße in Warburg wäre für eine Stunde gesperrt nach einem Unfall. Das war vor 15 Minuten. Jetzt ist es schon wieder frei. Das ist doch schön. Ob Holger Winkelmanns Nachrichten auch alle so schön sind, das hören wir jetzt von ihm selbst.
4: Schönen guten Tag.
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4: Landfriedensbruch, Anstiftung zum Landfriedensbruch und ein tätlicher Angriff. Die Polizei Osnabrück ermittelt weiter gegen drei junge Männer aus Paderborn. Schon im Februar und März wurden die beiden Wohnungen der drei jungen Männer durchsucht. Hintergrund der Ermittlungen ist ein Treffen der Autotuner-Szene im vergangenen Dezember in Niedersachsen und in Bad Driburg-Herste. Dabei sollen unter anderem auch Polizisten angegriffen und beworfen worden sein. In Bad Driburg wird es keinen Trinkbrunnen geben, an dem sich Bürgerinnen und Bürger bei weiteren Hitzewellen erfrischen könnten. Der Umweltausschuss hat einen entsprechenden Antrag der Grünen abgelehnt. Radio Hochstift-Reporter Dirk Benfeld aus unserem Studio in Höxter. Ausschlaggebend waren Aussagen der Stadt über die Kosten.
5: Wie die Stadt im Ausschuss mitteilte, hätte ein Trinkwasserspender rund 20.000 Euro gekostet. Dazu wären jährliche Betriebskosten von 5.000 Euro gekommen. Angesichts der angespannten Haushaltslage von Bad Driburg sei das nicht vertretbar. Die Grünen führten dagegen an, dass die Anschaffung des Brunnens über ein Landesprogramm zu 80% förderfähig gewesen wäre. Außerdem verweist die Partei darauf, dass einige der öffentlich nutzbaren Wasserstellen in Bad Driburg hohe laufende Unterhaltungskosten hätten. Der Leonardo-Brunnen, das Wasserspiel an der Hellweg-Oase und andere Angebote hätten teilweise ähnliche Unterhaltungskosten wie die, die für einen Trinkwasserspender anfallen würden.
4: In Delbrück, Salzkotten und Bad Lippspringe gibt es das 1-Euro-Ticket schon. Jetzt kommt es auch für Büren. Der Rat hat die Einführung beschlossen, allerdings erst einmal nur für 2 Jahre. Nach dieser Zeit soll es eine Auswertung geben, um zu entscheiden, ob das Ticket dauerhaft bleibt. In Delbrück, Bad Lippspringe und Salzkotten ist es erstmal bis Ende des Jahres geplant. Wann das Ticket in Büren dann an den Start geht, ist noch unklar.
3: Das Radio-Hochstift-Wetter ist heute echt schnell erzählt. Sonne pur über Hövelhof und Bad Driburg. Nur ganz selten schiebt sich mal ein kleines Wölkchen vor die Sonne. Dazu liegen die Temperaturen heute den ganzen Nachmittag über bei warmen 26, teils auch 27 Grad. Morgen sind dann bis zu 28 Grad drin. Ansonsten ändert sich rein gar nichts. Besser ankommen mit dem Radio Hochstift Verkehrsservice. Es staut sich weiterhin auf der A44 Richtung Kassel. 7 Kilometer aktuell zwischen Büren und Marsberg. Das kostet euch etwa eine Viertelstunde. Und es wird geblitzt am Ortsausgang Höxter auf der B64 Richtung Godelheim bei Tempo 50. Und noch besser wäre es, wenn ihr nirgendwo schneller fahrt als erlaubt. Gute Fahrt.
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3: Mit Verena Matti und ich kann das einfach nicht abschalten, wenn ich dieses Trommeln höre, dann denke ich an Libori. Holger, hast du das auch, wenn du Trommeln hörst?
4: Wenn ich Trommeln höre, denke ich an meinen Schlagzeugunterricht, der teilweise sehr anstrengend war, aber auch an Libori.
3: Ich natürlich. Wusste nicht, dass du Schlagzeugunterricht
4: ja,
3: hattest.
4: Ja, deswegen hammer ich immer so hier während der Nachrichten auf dem Tisch rum.
3: Das ist mir auch noch nicht aufgefallen, ja. Solange nichts wackelt hier.
4: Nächste Stunde.
3: Aber ich meine auf jeden Fall diese Querschläger. Sagen dir die Querschläger was?
4: Ja, klar, wir haben das schon gesehen.
3: Mhm. Ja, super. Vor Urzeiten haben die mal diesen Song getrommelt, den folgenden, und ich war einfach hin und weg. Und sowieso in super Partylaune, weil halt Libori, und das ist einfach hängen geblieben bei mir. Insofern noch 10-mal schlafen bis Libori 2026. 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

0: Felicidades. Spanien hat als erstes Team das Finale erreicht, das große Endspiel der Fußball-Weltmeisterschaft.
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0: Im Halbfinale hat sich die Mannschaft von Trainer Luis de la Fuente gestern Abend ja mit 2:0 gegen Frankreich durchgesetzt. Vor allem defensiv hat Spanien kaum Chancen zugelassen und damit einmal mehr von seiner spielerischen Qualität überzeugt. Mittelchef Rodri war dabei ja ein ganz entscheidender Faktor im Spiel und Mats Hummels, seines Zeichens ja Weltmeister von 2014, hat sich bei Magenta von dem 30-Jährigen ganz begeistert gezeigt.
2: Spiel ist fußballerisch immer zuverlässig und er hat so ein Gespür. Immer wenn irgendwo eine Situation entsteht und die bereinigt wird, ist es Rodri gewesen. Also er ist immer in richtigen Orten, wo er verteidigen muss, wo er Ballgewinne hat und läuft eben außergewöhnlich viel, hat aber auch eben das Gefühl, um zu wissen, wann er wo sein muss.
0: Mit dem 2:0 gegen Frankreich zieht Spanien erstmals seit dem WM-Triumph 2010 wieder in ein Weltmeisterschaftsfinale ein. Da wartet jetzt der Sieger des zweiten Halbfinals zwischen England und Argentinien. Heute Abend entscheidet sich das. England gegen Argentinien, da gibt es ja schon ein paar Geschichten, die einem dazu einfallen könnten. Die Hand Gottes zum Beispiel von Diego Maradona. Wer erinnert sich nicht, ne? Vor 40 Jahren im Viertelfinale zwischen England und Argentinien. 22. Juni 1986. 120.000 Zuschauer im Aztekenstadion in Mexiko-Stadt. Es läuft die 51. Minute. Barry Davis hatte das Spiel damals für die BBC live übertragen. Und so klang das.
3: Maradona again easily moving away from Hoddle in the heart of the midfield. It's put back over the top. And Maradona has scored. First blood to Argentina. England far from happy. Think they've seen an infringement. Still the protest continued. Terry Fenwick absolutely adamant. I think that he saw a handball.
0: Ja, einen VAR gab es damals ja noch nicht. Also das Handtor zählte. 3 Minuten später schoss Maradona dann auch noch ein reguläres Tor. Das ist als Tor des Jahrhunderts in die Geschichte eingegangen. Am Ende hatte Argentinien das Spiel 2:1 gewonnen und wurde dann auch Weltmeister. Mal gucken, was heute abgeht. Das Spiel läuft um 21 Uhr im Ersten.
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3: Mit Thorsten Adolfs. Guten Tag. Wer sich regelmäßig durch Social-Media-Plattformen scrollt, der kennt das. Zwischen süßen Tieren, Tanzvideos oder Beauty-Tipps tauchen plötzlich drastische Gewaltdarstellungen oder ungewollte Nacktbilder auf. Und für viele Jugendliche zwischen 14 und 17 Jahren ist das oft sehr belastend. Das zeigt die Gym-Plus-Studie des Medienpädagogischen Forschungsverbandes Südwest. Sie wurde heute in Mainz vorgestellt. Danny Hopper aus dem News-Team. Demnach erleben viele Jugendliche Social-Media als Achterbahnfahrt der Gefühle.
4: Genau, weil es ein ständiges Auf und Ab ist von Erfahrungen, die für gute Laune sorgen und solchen, die belasten und traumatisieren können. Laut Studie spielen vor allem YouTube, Instagram, TikTok und Snapchat eine wichtige Rolle für die Jugend. Wenn sie online unterwegs sind, dann vor allem dort. 82% der Befragten sagen, die Plattformen seien ein wichtiger Zugang zu Wissen und jeder Zweite fühlt sich dort auch verstanden. Aber es gibt eben auch die Kehrseite, nämlich Inhalte, die zum Beispiel Essstörungen verharmlosen, aber auch Nacktbilder, Mobbing, Hass und Gewalt. Am häufigsten begegnen die Jugendlichen laut Studie im Netz übrigens Fake News. Das war bei fast 3/4 der Befragten der Fall.
3: Gefragt wurde in der Studie ja auch, wie die Jugendlichen auf problematische Inhalte reagieren.
4: Ja, und die meisten von ihnen scrollen dann einfach weiter. Jeder Dritte sagt, er habe sich an solche Inhalte auf Social Media inzwischen gewöhnt. Immerhin jeder Vierte meldet den Plattformen problematische Beiträge auch. Die meisten davon gibt es laut der Befragung übrigens bei TikTok. Gleichzeitig landet TikTok aber auf Platz 2 der Plattformen, die die Jugendlichen am meisten vermissen würden. Es gibt aber auch Zahlen, die Eltern vielleicht ein bisschen Mut machen, denn Freunde, Sport und die Familie sind laut Studie für die meisten Jugendlichen immer noch am wichtigsten. Und auch bei Sorgen und Belastungen wird vor allem mit Freunden gesprochen oder Musik gehört. Nur 12% tauschen sich dann mit KI-Chatbots aus.
3: Dankeschön, Danny. Und jetzt weitere Meldungen in der Zusammenfassung. Nach den Beschlüssen des Kabinetts zum Bürokratieabbau fordern Wirtschaftsverbände eine schnelle Umsetzung. Bei dem Thema müsse es viel mehr Tempo als bisher geben und auch mehr Mut, heißt es zum Beispiel vom Zentralverband des Deutschen Handwerks. Von der bis Ende des Jahres angekündigten Reduzierung von Berichts- und Dokumentationspflichten sei bis jetzt nicht viel erkennbar, so der Verband. Nach den Vorstellungen von Bildungsministerin Prien sollen alle 4-Jährigen in Deutschland nach einheitlichen Standards auf ihre Sprachfähigkeit und Entwicklung getestet werden, damit der Übergang zur Grundschule besser klappt. Hintergrund sind die extrem unterschiedlichen Bildungschancen für Kinder, die sich oft schon früh zeigen und dann durch die gesamte Bildungslaufbahn ziehen. Habt ihr schon mal euren Schufa-Score gecheckt? Die Auskunft Teil speichert nämlich deutlich mehr Daten über uns, als viele gedacht hätten. Und zwar auch alte Zahlungsgeschichten, die schon bis zu 10 Jahre zurückliegen. Das haben unter anderem Recherchen der SZ ergeben. Demnach betreibt die Schufa neben ihrer bekannten Datenbank noch ein zweites Archiv. Darin liegen Informationen zu Millionen von Menschen. Das Ganze soll aber kein Grund zur Panik sein. Die Firma betont, dass diese alten Datensätze nur dazu dienen würden, neue Berechnungsmethoden für Kredite zu testen und abzusichern. Die Details würden nicht bei Banken oder Vermietern landen, sondern nur zur Kontrolle bei der Schufa selbst und dort auch unter Verschluss. Verbraucherschützer haben da allerdings Zweifel.
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5: Mit Holger Winkelmann, guten Tag. Knapp 1100 Bewerbungen hat es für die Stände zu Libori in Paderborn gegeben. Etwa ein Drittel hat eine Zusage bekommen. Damit gingen 70 Bewerbungen mehr ein als im vergangenen Jahr. Rund 360 Schausteller, Marktbeschicker und Gastronomen bauen in den kommenden Tagen ihre Stände rund um die Kirmesmeile, den Pottmarkt und in der Innenstadt auf. Für das Fest gibt es ein Sicherheitskonzept, das wieder mehr als 150 Seiten umfasst. Libori startet am 25. Juli.
6: Von Höxter bis Lichtenau geht's heute fast immer sonnig durch den Nachmittag. Nur ganz selten taucht mal eine Wolke auf im Radio Hochstift Wetter, beziehungsweise wenn, sind das nur so ganz kleine Schäfchenwolken. Regen haben die natürlich nicht mit dabei und mit Werten um die 27 Grad ist es auch heute wieder sehr warm. Morgen gibt's an diesem Wetter nur minimalste Änderungen. Es geht nochmal 1 Grad rauf. Besser ankommen mit dem Radio Hochstift Verkehrsservice. Einen Stau haben wir weiterhin für euch auf der A44 Richtung Kassel. Zwischen Büren und Marsberg dauert es aktuell 25 Minuten länger als sonst. Mehr habe ich nicht zu melden. Gute Fahrt.
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6: Mit Verena Mathé am Mikro. Sich im Urlaub die Liege morgens schnell mit einem Handtuch reservieren, das ist nicht nur furchtbar egoistisch, sondern in vielen Hotels auch schlicht verboten. Das Problem ist nur, keiner überprüft es so wirklich. Und obwohl mittlerweile doch recht viele von diesem Verbot auch wissen, gemacht wird es trotzdem weiterhin. Von vielen zumindest, nicht von allen. In manchen Bundesländern, in manchen Urlaubsländern gibt es aber auch Regeln, von denen ihr vielleicht tatsächlich noch nie was gehört habt. Und die stellen wir euch gleich mal vor, hier bei Radio Hochstift.

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0: So, wer jetzt gerade genüsslich in den Schokomuffin beißen möchte, einmal kurz weglegen bitte oder Kopfkino ausschalten.
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0: Wir sprechen jetzt über Klopapierverbote für die Toilette. Gibt es nämlich in so einigen Urlaubsländern. Unter anderem in Griechenland, der Türkei, Thailand oder in Ägypten dürft ihr in manchen Regionen kein Klopapier in die Schüssel werfen, weil sonst die Abwasserrohre verstopfen könnten. Radio Hochstift-Kollege Sascha Fassbender, wer sich nicht daran hält, für den kann der Urlaub schnell vorbei sein.
3: Oh ja, das kann teilweise Geldstrafen geben, aber das Klopapierverbot gilt eben nicht flächendeckend in diesen Ländern und oft erst recht nicht in so touristischen Gebieten. Als Alternative gibt es dann aber oft einfach einen Mülleimer in Toilettennähe und oft diese Bidets, also diese kleinen Waschbecken am Boden.
0: Ich weiß nicht, ob es nur mir so geht, aber ich kriege irgendwie Beklemmungen beim Gedanken, benutztes Klopapier in einen Eimer zu werfen. Aber gut, wahrscheinlich ist das reine Gewohnheitssache. Auch in vielen Ländern verboten, überall, wo man will, in Badeklamotten rumzulaufen. In vielen Bädern in Frankreich zum Beispiel dürfen Männer nicht einmal diese lockeren Badehosen tragen.
3: Aus hygienischen Gründen müssen es diese engeren Speedos sein. Der Gedanke, diese weiten Badehosen sind ja ein bisschen wie kurze Hose und viele laufen damit auch einfach normal rum, zum Beispiel in der Bahn oder im Bus. Und dann trägst du halt Dreck mit ins Schwimmbad.
0: Habe ich noch nie drüber nachgedacht, aber könnte passen. Am Strand sind diese weiteren Badehosen aber zum Glück erlaubt, ne? Nebenbei gesagt. Nur manchmal, Sascha, sind da dann, also am Strand, Sandburgen verboten.
3: Zum Beispiel an manchen Orten in Italien, weil es angeblich Strände blockiert. Außerdem gibt es in manchen Gegenden auch Handtuchverbote an Stränden, weil da dieser feine Sand an Handtüchern kleben bleibt und der verschwindet dann halt langsam, weil du den quasi mitnimmst. Deswegen gibt es als Alternative so Matten, die genutzt werden sollen.
0: Okay, das klingt jetzt irgendwie erstmal ein bisschen bekloppt in meinen Ohren, muss ich sagen. Der Sandklau mit dem Handtuch. Aber gut, was weiß ich schon, ne? Ich brauche den Sand auch nicht in meinem Hotelzimmer. Eine letzte Regel habe ich noch für euch. Ein High-Heels-Verbot nämlich an manchen historischen Kultstätten. Die könnten nämlich den historischen Boden beschädigen. Ne? Da lobe ich mir doch meine weichen Gummi-Flip-Flops. Schöne Urlaubszeit wünsche ich euch.
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1: 15.30 Uhr, guten Tag bei Radio Hochstift und direkt rüber in die Nachrichten zu Holger Winkelmann.
2: Und auch von mir einen schönen guten Tag.
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2: Die Preise für die Fahrgeschäfte bleiben zu Libori stabil. Im Vergleich zum vergangenen Jahr seien sie nicht gestiegen, so der Vorsitzende der Paderborner Schausteller Bethel Thelen. Radio Hochstift-Reporterin Christina Hüllweg, gleich 5 Fahrgeschäfte sind in diesem Jahr neu auf dem Libori-Berg.
4: Zum Beispiel Poolparty. Während der Fahrt gibt's Wasserspritzer. Dann gibt's noch die interaktive Anlage im Gameboy-Style Laserpicks. Hier kann während der Fahrt auf bunte Ziele geschossen werden. Außerdem gibt es in diesem Jahr einen Laufparcours mit Bauernhof. Optik. Insgesamt gingen 1.100 Bewerbungen von Schaustellern, Marktbeschickern und Gastronomen für Libori ein und damit 70 mehr als im Jahr zuvor. Rund 360 Zusagen gab es. Die Paderborner Touristinformation hat außerdem die Zahl der Libori-Herzen und Armbänder aufgestockt. Weil sie letztes Jahr so schnell weg waren, gibt es dieses Mal 3.000 Armbänder und 11.000 Herzen.
2: Die Polizei Osnabrück ermittelt weiter gegen 3 junge Männer aus Paderborn. Schon im Februar und März wurden ihre Wohnungen durchsucht. Hintergrund der Ermittlungen ist ein Treffen der Autotuner-Szene im vergangenen Dezember in Niedersachsen und in Bad Driburg-Herste. Dabei sollen unter anderem auch Polizisten angegriffen und beworfen worden sein. Vorgeworfen wird ihnen Landfriedensbruch, Anstiftung zum Landfriedensbruch und ein tätlicher Angriff. Die biologische Station des Kreises Paderborn bekommt knapp 120.000 Euro vom Landschaftsverband Westfalen-Lippe. Das Geld fließt in den Amphibienschutz. Die Einrichtung in Delbrück-Ostenland setzt sich für akut gefährdete Amphibienarten ein. Bei den geförderten Projekten werden Grundlagen für ein Schutzkonzept und konkrete Maßnahmen erarbeitet.
1: Viel Sonnenschein, kaum Wolken, kein Regen und bis zu 27 Grad im Schatten auf dem Thermometer. Damit ist das Radio Hochstift Wetter heute auch schon erzählt und das von morgen eigentlich auch. Allerdings geht's morgen von Altenbeken bis Borgentreich sogar bis auf 28 Grad rauf. Besser ankommen mit dem Radio Hochstift Verkehrsservice. Achtung, auf der A2 Richtung Hannover gibt's eine ungesicherte Unfallstelle zwischen Bielefeld Süd und Bielefeld Ost. Bitte fahrt dort ganz besonders vorsichtig. Dann staut es sich auf der A44 Richtung Kassel. 8 Kilometer stockt der Verkehr zwischen Büren und Marsberg. Da dauert etwa 10 Minuten länger als sonst. Und ansonsten haben wir nichts zu melden. Gute Fahrt.
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1: Ja, die Jugend von heute, die denkt doch gar nicht mehr selbst und ist Social Media süchtig und so weiter. Möglicherweise ist das ein klitzekleines bisschen voreingenommen und ein reines Klischee. Das zumindest untermauert jetzt wieder eine neue Studie, in der es um die Sichtweise von Teenies auf Social Media geht. Gucken wir uns gleich mal an hier bei Radio Hochstift. Ich bin Verena Matte, schon etwas länger kein Teenie mehr, genauso wie Holger Winkelmann. Und ich war heute schon mindestens 5-mal bei Insta gucken.
5: Passe!

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1: Intensiver Austausch mit anderen und schnelle Infos, aber auch Hass, Mobbing, Fake News und drastische Bilder. Jugendliche empfinden Social Media als, Zitat, ständiges Wechselspiel zwischen positiven Erlebnissen und belastenden Erfahrungen. Das zeigt jetzt eine Studie des Medienpädagogischen Forschungsverbands Südwest. Die wurde jetzt in Mainz vorgestellt. Radio Hochstift-Kollegin Fiona Reinhardt, fangen wir mal mit dem Positiven an.
2: Ja, wir verfluchen sie ja oft, aber klar, soziale Medien haben auch echt gute Seiten. Das muss man auch mal sehen. Die meisten Jugendlichen sagen nämlich zum Beispiel, dass sie hier Wissen sammeln und lernen können. Außerdem können sie sich mit Gleichaltrigen vernetzen und neue Freunde finden. Gut, die Hälfte der Jugendlichen berichtet, dass sie sich auf Social Media verstanden fühlt.
1: Also das Scrollen kann auf der einen Seite inspirierend sein, aber es kann halt sehr schnell auch in ein schlechtes Gewissen kippen. Viele der Jugendlichen vergleichen das deshalb mit einer Achterbahnfahrt.
2: Besonders belastend sind für viele Jugendliche ungewollte Nacktbilder, Mobbing und drastische Gewaltdarstellungen, aber auch Inhalte, die Essstörungen oder selbstverletzendes Verhalten verharmlosen. Die traurige Wahrheit, viele Jugendliche haben sich an solche Inhalte gewöhnt und scrollen einfach weiter. Die meisten Jugendlichen berichten außerdem, dass Social Media sie von wichtigen Dingen ablenkt und sie das Gefühl haben, dort ihre Zeit zu verschwenden.
1: Das dürfte nicht nur Jugendlichen so gehen, nebenbei gesagt. Und dann kommt ja obendrauf auch noch dieser ständige Vergleich und das Gefühl, alle anderen würden ein viel cooleres, aufregenderes Leben führen als man selbst. Auch aus diesen Gründen wird ja immer wieder über ein Social-Media-Verbot diskutiert. Die Meinungen der Jugendlichen dazu sind allerdings sehr gespalten.
2: Etwas mehr als die Hälfte sieht das Social-Media-Verbot skeptisch. Einfach, weil sie glauben, es ist zu leicht zu umgehen und bringt einfach nichts. Fast genauso viele halten es aber für sinnvoll und beneiden sogar die Generationen, die ohne Social Media aufgewachsen sind.
1: Jupp, da kann auch ich ein Lied von singen. Mein erstes echtes soziales Medium war StudiVZ. Die Älteren unter euch werden es vielleicht noch kennen.
2: Wo sich viele einig sind, ein höheres Einstiegsalter, als sie es selbst bei der ersten Nutzung hatten, wäre sinnvoll. Und die Perspektive der Jugendlichen sollte unbedingt bei der Verbotsdebatte mehr mit berücksichtigt werden. Nicht einmal jeder Zehnte fühlt sich hier ausreichend gesehen.
1: Wie guckt die Jugend von heute auf ein mögliches Social-Media-Verbot und wie finden sie überhaupt Social Media selbst? Eine Studie hat das jetzt mal überprüft und gehört habt ihr es hier bei Radio Hochstift.

0: besser und sicherer ankommen mit dem Radio Hochstift Verkehrsservice. Wir haben gerade eine Info reinbekommen, dass es wohl einen Unfall gegeben hat in Paderborn auf dem George-Marshall-Ring, Höhe Karl-Schurz-Straße. Da staut es sich aktuell auch. Also Unfall auf dem George-Marshall-Ring in Paderborn. Fahrt bitte vorsichtig.
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1: Mit Thorsten Adolfs. Guten Tag. Nach der Hitzewelle mit vielen Todesfällen hat der NRW-Landtag über Konsequenzen diskutiert. Im Mittelpunkt stand die Frage, braucht NRW einen neuen Umgang mit extremer Hitze? Bei uns im Land gab es nach Schätzungen des Robert-Koch-Instituts im Juni über 1000 Hitzetote. Die Opposition hat mehr Klimaanlagen in Schulen, Kitas, Krankenhäusern und Pflegeheimen gefordert. Sie kritisiert die Landesregierung, weil sie in ihren Augen zu langsam handelt. Aus Düsseldorf berichtet José Nasiandi.
2: Die SPD hier im Landtag fordert ein Förderprogramm des Landes für Klimaanlagen, vor allem in öffentlichen Einrichtungen. Fraktionschef Ott sagte, Klimaanlagen dürften nicht länger nur als Stromfresser gesehen werden. In Hitzeperioden seien sie Lebensretter. Auch die FDP verlangt, dass Schulen, Kitas, Krankenhäuser und Pflegeheime besser ausgestattet werden. Die schwarz-grüne Koalition verweist darauf, dass es bereits Maßnahmen bei Klimaschutz und Klimaanpassung gibt. Gesundheitsminister Laumann will jetzt ein Konzept erarbeiten, damit die Klimatisierung zum Beispiel in den Einrichtungen der Langzeitpflege unterstützt werden kann. Außerdem will er prüfen, ob es im Gesundheitssystem ein spezielles Warnsystem für Hitzeperioden geben sollte. Die Landesregierung will vor allem langfristig vorgehen. In den Städten sollen zum Beispiel mehr Bäume und Schattenspender gefördert werden.
1: Und jetzt weitere Nachrichten in der Zusammenfassung. Die Bundesregierung hat neue Maßnahmen zum Bürokratieabbau beschlossen. Konkret geht es unter anderem um mehr Digitalisierung im Gesundheitswesen. So soll eine elektronische Arztüberweisung eingeführt werden. Außerdem beschloss das Kabinett weniger Bürokratie für Genossenschaften und einfachere Regeln für Taxi- und Mietwagenunternehmen. Auch die Kommunikation zwischen Arbeitsagentur und Kunden soll weitgehend digital werden. Im Prozess um das riesige Waffenarsenal, das in Remscheid entdeckt wurde, gibt es eine neue Entwicklung. Zwei der drei Angeklagten haben die Vorwürfe gestanden. Ihnen waren vorher Strafen zwischen 2 und 4 Jahren in Aussicht gestellt worden. Der Hauptangeklagte schweigt aber bis jetzt vor Gericht. Ermittler sprachen nach dem Einsatz in Remscheid von einem der größten Kriegswaffenfunde seit 1945. Tanken wird immer teurer. Vor allem Diesel hat sich massiv verteuert. Es ging in den letzten 7 Tagen laut ADAC im Schnitt um fast 12 Cent pro Liter rauf. E10 wurde im Schnitt 4 Cent teurer. Das liegt vor allem an den neuen Spannungen zwischen den USA und dem Iran rund um die für den Ölhandel wichtige Straße von Hormus. Die Weltgesundheitsorganisation hat Tipps veröffentlicht, wie das Gehirn auch im Alter richtig fit bleibt. Vieles davon ist bekannt. Demnach ist Bewegung das A und O. Außerdem spielt der Kopf eine wichtige Rolle. Man sollte geistig aktiv bleiben, viel lesen, Geschichten erzählen oder sich in der Gruppe regelmäßig zu Brett- oder Kartenspielen treffen. Das alles trage dazu bei, das Demenzrisiko zu senken, heißt es. Was im Vergleich zu früher neu ist, die Experten betonen jetzt besonders, wie wichtig soziale Kontakte mit anderen Menschen sind. Das war vor 7 Jahren wissenschaftlich noch nicht so klar wie heute. Bei Nahrungsergänzungsmitteln bleibt die Weltgesundheitsorganisation skeptisch. Wer keinen Mangel hat, sollte keine Präparate wie Vitamintabletten oder Omega-3-Kapseln nehmen. Für die Wirksamkeit gäbe es bis heute keine Beweise, so die WHO.
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3: Mit Holger Winkelmann, guten Tag. Die Polizei in Osnabrück ermittelt weiter gegen 2 19- und 21-jährige Paderborner wegen Anstiftung zum Landfriedensbruch. Einem 22-jährigen Paderborner wird auch noch ein tätlicher Angriff vorgeworfen. Alle Ermittlungen stehen in Zusammenhang mit einem eskalierten Treffen der Tuner-Szene in Melle. Mitte Dezember versammelten sich dort hunderte Autos. Laut den Ermittlern flogen unter anderem Eier und Pyrotechnik auf Polizisten. Noch am selben Abend verlagerte sich das Treffen dann nach Bad Driburg-Herste.
4: Werte um die 27 Grad da draußen und kaum ein Wölkchen in Sicht. Das Radio-Hochstift-Wetter sieht heute wieder absolut hochsommerlich aus. Morgen von Lichtenau bis Villa-Bedessen das gleiche nochmal bei maximal 28 Grad. Besser ankommen mit dem Radio-Hochstift-Verkehrsservice. Uns wurde ein Unfall gemeldet in Paderborn auf dem George-Marshall-Ring in Höhe der Karl-Schurz-Straße. Fahrt dort bitte entsprechend vorsichtig. Und auch einen Unfall gibt's auf der A2 Richtung Hannover zwischen Bielefeld-Süd und Bielefeld-Ost. Da staut es sich jetzt auch über 6 Kilometer. 20 Minuten müsst ihr da oben drauf einplanen. A44 Richtung Kassel, da haben wir noch 4 Kilometer stockenden Verkehr zwischen Büren und Marsberg. Das dauert nur noch 5 Minuten länger. Das war heute auch schon ordentlich mehr. Gute Fahrt in den Feierabend.
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4: Die örtliche Lokalzeitung ist ein Käseblatt. Das heimische Lokalradio, das macht doch eh nur Gewinnspiele, ne? Diese Stammtischsprüche kennen wir ja durchaus alle. Zum Glück wissen wir und ihr hoffentlich auch, dass es Blödsinn. Und es gibt wieder ein schönes Beispiel dafür, dass unsere Recherchen hier bei Radio Hochstift Wirkung erzielen. 2 Jahre nach unserer Veröffentlichung zum Thema Alexandra Rusi wurde gestern in Paderborn der Alexandra Rusi-Weg eingeweiht. Sprechen wir drüber gleich hier bei Radio Hochstift. Mein Name ist Verena Matti. Kommt gut informiert durch den Nachmittag mit uns.

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1: 30 Jahre wurde geschwiegen, 30 Jahre lang warteten die Angehörigen von Alexandra Rusi auf eine Entschuldigung, auf eine Beileidsbekundung, einfach auf irgendeine Reaktion. Kollege Tobias Fennecker, deshalb war der Tag gestern auch für die Angehörigen ein großer Schritt nach vorne.
2: Ja, unbedingt. Gestern wurde der Alexandra Rusi-Weg in Paderborn offiziell eingeweiht. 1994 wurde Alexandra Rusi ja von ihrem damaligen Nachbarn getötet, mutmaßlich aus rassistischen Motiven. Der Täter starb bei dem Brandanschlag selbst, also wurden die Ermittlungen schnell eingestellt und in der Öffentlichkeit wurde der Mordfall quasi vergessen.
1: Ja, bis zum Herbst 2024, da haben wir hier bei Radio Hochstift eine große Recherche zum Mordfall Alexandra Rusi veröffentlicht. Und genau das war das, dass auch wieder Bewegung in dieses Thema gekommen ist.
2: Ja, und das ist für uns natürlich auch ein schönes Beispiel dafür, dass Lokaljournalismus weiterhin wirkt. Nur wenige Tage nach der Veröffentlichung der Recherche im September 2024 begannen die politischen Diskussionen, wie künftig ein angemessenes Gedenken an den Tod Alexandra Rusis stattfinden könnte. Immer wieder wurde im Paderborner Rat und in einzelnen Ausschüssen ja darüber gesprochen in den vergangenen 2 Jahren. Am Ende einigte man sich eben auf die Benennung einer Straße.
1: Ein sichtbares Zeichen also und nicht nur für die Angehörigen wichtig. Der Alexandra Rusi-Weg dürfte dafür sorgen, dass dieser Mordfall nie wieder vergessen wird. Gleichzeitig ist das Ganze natürlich auch ein Zeichen gegen Rassismus in Paderborn und darüber hinaus.
2: Ja, wenn ihr mehr über das Thema Alexandra Rusi erfahren wollt, schaut mal auf radiohochstift.de. Da findet ihr natürlich weiter unsere Sonderseite zu diesem Thema mit allen Fakten und auch mit emotionalen Worten der Angehörigen.

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5: Hallo bei Radio Hochstift um 16:30 und ihr könnt euch jetzt schon langsam mal einen Fahrplan für Libori stricken. Wann wollt ihr auf Kirmes, wann in die Biergärten nach Aufenbergs und so, in die Almhütte, Voss Hemingways am Kamm, da hat ja jeder seine eigenen Lieblingsplätze. Ob ihr auch Karussell fahren wollt, müsst ihr ebenfalls selbst wissen. Holger Winkelmann hätte da jetzt in den Nachrichten sogar ein paar Vorschläge für euch.
6: Das ist so, schönen guten Tag.
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6: 5 neue Fahrgeschäfte gibt es nämlich in diesem Jahr auf Libori. Dabei ist zum Beispiel Laserpix. In der interaktiven Anlage kann während der Fahrt auf bunte Ziele geschossen.

0: werden. Sie soll einen in die Welt von Game Boy und Nintendo versetzen. Außerdem gibt es in diesem Jahr einen Laufparcours im Bauernhof-Style. Das Fahrgeschäft Rock'n'Roll verspricht Loopings in allen Variationen. Mehr als ein halbes Jahr nach einem eskalierten Treffen der Autotuning-Szene in Melle sickern weitere Details aus den Ermittlungen durch. Mittlerweile wird gegen drei Paderborner ermittelt. Radio-Hochschiff-Reporter Tobias Wenneker, einem 19- und einem 21-Jährigen wird Anstiftung zum Landfriedensbruch vorgeworfen.
1: Ja, und gegen den dritten Paderborner, einen 22-Jährigen, wird dagegen wegen Landfriedensbruchs und tätlichen Angriffs ermittelt. Zuvor waren die beiden Wohnungen der drei Paderborner durchsucht worden. Hintergrund: Mitte Dezember gab es ein europaweites Treffen der Tuner-Szene in Melle. Laut den Ermittlern wurden dabei Polizisten angegriffen und mit Pyrotechnik und Eiern beworfen. Noch am selben Abend verlagerte sich das Treffen nach Bad Driburg-Herste. Insgesamt sollen 500 Autos mit mehr als 1500 Menschen dabei gewesen sein. Die Ermittlungen führt die Polizei Osnabrück.
0: In Delbrück, Salzkotten und Bad Lippspringe, da gibt es das 1-Euro-Ticket schon. Jetzt kommt es auch für Büren. Der Rat hat die Einführung beschlossen. Allerdings erst einmal für nur 2 Jahre. Nach dieser Zeit soll es eine Auswertung geben, um zu entscheiden, ob das Ticket dauerhaft bleibt. In Delbrück, Bad Lippspringe und Salzkotten ist es erstmal bis Ende des Jahres geplant. Wann das Ticket in Büren an den Start geht, das ist noch unklar.
2: Das Radio-Hochstift-Wetter ist heute echt schnell erzählt. Sonne pur über Delbrück und Warburg. Nur ganz selten schiebt sich mal ein Wölkchen vor die Sonne. Dazu liegen die Temperaturen heute den ganzen Nachmittag über bei warmen 26, teils auch 27 Grad. Morgen sind dann bis zu 28 Grad drin. Ansonsten ändert sich morgen kaum was. Besser ankommen mit dem Radio-Hochstift-Verkehrsservice. Da habe ich nicht mehr viel zu melden, aber denkt an den Blitzeanhänger am Ortsausgang von Beverungen. Der wurde uns eben noch mal gemeldet. Auf der B241 steht der in Richtung Dahlhausen. Da gilt Tempo 50. Gute Fahrt, kommt gut an.
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2: Verena Mattei für euch am Mikro. Die allermeisten von euch sagen, wie spannend, dass ihr darüber berichtet. Genau das habe ich auch immer gesehen und mich schon gewundert. Es geht um unsere Recherche zum Thema der Arbeitsbedingungen der Glasfaserarbeiter im Hochstift. Jonas Mertens.
4: Genau, auch Markus hat sich heute noch bei uns gemeldet. Er schreibt, den Ausbau habe ich Mitte letzten Jahres live in Höxter Stahle mitbekommen. Die langen Arbeitszeiten sind das eine, das andere sind die Staubbedingungen für die Arbeiter selbst und auch für die Anwohnenden. Oft mussten die Straßen oder der Bürgersteig gefräst werden. Dafür hatten die Arbeiter Fräsmaschinen eingesetzt, die die Fräskante wässern sollen, damit der gefährliche mineralische Feinstaub nicht entsteht. Leider haben diese Geräte oft nicht gut funktioniert, schreibt Markus. Sie wurden falsch eingestellt oder es war schlichtweg nicht genug Wasser da. Ich habe den Arbeitern damals immer den Weg zu meinem Wasserhahn gezeigt, dass sie dort auffüllen konnten. Das tat mir damals in der Seele weh, die Arbeiter in den Staubwolken ohne Maske zu sehen. Ich konnte ja wenigstens noch die Fenster zumachen. Mit Feinstaub, der beim Fräsen der Asphaltflächen entsteht, ist nicht zu spaßen. Dabei entsteht krebserregender Staub und noch mehr.
2: Gar nicht vorstellen. Markus schreibt auch noch, er habe das damals der Stadt gemeldet und dass die das weiterleiten wollten. Aber auch, dass es da, Zitat, schwierig war, im System eine Wirkung zu erzielen. Eure Rückmeldungen zum Thema Glasfaserarbeiter. Unser Thema gleich hier bei Radio Hochstift.

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1: Vielen Dank. Wir können und müssen euch mal wieder Danke sagen für die vielen Reaktionen, die wir immer von euch bekommen zu unseren Themen. Gestern zum Beispiel, ne, wir sprechen hier bei Radio Hochstift über die fragwürdigen Arbeitsbedingungen der Glasfasertrupps und sofort meldet ihr euch. Kollege Tobias Fennecker, viele Hörerinnen und Hörer haben uns von ihren Eindrücken und Erfahrungen zu diesem Thema erzählt.
2: Ja, und das Spannende ist wirklich, die Rückmeldungen kommen aus Städten quer übers Hochstift verteilt und beziehen sich auch auf unterschiedlichste Zeiträume. Frau Jungblut aus Lichtenau hat uns erzählt, wie die Glasfaserarbeiter im Winter so gefroren hätten, weil sie keine passenden Klamotten hatten.
1: Ja, ganz oft bestätigt ihr das, was auch unsere Recherche zeigt. Erstens arbeiten die Glasfasertrupps teilweise 13, 14, 15 Stunden pro Tag. Und zweitens gibt es dann teils auch weit und breit zum Beispiel keine Toilette.
2: Ja, von diesen beiden Sachen haben zum Beispiel Laura aus Paderborn-Elsen, Eberhard aus Schloss Neuhaus, Marco aus Wille bei Dessen-Peckelsheim und zwei weitere Hörerinnen und Hörer aus Lichtenau und Paderborn-Kernstadt erzählt. Zitat von Laura aus Elsen: Sie haben um 6.30 Uhr angefangen und um 23 Uhr aufgehört. Annette hat uns auch noch geschrieben, sie hat selbiges knapp hinter der Hochstiftgrenze in Hessen beobachtet und schreibt wörtlich: Das ist unmenschlich.
1: Ja, und noch was ist ein Klassiker in euren Zuschriften und etwas, das uns glauben lässt, dass es im Hochstift weiter wirklich viele empathische Menschen gibt. Ihr habt den Glasfaserarbeitern immer wieder etwas angeboten oder gegeben.
2: Ja, Frau Jungblut aus Lichtenau brachte den Männern bei Eiseskälte Tee, Annettes Partner kochte mehr und stellte den Malochern Fingerfood und Getränke hin. Eberhard spendierte ebenfalls kühle Getränke und wir wissen von weiteren Fällen, in denen Anwohner Kaffee oder Bier spendierten. In mindestens einem Fall wurden die Glasfaserjungs direkt zum Grillen eingeladen.
1: Das klingt ganz wunderbar. Noch besser wäre es aber, wenn der Arbeitsschutz der Arbeiter einfach auch mal kontrolliert werden würde. Radio Hochstift hier um 16:45. Kommt gut nach Hause mit uns.

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4: Mit Thorsten Adolfs. Guten Tag.
5: Wir haben viel erreicht, aber es ist noch lange nicht genug.
4: Bundeskanzler Merz war das bei der traditionellen Pressekonferenz vor der Sommerpause. In die geht er jetzt zufrieden. Die Koalition habe Tritt gefasst, sagte er mit Blick auf den eingeschlagenen Reformkurs der schwarz-roten Koalition. Danny Hopper aus dem News-Team. Zuletzt waren einige Vorhaben im Bundestag schon beschlossen worden, zum Beispiel bei der Gesundheitsreform. Im Herbst soll es weitergehen.
6: Ja, dann soll es um den Arbeitsmarkt gehen. Im Herbst erwartet Merz hier einen Gesetzentwurf von Arbeitsministerin Baas. Da geht es dann vor allem um flexiblere Arbeitszeiten, also um eine wöchentliche statt eine tägliche Höchstarbeitszeit. Es gab ja zuletzt schon viel Kritik und Gegenwind, zum Beispiel von den Gewerkschaften. Sie wollen die Abschaffung des 8-Stunden-Tages unbedingt verhindern. Mitte Juni war schon ein erster Entwurf aus dem Arbeitsministerium durchgesickert. Darin blieb der 8-Stunden-Tag grundsätzlich unangetastet. Danach hieß es aus Kreisen des Ministeriums, der Entwurf sei noch in einem frühen Stadium. Da dürfte nach der Sommerpause noch mal ordentlich drum gerungen werden in der Koalition.
4: Gesprochen hat Merz heute auch über die AfD. Die hat die Union in den Umfragen ja mittlerweile deutlich hinter sich gelassen. Wie will Merz das ändern?
6: Ja, das hat er eigentlich nicht so richtig gesagt, als er gefragt wurde, ob er das Gefühl habe, dass Schwarz-Rot alles getan habe, um AfD-Wahlsiege zu verhindern, verwies er nur wieder auf die jetzt angeschobenen Reformen und betonte erneut, man habe geliefert. Merz richtete außerdem einen Appell an mögliche AfD-Wähler, sie sollten genau hinschauen und sich nicht von Social-Media-Aktivitäten beeinflussen lassen, sondern schauen, was die Bundesregierung versuche, auf den Weg zu bringen.
4: Dankeschön, Danny, und jetzt weitere Themen im Überblick. Der Waldbrand im Müritz-Nationalpark in Mecklenburg-Vorpommern breitet sich weiter aus. Die 400 Einwohner einer Ortschaft, die in Sicherheit gebracht wurden, dürfen deshalb zurzeit nicht zurück in ihre Häuser. Die Feuerwehr ist mit rund 330 Kräften im Einsatz. Um zu verhindern, dass das Feuer noch größer wird, hat der Landkreis bundesweit Anfragen nach 150 sogenannten Kreisregnern gestellt. Unbekannte haben Daten von Kunden des Lidl-Online-Shops geklaut. Sie waren bei einem IT-Dienstleister gespeichert. Dazu, wie viele Kunden betroffen sind, äußerte sich das Unternehmen nicht. Die UNO warnt vor dem Ausbruch neuer Epidemien, weil die weltweiten Impfraten von Kindern weiterhin vergleichsweise niedrig sind. Sie liegen weiter unter dem Niveau von 2019. Damals hatte es durch die Corona-Pandemie Beeinträchtigungen bei Impfprogrammen gegeben. Rund 13,5 Millionen Menschen hätten in ihrem ersten Lebensjahr noch gar keine Impfung erhalten, so die UNO. In einem Getränkemarkt in Bottrop zieht ein Rotkehlchenpaar gerade seine Jungen groß. Die Eltern sind wohl im Frühling durch das offene Rolltor reingeflogen und haben es sich zwischen den Flaschen gemütlich gemacht. Dreimal haben sie seitdem gebrütet und jedes Mal ziehen die Vögel um. Erst war es in einer Bierkiste, dann eine Limokiste und jetzt ziehen sie ihren Nachwuchs in einer Wasserkiste groß. Bis jetzt sollen in dem Markt 13 kleine Rotkehlchen das Licht der Welt erblickt haben. Damit nichts passiert, hat die Leiterin des Getränkemarktes Schilder aufgestellt, die darauf hinweisen, vorsichtig zu sein. Die Inhaberin hofft, dass die Rotkehlchenfamilie nächstes Jahr wiederkommt.
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7: Mit Holger Winkelmann, guten Tag. Weil sie im letzten Jahr so schnell vergriffen waren, gibt es in diesem Jahr eine größere Auflage der Libori-Herzen und Armbänder. Insgesamt können für 2 Euro 3.000 Bänder und 11.000 Herzen gekauft werden. Es wird wie immer auch mehr Pader-Sprinterbusse, mehr Fahrten und die Nachtbuslinien während Libori geben.
8: Von Bad Lippspringe bis Steinheim geht's heute fast immer sonnig in den Feierabend. Nur ganz selten taucht mal ein Wölkchen auf im Radio-Hochstift-Wetter. Regen hat das sowieso nicht mit dabei. Und mit Werten um die 27 Grad ist es heute auch wieder sehr warm. Morgen gibt's an diesem Wetter nur minimalste Änderungen. Es geht nämlich nochmal 1 Grad rauf auf maximal 28 Grad. Besser ankommen mit dem Radio Hochstift Verkehrsservice. Da sieht's auch mittlerweile ziemlich ruhig aus auf den Straßen. Ein Blitzer habe ich noch für euch, beziehungsweise eine Erinnerung daran, dass ja der Blitzeanhänger am Ortsausgang von Beverungen steht. Auf der B241 Richtung Dahlhausen wird er geblitzt bei Tempo 50. Gute Fahrt.
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8: Mit Verena Mathé am Mikro. Fast 1.100 haben sich beworben, aber nur ein Drittel davon steht am Ende tatsächlich mit Fahrgeschäften, Essenständen und Buden auf Libori in Paderborn. Das sind aber immer noch satte 360 an der Zahl. Und einige Schausteller sind sogar jetzt schon angereist, 10 Tage vor Libori. Heute Morgen wurden auch schon Markierungen auf dem Boden für den Pottmarkt auf dem Domplatz eingezeichnet. Was uns in Sachen Karussells auf dem Liboriberg erwartet, darüber sprechen wir gleich.

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1: Beim Aufstieg des SCP in die erste Liga war in der Paderborner Innenstadt die Hölle los. Jetzt beim Zapfenstreich der Schützen gab es auch ordentlich was zu sehen und zu hören. Und das große Finale in Sachen Ausnahmezustand, das gibt's dann in 10 Tagen. Ab dem 25. Juli können wir in Paderborn wieder den ganzen Tag lang feiern, Frösche kloppen oder im Biergarten auf das schöne Leben anstoßen, bei Libori nämlich. Diese Klassiker kennen wir natürlich alle, aber jedes Jahr gibt's auf dem Libori-Berg auch was Neues. Dieses Mal sind es gleich 5 Karussells, die hier noch nicht standen. 2 davon beschreibt der Vorsitzende der Paderborner Schausteller Bethel Thielen so.
2: In diesem Jahr haben wir das erste Mal die große Abenteuerbahn Laserpix auf Libori mit dabei. Das ist eine interaktive Fahranlage, das heißt, es ist ganz familienfreundlich. Da können die Familien zusammen durch die Bahn fahren und auf interaktive Ziele schießen. Und am Ende der Fahrt kann man vergleichen, wer hat denn jetzt die meisten Ziele getroffen. Das ist die familienfreundliche Variante. Dann haben wir im Fahrgeschäft, das heißt Rock'n'Roll. Das macht unheimlich viele Loopings in allen Variationen. Und es ist ein einzigartiges Fahrgeschäft in Deutschland und auch dieses Jahr erstmalig auf Libori.
1: Dann wird es noch ein Karussell geben, das euch echt nass macht. Und zwar im wahrsten Sinne des Wortes. Ein Laufparcours im Bauernhofsteil kriegen wir dieses Jahr. Und natürlich alles vom Pferdekarussell bis hin zum Riesenrad, was wir so kennen. Die ersten Schausteller sind schon angereist. Insgesamt werden fast 150 Teil der Kirmes auf dem Liburiberg sein. Und sie alle bekommen in diesem Jahr noch mehr Anerkennung als sonst.
2: Das Schaustellerhandwerk wurde in diesem Jahr von der UNESCO mit dem immateriellen Kulturerbe ausgezeichnet. Das heißt, unser Schaustellerhandwerk, was wir seit Jahrhunderten von Generation zu Generation weitergeben und weiterentwickeln, wurde damit ausgezeichnet und gewürdigt. Da bin ich auch unheimlich stolz drauf.
1: Das ist ganz aktuell, denn der Präsident vom Deutschen Schaustellerbund nimmt die Auszeichnung ganz frisch morgen in Schwerin entgegen. Was musikalisch so abgeht dieses Jahr an Libori und wie viele Termine so ein Bürgermeister auf dem Zettel hat, darüber sprechen wir morgen früh noch ausführlicher. Auf Libori freuen dürft ihr euch aber gerne auch jetzt schon.
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2: Es ist 5:30, draußen ballert noch die Sonne und drin ballern wir nämlich Infos raus. Hier ist Holger Winkelmann mit den Nachrichten.
3: Schönen guten Tag.
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3: Gute Nachrichten von den Libori-Schaustellern. Die Preise für die Fahrgeschäfte, die bleiben stabil. Radio Hochstift-Reporterin Christina Höwig. Gleich 5 neue stehen in diesem Jahr auf dem Libori-Berg.
5: Zum Beispiel Poolparty. Während der Fahrt gibt's Wasserspritzer. Dann gibt's noch die interaktive Anlage im Gameboy-Style Laserpicks. Hier kann während der Fahrt auf bunte Ziele geschossen werden. Außerdem gibt es in diesem Jahr einen Laufparcours mit Bauernhofoptik. Insgesamt gingen 1.100 Bewerbungen von Schaustellern, Marktbeschickern und Gastronomen für Libori ein und damit 70 mehr als im Jahr zuvor. Rund 360 Zusagen gab es. Die Paderborner Touristinformation hat außerdem die Zahl der Libori-Herzen und Armbänder aufgestockt, weil sie letztes

0: es ja so schnell weg waren, gibt es dieses Mal 3000 Armbänder und 11.000 Herzen.
1: Das Paderborner Landgericht hat sein Urteil im Prozess wegen besonders schweren Diebstahls gegen einen Unternehmer aus Marienmünster gefällt. Nachdem der 33-Jährige bereits im März wegen Betrugs verurteilt worden war, erhielt er jetzt ein halbes Jahr Haft zusätzlich. Insgesamt kommt er damit auf eine Strafe von 3 Jahren und 2 Monaten. Der Unternehmer hatte gemeinsam mit einem anderen Angeklagten das Inventar der Disco Apollo in Lippstadt ausgeräumt. Der Landschaftsverband Westfalen-Lippe unterstützt 9 neue Naturschutzprojekte, eins davon im Hochstift. Knapp 120.000 Euro gehen an die biologische Station Senne in Delbrück-Ostenland. Damit wird das Amphibienprojekt für die nächsten Jahre finanziert. Die biologische Station setzt sich für akut gefährdete Amphibienarten ein. Die Mitarbeitenden erarbeiten Grundlagen für ein Schutzkonzept und wollen konkretere Maßnahmen vorstellen.
2: Viel Sonnenschein, kaum Wolken, kein Regen und bis zu 27 Grad immer noch auf dem Thermometer. Damit ist das Radio-Hochstift-Wetter heute schon erzählt und das für morgen eigentlich auch. Allerdings geht's morgen von Salzgotten bis Marienmünster sogar bis auf 28 Grad rauf. Besser ankommen mit dem Radio-Hochstift-Verkehrsservice. Da habe ich gar nichts zu erzählen. Vielleicht seht ihr ja irgendwo noch einen Blitzer, dann raus damit, beziehungsweise rein zu uns per WhatsApp zum Beispiel oder ihr ruft uns an über die 0800 399 3399. Ist kostenlos und dann gebe ich das natürlich auch gerne durch. Gute Fahrt, kommt gut nach Hause.
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2: Mit Verena Mathé, hallo im Feierabend. Das erste Jahr der neuen Bundesregierung ist, sagen wir, eher holprig verlaufen. Mittlerweile sieht sich Friedrich Merz aber wieder oben auf. Die Koalition hat Tritt gefasst, so hat es der Kanzler heute in der Sommerpressekonferenz formuliert. Was er noch alles gesagt hat, gleich hier bei Radio Hochstift.

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2: Ja, und bald auch rein in die Sommerferien. Aber nicht nur die Schulen, auch die Politik steht ja vor der großen Sommerpause. Bundeskanzler Friedrich Merz hat da heute eine gemischte Bilanz seiner Regierung gezogen. Die umstrittenen Sparpläne hat er verteidigt, Erwartungen an eine Reform der Schuldenbremse gedämpft und auf schlechte Umfragewerte reagiert. Radio Hochstift-Reporter Thomas Bleskin, du warst ja dabei. Wie war Merz so drauf? Wie hast du ihn wahrgenommen?
3: Also auf alle Fälle deutlich gelöster als im vergangenen Jahr, zumindest ist das mein Eindruck gewesen. Und er war rhetorisch etwas zurückgenommener. Also damals hat er ja mit Bezug auf den Wirtschaftsaufschwung noch ganz kämpferisch gesagt, das wollen wir und das schaffen wir. Jetzt war der Tenor eher so, es gibt noch viel zu tun, wir stehen ganz am Anfang. Sowas hat man öfter gehört. Auf der anderen Seite, glaube ich, ist er froh, dass die Koalition ihr Reformpaket begonnen hat. Deshalb war sein Fazit zum ersten Halbjahr 2026 das hier.
4: Die Bundesregierung hat ihren Rhythmus gefunden, trotz mancher Kritik. Wir haben geliefert.
2: Friedrich Merz hat auch noch gesagt, dass er optimistisch sei, dass es seiner CDU bei den anstehenden Landtagswahlen gelingen würde, AfD-Mehrheiten zu verhindern. Thomas, der Bundeskanzler, ist aber auch inhaltlich auf die Regierungsarbeit eingegangen.
3: Also er hat zum Beispiel die geplante Kürzung beim Unterhaltsvorschuss für Kinder von Alleinerziehenden verteidigt und das mit den stark gestiegenen Kosten und der angespannten Finanzlage der Kommunen begründet. Gleichzeitig aber auch gesagt, dass es da weitere Gespräche in der Koalition geben soll. Eine Reform der Schuldenbremse hält Merz in dieser Wahlperiode dagegen kaum noch für realistisch. Und auf seine schlechten Umfragewerte angesprochen, hat er gemeint, die seien für ihn kein Grund zur Sorge, sondern ein Ansporn, die Entscheidungen der Bundesregierung besser zu erklären.
2: Auch zur Verteidigungsfähigkeit Deutschlands hat der Kanzler Stellung genommen, dass man da ein gutes Stück vorangekommen sei. Wir haben es mit massiver Sabotage zu tun, sagt Merz. Wir haben es mit Ausspähversuchen zu tun. Wir haben es mit Angriffen auf unsere Datennetze zu tun. Deutschland ziehe daraus wie kaum ein anderes Land Konsequenzen, so der Kanzler.

0: 10 vor 6, ihr hört Radio Hochstift. Mit mir, Verena Mathé. Ich mag ja pragmatische Menschen, ne? Einfach mal machen, wenn es nötig ist. So wie dieser Mann hier, dieser Zugchef in Hamburg-Bergedorf, hat einen ICE von Sylt nach Berlin jetzt nämlich einen plötzlichen Zwischenstopp eingelegt. Der Grund? Das Klopapier im Zug war alle. Das ist ja auch scheiße, muss man einfach mal genau so sagen. Der Zugchef ist also fix am Bahnhof ausgestiegen, hat im nahegelegenen Supermarkt Toilettenpapier gekauft und ist mit 3 Packungen unterm Arm zurück zum Zug. Davon gibt's auch ein Beweisvideo bei Insta. Also ich feiere diesen Mann hart und die Deutsche Bahn sollte das auch. Der hat sich schließlich mit seiner spontanen Aktion vor einem mega Anschiss verzweifelter Toilettengäste im Zug bewahrt, ne? Die Welt braucht mehr solcher Klopapiermenschen. So, jetzt reicht's aber auch erstmal mit schönen Geschichten. Ich mache mir jetzt quasi selbst eine. Ich habe Feierabend. Jule Hoppe macht am Radio Hochstift Mikro weiter gleich ab 6. Und ich sag schnell noch, bis morgen Nachmittag.
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1: Mit Ralf Bosse. England gegen Argentinien. Dieses Halbfinale verspricht ein Duell der Generationen. Auf der einen Seite steht Lionel Messi, der mit seinem Spielwitz Argentinien ins WM-Finale führen will. Auf der anderen Seite wartet Englands neue Führungsgeneration um Jude Bellingham. Die Three Lions hoffen nach dem verlorenen EM-Finale 2024 auf den ganz großen Titel. Taktisch treffen zwei unterschiedliche Stile aufeinander. Argentiniens Kontrolle und Geduld gegen Englands Tempo und individuelle Klasse.
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2: Mit Thorsten Adolfs. Guten Abend. Bei der Fußball-Weltmeisterschaft steht heute Abend das zweite Halbfinale an. Der amtierende Weltmeister Argentinien trifft auf das Team, das seit 1966 auf den zweiten Titel wartet. Und das ist England. Infos zur Partie von Ralf Bosse.
1: Im Mittelpunkt steht natürlich Lionel Messi. Der argentinische Kapitän könnte bei seiner letzten Weltmeisterschaft noch einmal Geschichte schreiben. Der 39-Jährige könnte zum zweiten Mal den WM-Pokal gewinnen. Auf der anderen Seite wartet Englands neue Generation um Jude Bellingham, die nach Jahren der Enttäuschungen endlich den großen Titel holen will. Beide Mannschaften haben im Turnierverlauf überzeugt. Argentinien mit Erfahrung und Spielkontrolle, England mit Tempo und individueller Klasse. Der Sieger trifft im Finale auf Spanien.
2: Und jetzt weitere Nachrichten in der Zusammenfassung. Bundesumweltminister Schneider hat ein Online-Portal vorgestellt, das erstmals bundesweit Daten zu Hochwasserressourcen bereitstellt. Das Niedrigwasserinformationssystem NIVIS soll Behörden, Unternehmen und Bürgern zur Verfügung stehen. Die Trockenheit und die Hitze sorgen gerade wieder für Probleme. Viele Kommunen haben die Wassernutzung deshalb schon eingeschränkt. Die Staatsanwaltschaft Dessau-Roßlau hat Ermittlungen gegen den Kabarettisten Uwe Steimler eingeleitet. Es geht um die Störung des öffentlichen Friedens durch Androhung von Straftaten, sagte eine Sprecherin. Steimler hatte bei einer AfD-Veranstaltung gesagt, wenn er Friedrich Merz sehe, frage er sich manchmal, wo eigentlich Stauffenberg sei, wenn man ihn brauche. Stauffenberg ist vor allem bekannt für das gescheiterte Bombenattentat auf Adolf Hitler. Die Sendergruppe Pro7Sat1 will im Herbst mit einem neuen Fernsehsender an den Start gehen. Er soll Sat2 heißen. Mit dem Sender wolle man sich an die Zielgruppe der über 50-Jährigen richten. Der Chef der Sendergruppe Papst sagte der SZ, man werde vor allem auf bekannte Programme aus dem Archiv von Sat1 setzen. Habt ihr schon mal euren Schufa-Score gecheckt? Jetzt wurde bekannt, dass die Auskunft Thai wohl deutlich mehr Daten über uns speichert, als viele dachten. Und zwar auch alte Zahlungsgeschichten, die schon bis zu 10 Jahre zurückliegen. Das haben unter anderem Recherchen der SZ ergeben. Demnach betreibt die Schufa neben ihrer bekannten Datenbank noch ein zweites Archiv. Darin liegen Informationen zu Millionen von Menschen. Das Ganze soll aber kein Grund zur Panik sein. Die Firma betont, dass diese alten Datensätze nur dazu dienen würden, neue Berechnungsmethoden für Kredite zu testen und abzusichern. Die Details würden nicht bei Banken oder Vermietern landen, sondern blieben bei der Schufa unter Verschluss, heißt es. Verbraucherschützer haben da allerdings Zweifel. Das waren die Nachrichten mit Thorsten Adolfs.
3: Der Abend, der bleibt sommerlich schön. In der Nacht gehen die Temperaturen mal runter auf angenehme 15 Grad und morgen erwartet uns dann wieder ein richtig schöner Sommertag. Sonne, so ein paar lockere Wolken, es bleibt trocken bei bis zu 28 Grad.
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3: Jetzt besser ankommen mit dem Radio Hochstift Verkehrsservice. Ich habe keine Staus oder Behinderungen für euch heute Abend, aber es wird geblitzt. Sie stehen auf der B241 am Ortsausgang B-Währungen Richtung Dahlhausen, auf der B64 Münsterstraße in Paderborn, dann nochmal B64 in Altenbeken, auf der Salzkottener Straße in Salzkotten und am Ortseingang Paderborn-Schloss Neuhaus, Hatzfelder Straße in beiden Richtungen. 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
3: Es ist kurz nach 6 und schöner könnte der Start in meine Show mit euch nicht starten. Leider habe ich keine Tickets für die Backstreet Boys bekommen, aber ich spiele sie jetzt im Radio und deswegen machen wir jetzt richtig, richtig laut. As long as you love me. Ich bin Jule Hoppe. Hi.

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0: Hier ist die Spätschicht im Radio. Es ist Mittwochfeierabend und ich musste gestern gar nicht das Fußballspiel gucken. Meine Nachbarn haben immer losgeschrien. Da wusste ich, okay, jetzt gab es wieder ein Tor für Spanien. Haben die einfach eiskalt die Franzosen mit 2-0 nach Hause geschickt. Heute dann das nächste Halbfinale um 21 Uhr. Argentinien, England. Ja, und wenn ihr jetzt ein bisschen traurig seid und denkt, ja, was soll ich das gucken? Also wir sind ja eh raus. Ganz ehrlich, wenn die Engländer gewinnen, dann sind wir Deutschen so ein bisschen auch im Finale. Denn immerhin steht ja Thomas Tuchel als deutscher Trainer an der Seitenlinie.
1: Wir freuen uns drauf. Freuen sich wahrscheinlich noch ein paar mehr drauf.
0: Also bei so viel gelebter Emotionen kann eigentlich gar nichts mehr schiefgehen.

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1: Mit Holger Winkelmann, guten Tag. Knapp 1.100 Bewerbungen hat es für die Stände zu Libori in Paderborn gegeben. Etwa ein Drittel hat eine Zusage bekommen. Damit gingen 70 Bewerbungen mehr ein als im vergangenen Jahr. Rund 360 Schausteller, Marktbeschicker und Gastronomen bauen in den kommenden Tagen ihre Stände auf. Libori startet am 25. Juli. Die Polizei Osnabrück ermittelt weiter gegen zwei 19- und 21-jährige Paderborner wegen Anstiftung zum Landfriedensbruch. Einem 22-jährigen Paderborner wird auch noch ein tätlicher Angriff vorgeworfen. Alle Ermittlungen stehen im Zusammenhang mit einem eskalierten Treffen der Tuner-Szene in Melle. Mitte Dezember versammelten sich dort hunderte Autos. Laut den Ermittlern flogen unter anderem Eier und Pyrotechnik auf Polizisten. Der SC Paderborn spielt zum Bundesligastart gleich dreimal hintereinander, samstags um 3:30. Die Deutsche Fußballliga hat heute die genauen Anstoßzeiten der ersten vier Partien bekannt gegeben. Auswärts bei Mainz 05, zu Hause gegen den SC Freiburg und auswärts bei Borussia Dortmund spielt der SC Paderborn also am Samstagnachmittag. Am vierten Spieltag hat der SCP dann am Sonntagabend um 19.30 Uhr die TSG Hoffenheim zu Gast. Das Radio Hochstift-Wetter, das bleibt eigentlich so wie heute. Es wird nur ein bisschen wärmer mit 28 Grad zwischen Altenbeken und Bad Triburg.
2: Jetzt besser ankommen mit dem Radio Hochstift Verkehrsservice. Ich habe keine Staus oder Behinderungen für euch heute Abend, aber es wird geblitzt. Sie stehen auf der B241 am Ortsausgang Bewährungen Richtung Dahlhausen, auf der B64 Münsterstraße in Paderborn, dann nochmal B64 in Altenbeken, auf der Salzkottener Straße in Salzkotten und am Ortseingang Paderborn Schloss Neuhaus, Hatzfelder Straße in beiden Richtungen. 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
2: Es ist kurz nach 6:30. Spiel euch den besten Mix gleich mit Max Giesinger, No Doubt. Und das hier Kaigo zusammen mit Khalid, Save My Love. Ich bin Jule Hoppe, hi.

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1: Herzlich willkommen in eurem Mittwochfeierabend. Ich bin Jule Hoppe, ihr hört die Spätschicht. Und ja, man kann sie schon fühlen, die Sommerferien 2026. Mein Sohn spricht von nichts anderem mehr und sagt, Gott sei Dank ist es bald geschafft. Jetzt mal die Frage, was geht bei euch?
2: Ich gehe ins Freibad, ich fahre vielleicht in den Urlaub und ich treffe mich mit Freunden.
3: Ich fahre mit einem Schülercamp weg an die Nordsee mit meiner Familie.
1: Ach, ich wäre auch gerne noch mal in der Schule, ey. So 6 Wochen frei. Wahnsinn.
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1: Mit Thorsten Adolfs. Guten Abend. Nach der Hitzewelle mit vielen Todesfällen hat der NRW-Landtag über Konsequenzen diskutiert. Im Mittelpunkt stand die Frage, braucht NRW einen neuen Umgang mit extremer Hitze? Bei uns im Land gab es nach Schätzungen des Robert-Koch-Instituts im Juni über 1000 Hitzetote. Die Opposition hat mehr Klimaanlagen in Schulen, Kitas, Krankenhäusern und Pflegeheimen gefordert. Sie kritisiert die Landesregierung, weil sie in ihren Augen zu langsam handelt. Aus Düsseldorf berichtet José Nasiandi.
2: Die SPD hier im Landtag fordert ein Förderprogramm des Landes für Klimaanlagen, vor allem in öffentlichen Einrichtungen. Fraktionschef Ott sagte, Klimaanlagen dürften nicht länger nur als Stromfresser gesehen werden. In Hitzeperioden seien sie Lebensretter. Auch die FDP verlangt, dass Schulen, Kitas, Krankenhäuser und Pflegeheime besser ausgestattet werden. Die schwarz-grüne Koalition verweist darauf, dass es bereits Maßnahmen bei Klimaschutz und Klimaanpassung gibt. Gesundheitsminister Laumann will jetzt ein Konzept erarbeiten, damit die Klimatisierung zum Beispiel in den Einrichtungen der Langzeitpflege unterstützt werden kann. Außerdem will er prüfen, ob es im Gesundheitssystem ein spezielles Warnsystem für Hitzeperioden geben sollte. Die Landesregierung will vor allem langfristig vorgehen. In den Städten sollen zum Beispiel mehr Bäume und Schattenspender gefördert werden.
1: Und jetzt weitere Nachrichten im Überblick. Das, was 14- bis 17-Jährige in sozialen Medien erleben, ist ein Drahtseilakt zwischen Inspiration und Belastung. So formulieren es die Macher der neuen Gym-Plus-Studie, die in Mainz vorgestellt wurde. Demnach empfinden junge Leute ungewollte Nacktbilder, Mobbing und drastische Gewaltdarstellungen als besonders belastend. Gleichzeitig würden soziale Medien das persönliche Wohlbefinden stärken, zum Beispiel beim Austausch mit Freunden, im Sport oder mit der Familie. Weil das Wasser sehr niedrig ist, ist die Schifffahrt auf dem Rhein eingeschränkt. Binnenschiffe können weniger Ladung aufnehmen als bei höheren Wasserständen. Auch der Duisburger Hafen sieht darin ein Problem. Durch die geringeren Transportmengen pro Schiff würden die Kosten entlang der Lieferkette steigen, heißt es. Gleichzeitig führe die reduzierte Auslastung dazu, dass für die gleiche Warenmenge mehr Schiffe eingesetzt werden müssen. Die Zahl der Toten durch das verheerende Feuer in einem Lokal in Bangkok ist auf 33 gestiegen. Der Brand in der Restaurantbar war am vergangenen Sonntag während eines Konzertes ausgebrochen. Weil es Mängel beim Brandschutz gegeben haben soll, will die Regierung alle Nachtclubs und ähnliche Lokale in Thailand innerhalb der nächsten 30 Tage kontrollieren lassen. England träumt vom ersten WM-Finale seit 1966 und Trainer Thomas Tuchel hat einen ganz speziellen Plan für das Halbfinale heute Abend gegen Argentinien. Tuchel denkt darüber nach, den Superstar der Argentinier Lionel Messi in Manndeckung zu nehmen. Messi hat bei der WM nämlich schon 8 Tore erzielt. Er sehe Dinge auf dem Platz einfach früher als alle anderen, sagt Tuchel. Diese 2 Meter Vorsprung würden ihm auf dem Platz reichen, um für die Entscheidung zu sorgen. Obwohl sich Argentinien in den letzten Runden schwer getan hat und mehrmals in die Verlängerung musste, sieht der Trainer der Engländer die Argentinier als extrem nervenstark. Sie würden auch in brenzligen Situationen nicht in Panik verfallen. Ob das so ist, sehen wir ab 21 Uhr. Dann wird die Partie in Atlanta angepfiffen. Der Sieger des Spiels trifft Sonntagabend im Endspiel auf Spanien. Soweit die Meldungen mit Thorsten Adolfs.
3: Der Abend, der bleibt sommerlich schön. In der Nacht gehen die Temperaturen mal runter auf angenehme 15 Grad und morgen erwartet uns dann wieder ein richtig schöner Sommertag. Sonne, so ein paar lockere Wolken, es bleibt trocken bei bis zu 28 Grad.
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3: Jetzt besser ankommen mit dem Radio Hochstift Verkehrsservice. Ich habe keine Staus oder Behinderungen. Es wird geblitzt auf der B241 am Ortsausgang Bewerungen in Richtung Dahlhausen. Und sie stehen bei euch am Ortseingang Paderborn-Schloss Neuhaus auf der Hatzfelder Straße beidseitig. 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
3: Es ist 7:15, gleich ganz neue Musik von The Bowser Magnetic. Außerdem Anastasia und das hier Nico Santos, Number One. Ich bin Jule Hoppe, hi.

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Das ist neue Musik und ich finde, The Bowser liefern mit Magnetic den perfekten Sommersound. So ein bisschen groovig, bisschen Disco-Vibes, ideal für diese wahnsinnig schönen Sommerabende. Ihr hört die Spätschicht im Radio mit ganz viel Musik. Hier ist No Doubt. Ich bin Jule Hoppe. Hi!

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1: Mit Holger Winkelmann, guten Tag. Knapp 1100 Bewerbungen hat es für die Stände zu Libori in Paderborn gegeben. Etwa ein Drittel hat eine Zusage bekommen. Damit gingen 70 Bewerbungen mehr ein als im vergangenen Jahr. Rund 360 Schausteller, Marktbeschicker und Gastronomen bauen in den kommenden Tagen ihre Stände auf. Libori startet am 25. Juli. Die Polizei Osnabrück ermittelt weiter gegen zwei 19- und 21-jährige Paderborner wegen Anstiftung zum Landfriedensbruch. Einem 22-jährigen Paderborner wird auch noch ein tätlicher Angriff vorgeworfen. Alle Ermittlungen stehen im Zusammenhang mit einem eskalierten Treffen der Tuner-Szene in Melle. Mitte Dezember versammelten sich dort hunderte Autos. Laut den Ermittlern flogen unter anderem Eier und Pyrotechnik auf Polizisten. Der SC Paderborn spielt zum Bundesliga-Start gleich dreimal hintereinander, samstags um 3:30. Die Deutsche Fußballliga hat heute die genauen Anstoßzeiten der ersten vier Partien bekannt gegeben. Auswärts bei Mainz 05, zu Hause gegen den SC Freiburg und auswärts bei Borussia Dortmund spielt der SC Paderborn also am Samstagnachmittag. Am vierten Spieltag hat der SCP dann am Sonntagabend um 19.30 Uhr die TSG Hoffenheim zu Gast. Das Radio Hochstift-Wetter, das bleibt eigentlich so wie heute. Es wird nur ein bisschen wärmer mit 28 Grad zwischen Altenbeken und Bad Triburg.
2: Jetzt besser ankommen mit dem Radio Hochstift Verkehrsservice. Ich habe keine Staus oder Behinderungen. Es wird geblitzt auf der B241 am Ortsausgang Bewerungen in Richtung Dahlhausen. Und Sie stehen bei euch am Ortseingang Paderborn Schloss Neuhaus auf der Hatzfelder Straße beidseitig.

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0: Es ist kurz nach 7:30. Spiel euch ganz viel Musik an diesem Mittwochfeierabend mit Ava Max gleich. Außerdem Gentleman. Und das ist jetzt hier ein Song. Sofort muss ich an meinen Papa denken, wie er an unserem knallroten Audi sitzt, die Kassette von Queen reinschiebt und wirklich exorbitant laut Radio Gaga hört. Ich bin Jule Hoppe. Guten Tag.

Hier ist die Spätschicht im Radio. Ich bin Jule Hoppe. Punkt 21 Uhr heute Anpfiff. Argentinien gegen England. Das zweite Halbfinale. Am Sonntag ist die WM schon wieder vorbei. Aber ganz ehrlich, fast ein bisschen nebensächlich, das ganze Fußballgedöns. Denn es wird eine wahnsinnige Musikshow stattfinden bei diesem Finale. Wirklich wie in guten alten Super Bowl-Zeiten. Am Start dann zum Beispiel BTS, Justin Bieber, Madonna und Shakira. Ja, da wird Fußball fast ein bisschen nebensächlich.

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1: Ich bin Thomas Brock. Bundeskanzler Merz sieht die schwarz-rote Koalition gestärkt in die Sommerpause gehen. Die Koalition habe Tritt gefasst, sagte Merz in der traditionellen Sommerpressekonferenz. Die Bilanz sei positiv, die Regierung habe ihren Rhythmus gefunden und trotz mancher Kritik geliefert. Etwa vor kurzem bei der Reform der gesetzlichen Krankenversicherung. Merz räumte aber auch ein, dass man noch nicht dastehe, wo er Deutschland gerne sehen wolle.
2: Wir haben viel erreicht, aber es ist noch lange nicht genug. Ich schließe dieses erste Halbjahr mit der Zuversicht ab, dass wir auch im zweiten Halbjahr gute Politik machen für Deutschland.
1: Bundeskanzler Merz. Die Bundesregierung hat eine lange Liste von Maßnahmen zum Bürokratieabbau beschlossen. Vieles davon betrifft den Straßenverkehr. So soll es einfachere Regelungen für Taxiunternehmen geben. Regionale Lkw-Fahrverbote an Feiertagen wie Fronleichnam werden gestrichen. Außerdem reicht künftig das Kennzeichen von E-Autos aus, um in Umweltzonen in Innenstädten fahren zu dürfen. Eine grüne Plakette muss nicht mehr an die Scheibe geklebt werden. Bei der Fußball-WM steht am Abend das zweite Halbfinale auf dem Programm. Gesucht wird der Endspielgegner von Spanien. In Atlanta trifft England ab 21 Uhr auf Titelverteidiger Argentinien.
3: Gegen Titelverteidiger Argentinien geht es für England um mehr als nur Fußball. Die Rivalität beider Nationen ist politisch vom Falklandkrieg geprägt, sportlich vom WM-Viertelfinale 1986 mit der berühmten Hand Gottes. Damals erzielte Diego Maradona für Argentinien ein irreguläres Tor mit der Hand. England-Trainer Thomas Tuchel spricht von einer der größten Rivalitäten im Weltfußball. Nach dem mühevollen Sieg gegen Norwegen muss sich das Team um Bayern-Star Harry Kane und Real Madrids Jude Bellingham gegen Lionel Messi und Co. steigern, um das Spiel gegen Spanien zu erreichen. Aus London, Philipp Detlefs.
1: Sören Währenskjold hat die 11. Etappe der Tour de France gewonnen. Der Norweger siegte im Massensprint in Nevers in der Mitte Frankreichs. Pascal Ackermann kam als bester Deutscher auf Rang 10. In der Gesamtwertung änderte sich nichts. Der Slowene Tadej Pogacar führt weiter mit gut 3,5 Minuten vor seinem dänischen Rivalen Jonas Vingegaard. Florian Lipowitz liegt auf Rang 6.
4: Der Abend, der bleibt sommerlich schön. In der Nacht gehen die Temperaturen mal runter auf angenehme 15 Grad. Und morgen erwartet uns dann wieder ein richtig schöner Sommertag. Sonne, so ein paar lockere Wolken. Es bleibt trocken bei bis zu 28 Grad.
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4: Jetzt besser ankommen mit dem Radio Hochstift Verkehrsservice. Ich habe keine Staus oder Behinderungen. Es wird geblitzt auf der B241 am Ortsausgang Beverungen in Richtung Dahlhausen. Und sie stehen bei euch am Ortseingang Paderborn-Schloss Neuhaus auf der Hatzfelder Straße beidseitig. 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
4: Kurz nach 8, ihr pumpt vielleicht die letzten Sonnenstrahlen. Ich pumpe euch jetzt ganz viel Musik ins Radio. Paddy Swims gibt's gleich, außerdem Harry Styles nach Sunrise Avenue. Ich bin Jule Hoppe, hi.

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0: Hier ist die Spätschicht im Radio. Es ist Mittwochfeierabend und ich musste gestern gar nicht das Fußballspiel gucken. Meine Nachbarn haben immer losgeschrien. Da wusste ich, okay, jetzt gab es wieder ein Tor für Spanien. Haben die einfach eiskalt die Franzosen mit 2-0 nach Hause geschickt. Heute dann das nächste Halbfinale um 21 Uhr. Argentinien, England. Ja, und wenn ihr jetzt ein bisschen traurig seid und denkt, ja, was soll ich das gucken? Also wir sind ja eh raus. Ganz ehrlich, wenn die Engländer gewinnen, dann sind wir Deutschen so ein bisschen auch im Finale. Denn immerhin steht ja Thomas Tuchel als deutscher Trainer an der Seitenlinie.
1: Wir freuen uns drauf. Freuen sich wahrscheinlich noch ein paar mehr drauf.
0: Also bei so viel gelebter Emotionen kann eigentlich gar nichts mehr schiefgehen.

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1: Mit Holger Winkelmann, guten Tag. Knapp 1100 Bewerbungen hat es für die Stände zu Libori in Paderborn gegeben. Etwa ein Drittel hat eine Zusage bekommen. Damit gingen 70 Bewerbungen mehr ein als im vergangenen Jahr. Rund 360 Schausteller, Marktbeschicker und Gastronomen bauen in den kommenden Tagen ihre Stände auf. Libori startet am 25. Juli. Die Polizei Osnabrück ermittelt weiter gegen zwei 19- und 21-jährige Paderborner wegen Anstiftung zum Landfriedensbruch. Einem 22-jährigen Paderborner wird auch noch ein tätlicher Angriff vorgeworfen. Alle Ermittlungen stehen im Zusammenhang mit einem eskalierten Treffen der Tuner-Szene in Melle. Mitte Dezember versammelten sich dort hunderte Autos. Laut den Ermittlern flogen unter anderem Eier und Pyrotechnik auf Polizisten. Der SC Paderborn spielt zum Bundesligastart gleich dreimal hintereinander, samstags um 3:30.

0: Die Deutsche Fußballliga hat heute die genauen Anstoßzeiten der ersten vier Partien bekannt gegeben. Auswärts bei Mainz 05, zu Hause gegen den SC Freiburg und auswärts bei Borussia Dortmund spielt der SC Paderborn also am Samstagnachmittag. Am vierten Spieltag hat der SCP dann am Sonntagabend um 19.30 Uhr die TSG Hoffenheim zu Gast. Das Radio Hochstift-Wetter, das bleibt eigentlich so wie heute. Es wird nur ein bisschen wärmer mit 28 Grad zwischen Altenbeken und Bad Triburg.
1: Jetzt besser ankommen mit dem Radio Hochstift Verkehrsservice. Ich habe keine Staus oder Behinderungen. Es wird geblitzt auf der B241 am Ortsausgang Bewerungen in Richtung Dahlhausen. Und sie stehen bei euch am Ortseingang Paderborn-Schloss Neuhaus auf der Hatzfelder Straße beidseitig. 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
1: Es ist kurz nach 8:30 Uhr, Mittwochabend. Ich bin sehr froh, dass meine Familie zu Hause ist, denn ich werde jetzt wieder ganz laut mitsingen. Gott, mache ich das gerne bei dem Song. Jetzt hier, Olivia Dean, So Easy to Fall in Love. Ich bin Jule Hoppe, hi.

0: Herzlich willkommen in eurem Mittwochfeierabend. Ich bin Jule Hoppe, ihr hört die Spätschicht und ja, man kann sie schon fühlen, die Sommerferien 2026. Mein Sohn spricht von nichts anderem mehr und sagt, Gott sei Dank ist es bald geschafft. Jetzt mal die Frage, was geht bei euch?
1: Ich gehe ins Freibad, ich fahre vielleicht in den Urlaub und ich treffe mich mit Freunden.
2: Ich fahre mit einem Schülercamp weg an die Nordsee mit meiner Familie.
0: Ach, ich wäre auch gerne noch mal in der Schule, ey. So 6 Wochen frei. Wahnsinn.

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1: Ich bin Thomas Brock. Bundeskanzler Merz hat den eingeschlagenen Reformkurs der schwarz-roten Bundesregierung herausgestellt und setzt auf gemeinsame weitere Vorhaben. Die Koalition habe Tritt gefasst, sagte Merz heute bei seiner Sommerpressekonferenz in Berlin.
2: Merz sagte, die Koalition habe ihren Arbeitsrhythmus gefunden und zuletzt wichtige Vorhaben wie die Reform der gesetzlichen Krankenversicherung auf den Weg gebracht. Für die Landtagswahlen im September zeigte er sich optimistisch und bekräftigte, dass die CDU weder mit der AfD noch mit der Linken zusammenarbeiten werde. Eine Reform der Schuldenbremse hält der Kanzler in dieser Wahlperiode dagegen für kaum noch erreichbar. Die geplanten Kürzungen beim Unterhaltsvorschuss verteidigte er, kündigte aber weitere Beratungen dazu in der Koalition an. Thomas Bleskin, Nachrichtenredaktion.
1: Die Bundesregierung hat eine lange Liste von Maßnahmen zum Bürokratieabbau beschlossen. Vieles davon betrifft den Straßenverkehr. So soll es einfachere Regelungen für Taxiunternehmen geben. Regionale Lkw-Fahrverbote an Feiertagen wie Fronleichnam werden gestrichen. Außerdem reicht künftig das Kennzeichen von E-Autos aus, um in Umweltzonen in Innenstädten fahren zu dürfen. Eine grüne Plakette muss nicht mehr an die Scheibe geklebt werden. Künftig sollen alle Vierjährigen in Deutschland vor der Schule zum Sprachtest. Das geht aus dem Entwurf eines neuen Kita-Gesetzes hervor, der deutschen Presseagentur vorliegt. Ministerin Prien will damit die Bildungschancen aller Kinder angleichen.
3: Mehr Kinder in öffentlicher Betreuung, möglichst früh Bescheid wissen, wenn es Probleme gibt und rechtzeitig auf diese Probleme reagieren. Das ist der Kern des Gesetzes, den die Bildungsministerin im Kopf hat. Die Tests sollen auch Vierjährige absolvieren, die nicht in der Kita sind. Grundgedanke dabei ist, dass Kinder nur mit ausreichenden Sprachkenntnissen in der Grundschule dem Unterricht folgen können. Tanja Wagner, Nachrichtenredaktion.
1: Mit zahlreichen Gedenkveranstaltungen hat die Türkei an den Putschversuch gegen die Regierung von Präsident Erdogan vor 10 Jahren erinnert. In Istanbul nahmen Tausende an einem Marsch über die erste Brücke über die Meerenge Bosporus teil. Dort hatten sich am 15. Juli 2016 Putschisten und regierungstreue Sicherheitskräfte schwere Gefechte geliefert. Es gab an dem Tag insgesamt mehr als 250 Todesopfer und mehr als 2000 Verletzte. Der Aufstand wurde schließlich niedergeschlagen.
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4: Kurz nach 21 Uhr, wir können natürlich schon mal über eure Träume reden, die ihr gleich hoffentlich haben werdet. Vielleicht sind es Sweet Dreams. Bessere Überleitung kriege ich heute nicht mehr hin zu den Eurythmics. Und das war schon eine Anstrengung für mich, du. Schönen Abend, Kevin Zimmer hier.

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0: Und hier sind The Hall of Fame, The Script featuring Will.i.am. Euch einen schönen Mittwochabend mit uns. Am Mikrofon ist Kevin Zimmer. Genießt den Sommer.

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0: Habt ihr mal darüber nachgedacht, wie viel Energie eigentlich Denken verbraucht? Also ich nicht. Das ist mir zu anstrengend. Forscher sagen, das Gehirn verbraucht 20% unserer Energie. Comedian Hannes Höfer bezweifelt das.
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2: Das Gehirn verbraucht 20% der gesamten Energie, die unserem Körper zur Verfügung steht? Ja, das ist eine krasse Zahl. Aber wirklich auch bei jedem? Also es verbraucht doch nicht jedes Gehirn gleich viel. Ne? Wenn ich einen trainierten Bizeps habe, dann verbraucht er doch mehr Energie als ein untrainierter. Und bei manchen Menschen, würde ich sagen, kommt das Gehirn wahrscheinlich mit 5 oder 6% aus. Mein Kumpel Boogie zum Beispiel, der ist ein super lieber Kerl. Auch toller Bizeps. Aber wirklich ein bisschen langsam in der Schaltzentrale, wisst ihr? Das ist so ein Typ, der gießt auch Seerosen. So einer. Ne? Der will in den Ferien in den Urlaub fliegen. Dann ruft er mich an. Ey, Hannes, ist mein Koffer zu schwer? Keine Ahnung, Boogie. Wie viel wiegt er denn? Ja, ich habe keine Waage, aber was meinst du denn, Hannes? Boogie, ist am Telefon wirklich schwer zu sagen. Aber selbst wenn ich da wäre, ich habe doch keine geeichte Waage im Arm. Oder der fragt auch ständig, wie spät es ist. Und dann sage ich, kauf dir doch mal eine Uhr. Dann sagt er, was soll ich denn mit einer Uhr? Ich habe doch eh keine Zeit. Aber ich liebe den trotzdem. Weil immer dran denken, wir alle kochen nur mit Wasser. Und manche müssen eben erst den Topf suchen.
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1: Ich bin Diana Kramer. Die Bundesregierung hat weitere Schritte zum Abbau der Bürokratie beschlossen. Das Kabinett einigte sich unter anderem darauf, etliche Dokumentationspflichten für Firmen abzuschaffen. In Arztpraxen soll die elektronische Überweisung eingeführt werden und bei Verkehrsbauvorhaben sollen Verfahren vereinfacht werden.
2: Rund 600 Millionen Euro jährlich will die Bundesregierung einsparen, indem bürokratische Verpflichtungen für Bürger und Firmen abgeschafft werden. Beispielsweise sollen sich Halter von E-Autos künftig nicht mehr um eine grüne Umweltplakette kümmern müssen. Der Pflichttermin beim Jobcenter soll auch digital per Videoschalte möglich sein. Auch elektronische Arztüberweisungen sind geplant. Und die Bundesregierung will Fahrverbote für Lkw an Feiertagen wie Fronleichnam, Allerheiligen oder dem Reformationstag aufheben. Tanja Wagner, Nachrichtenredaktion.
1: Bundeskanzler Friedrich Merz sieht die schwarz-rote Koalition gestärkt in die Sommerpause gehen. Die Koalition habe Tritt gefasst, sagte Merz in der traditionellen Sommerpressekonferenz in Berlin. Die Regierung habe ihren Rhythmus gefunden und trotz mancher Kritik geliefert, etwa bei der Reform der gesetzlichen Krankenversicherung. Merz räumte aber auch ein, dass man noch nicht dastehe, wo er Deutschland gerne sehen wolle. Wer in einer der Krisenbranchen arbeitet und noch fest in seinem Job ist, tut sich oft schwer, gleichzeitig etwas Neues zu suchen. Die Regierung will hier nun neue Möglichkeiten schaffen und hat grünes Licht für einen Gesetzentwurf zur Job-to-Job-Erprobung gegeben.
3: Die Job-to-Job-Erprobung ist nicht für jeden gedacht, sondern konkret für diejenigen, deren Anstellung absehbar enden wird, weil zum Beispiel der Betrieb 200 Stellen bis in 2 Jahren abbauen wird. Um im Anschluss möglichst ohne Lücke einen neuen Job zu haben, sollen sich Arbeitnehmer künftig ein paar Wochen in anderen Firmen vorstellen und umschauen können. In Absprache mit dem Noch-Arbeitgeber. Während der Erprobung würde sich dann auch klären, ob ich vielleicht noch eine Weiterbildung benötige. Aus Berlin, Lea Matschulat.
1: Lustige Episode vor dem Halbfinalkracher heute bei der Fußball-WM. Schon vor Anpfiff haben sich England und Argentinien das erste Duell geliefert, und zwar auf der Straße. Bei der Anfahrt zum WM-Stadion in Atlanta war der Mannschaftsbus der Argentinier eher gemächlich unterwegs und wurde kurzerhand vom Bus der Engländer überholt. Pünktlich im Stadion waren beide Teams.
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4: So langsam wird's dunkel draußen, die Sonne geht unter. Ich weiß, so kurz nach 22 Uhr ist noch was da. Ja, hier im Studio, da kriege ich ja kein Tageslicht. Also von daher, ich kann das gar nicht so einschätzen. Könnt ihr das einschätzen? Egal. Auf jeden Fall wird sie untergehen, die Sonne. Es ist so, als ob Kato featuring John singen würde, Turn the Lights Off. Ich bin Kevin Zimmer, wünsche euch einen schönen Abend.

0: Ich weiß nicht, wie es euch geht, aber auf einer richtig guten 80er, 90er Party darf dieser Song doch nicht fehlen, oder? Ah, das sind Fury in the Slaughterhouse. Machen seit fast 40 Jahren Musik. Und jetzt kam ihr neues Album raus. Changes. Ja? Wir hatten Kai und Christoph von Fury in the Slaughterhouse zu Besuch bei uns und haben mit ihnen gequatscht, auch darüber, dass auf ihren Konzerten immer noch super viele neue junge Fans dazukommen, waren sie sehr begeistert.
1: Weil sie ihre Eltern dazu gezwungen haben.
2: Ja, ich glaube auch. Oder weil ihre Eltern sie zu uns gezeugt haben.
1: Ja, genau, das ist auch der Fall, ja. Nein, wir haben neulich eine Autogrammstunde gemacht und da waren noch ein paar Butchis dabei, die meine Söhne hätten sein können. Und die haben auch gesagt, nee, das haben mir meine Eltern früher immer vorgespielt und ich kenne alle eure Songs und ich finde die alle total super.
0: Ja, handgemachte Musik kommt also doch gut bei den Jugendlichen an. Das ist sehr schön zu hören, gerade in Zeiten von KI und KI-Songs und so. Da sind die Jungs von Fury in the Slaughterhouse nämlich auch, ich sag mal, sehr kritisch.
1: Finde ich scheiße. Weiß nicht, ob man das auf dem Sinne sagen durfte,
2: doch,
1: aber finde ich totale Scheiße.
2: Mal ganz ehrlich, es ist der größte Urheberrechtsraub, der auf dieser Welt je stattgefunden hat, weil sie nehmen unsere Musik, das nehmen die Musik von allen, sie nehmen das Schaffen der ganzen gesamten Menschheit, lassen es von irgendwelchen Digitalsklaven auf irgendwelche Festplatten ballern, nehmen gigantisch viel Energie, um das Ganze neu durchzuqueren und verkaufen es als ihre eigene Idee.
0: Ja, das neue Album entstand ganz klassisch, können wir sagen, per Hand in einem kleinen, schönen Ferienhaus auf Langeland in Dänemark. Da kam auch der Song Fix This Crack raus.
1: Es geht darum, dass man mit Geld eine Menge Sachen kaufen kann. Kann sich vielleicht das Leben auch hier und da mal angenehmer machen, aber die Sachen, um die es wirklich geht, kannst du dem Kohle nicht kaufen.
2: Ist nicht zu bezahlen.
1: Das ist nämlich sowas wie Liebe und Glück und da wird es dann ein bisschen schwierig mit der Bezahlung. Okay. Da muss ja jeder schon mal durch, oder?
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0: Man will ja eben nur ein paar Minuten zum Bäcker, oder? Das Kind ist gerade erst eingeschlafen und man will erst jetzt nicht unbedingt aufwecken. Also bleibt das Kind eben im Auto. Das macht euch jetzt nicht zu Rabeneltern, aber bei Hitze kann jede Minute zu viel oder gefährlich werden, sagt auch Nico Blum von der Feuerwehr.
1: Mal annehmen, wir hätten jetzt 30 Grad Außentemperatur und wir sind mal nur eine halbe Stunde mal schnell beim Bäcker. Dann sprechen wir schon von Temperaturen von ungefähr 46 Grad, die im Auto sind. Wenn wir jetzt tatsächlich auch mal länger weg sind, dann reden wir von Temperaturen von über 60 Grad. Und das ist für Tiere und Kinder lebensgefährlich.
0: Wenn ihr also bei Hitze ein Kind oder Hund im Auto seht, dann solltet ihr handeln.
1: Wir empfehlen erstmal Kontakt aufzunehmen, vielleicht an der Scheibe zu klopfen, schauen, wie verhält sich das Kind, wie verhält sich der Hund. Sehe ich schon, ist das Kind schläfrig, reagiert sich mehr auf das Klopfen. Auch versucht, den Halter zu suchen. Wenn es jetzt beispielsweise vorm Bäcker steht, das Fahrzeug vielleicht reingehen und sagen, hey, wem gehört denn das Auto draußen? Dann, wenn ich aber sehe oder für mich einschätze persönlich, das ist jetzt hier eine kritische Situation, dann nicht zögern, Rettungskräfte alarmieren, die dann vor Ort den Hund oder das Kind bei Gefahr aus dem Fahrzeug befreien können und bei Bedarf dann auch Rettungsdienst sich versorgen.
0: Und im allergrößten Notfall bedeutet das auch, Scheibe einschlagen und Kind oder Hund selbstständig befreien. Laut Rechtsanwalt Arne Kempkens seid ihr da auch abgesichert.
2: Bei Kindern ist man sogar verpflichtet aus dem Gesichtspunkt der Hilfeleistung. Und wenn man das nicht macht, kann man sich sogar strafbar machen. Also bitte immer die Situation dokumentieren. Fotos machen natürlich, schnell noch. Aber die Dokumentation steht hier nicht im Vordergrund, sondern die Hilfe. Am besten Zeugen dazu rufen. Und man muss noch nicht mal den Schaden zahlen, der dabei notwendigermaßen entsteht. Denn das sind Hilfeleistungspflichten. Und wenn man die erfüllt, kann man sich selbst nicht strafbar machen. Und man macht sich auch nicht schadenersatzpflichtig.
0: Beim Scheibe einschlagen solltet ihr dann natürlich darauf achten, dass ihr die Scheibe nehmt, die am weitesten weg ist. Sonst verletzt ihr die Insassen noch durch Scherben oder so. Und dann mit einem spitzen Gegenstand einfach gegen den Rand des Fensters. So geht's am leichtesten. Im besten Fall nehmt ihr aber das Kind oder den Hund im Sommer doch immer einfach raus aus dem Auto.

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1: Ich bin Diana Kramer. Die Koalition hat Tritt gefasst. Das war die zentrale Botschaft des Bundeskanzlers bei seiner Sommerpressekonferenz in Berlin. Der Frage nach Fehlern wich Friedrich Merz dabei aus. Nach Protest der SPD gegen Einschnitte beim Unterhaltsvorschuss für Alleinerziehende gibt sich der Kanzler allerdings gesprächsbereit.
2: Es ist ein Schlag ins Gesicht für Alleinerziehende. Der Unterhaltsvorschuss soll nur noch für Kinder bis 16 gelten, nicht mehr wie bisher bis 18. Für Alleinerziehende, deren Partner sich ohnehin drücken, ist der Wegfall von knapp 400 Euro schlicht eine Katastrophe. Das geht so gar nicht, heißt es von der SPD. Merz dagegen sagt, die Kosten für diese Leistung hätten sich binnen 8 Jahren vervierfacht. Angesichts der akuten Finanznot der Kommunen sei das auf Dauer nicht tragbar. Auch könnten 16-Jährige ja schon arbeiten gehen. Tanja Wagner, Nachrichtenredaktion.
1: Die Bundesregierung hat mehrere Maßnahmen zum Bürokratieabbau beschlossen. Vieles davon betrifft den Straßenverkehr. So soll es einfachere Regelungen für Taxiunternehmen geben. Regionale Lkw-Fahrverbote an Feiertagen wie Fronleichnam werden gestrichen. Und E-Autos brauchen künftig beim Befahren von Umweltzonen in Innenstädten keine grüne Plakette mehr. Tanken wird immer teurer. Vor allem Diesel hat sich auf Wochensicht massiv verteuert. Laut ADAC liegt der Preis im bundesweiten Durchschnitt inzwischen bei 2,07 Euro. Grund dafür ist die neue Eskalation zwischen den USA und dem Iran. US-Präsident Donald Trump droht Teheran erneut mit Angriffen auf die zivile Infrastruktur des Landes.
3: Schwere Bombardierung von Brücken und Kraftwerken im Iran, damit droht Trump schon seit Monaten. Der Iran reagiert mit Raketen und Drohnen auf Ziele in der Golfregion und Jordanien. In einer Krisensitzung erörterte Trump eine massiv verschärfte Offensive. Irans Revolutionsgarden drohen mit einer Blockade aller Öl- und Erdgasexporte. Tina Eck, USA.
1: Bei einem Angriff auf offener Straße in Trier ist ein Student getötet worden. Der 22-Jährige wurde laut Polizei von einem Gleichaltrigen mit einem Messer angegriffen. Er starb noch vor Ort. Der Tatverdächtige, ein Afghane, war zunächst geflüchtet, konnte aber festgenommen werden. Die Hintergründe sind noch unklar.
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4: Calvin Harris jetzt bei uns auf der Playlist und er ist ja nicht nur DJ, sondern auch Unterwäschenmodel. Und das jetzt auch für Bademoden. Macht er immer mal wieder. Für einen Luxushersteller zeigt er sich dann Badehose. Er kann sich auch sehr gut sehen lassen in Badehose. Also von daher, vielleicht steht er manchmal am DJ-Pult in Badehose da. Nur wir sehen es nicht, weil ja DJ-Pult davor ist. Bei uns ist das jetzt so. Hier ist Calvin Harris. 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Ich bin Kevin Zimmer. Wünsche euch einen schönen Abend. 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

Neuer Shootingstar, Holly Humberstone und To Love Somebody. Ob man über sie irgendwann mal einen sogenannten Biopic-Film drehen wird, keine Ahnung. Über Michael Jackson hat man es ja gemacht und man muss ganz ehrlicherweise sagen, es ist der erfolgreichste Biopic-Film aller Zeiten. Das war bisher immer Bohemian Rhapsody, ja, da ging es ja über Freddie Mercury und Queen, aber Michael Jackson hat jetzt diesen Erfolgsfilm über Queen und Freddie Mercury abgelöst. Seit dem Kinostart Ende April dieses Jahres hat Michael laut Verity 1,1 Milliarden US-Dollar umgesetzt. Etwa 371 Millionen entfielen auf den heimischen US-Markt. Der Rest der Welt steuerte rund 630 Millionen Dollar bei. Das sind wahnsinnige Zahlen, muss man wirklich sagen. Also, der Familie von Michael Jackson, der wird's gut tun. Denn dieser Film spült noch mal ordentlich Geld in die Jackson-Kasse. Und hier ist Michael Jackson jetzt mit, wie ich finde, einem der besten Songs von ihm aus den 80ern. Hier ist Beat It. Ich bin Kevin Zimmer. Euch einen schönen Abend.

Schönen Abend, hier ist Kevin Zimmer. Vor 2 Jahren erinnern wir uns noch die Fußball-Europameisterschaft. Hier bei uns im eigenen Land. Da sind wir zumindest bis ins Viertelfinale gekommen. Und dann wurden wir von Spanien nicht ganz fair. Wir erinnern uns an den Handelfmeter, der nicht gegeben worden ist, aus dem Turnier geworfen. Und damals hat eine Künstlerin aus Deutschland den offiziellen Song für die Fußball-Europameisterschaft beigesteuert. Leonie heißt sie. Und immer wenn ich Songs von Leonie spiele, erinnere ich mich an eine sehr, sehr schöne Fußball-Europameisterschaft, auch wenn wir nicht Europameister geworden sind. Leonie jetzt bei uns mit Don't Worry. Ich bin Kevin Zimmer, schönen Abend. 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

0: Wir stellen euch weiter fleißig die besten Badeseen hier in NRW vor.
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0: Aus einem sehr guten Grund, Freitag letzter Schultag, bald gehen also die Sommerferien bei uns los. Dann seid ihr top vorbereitet, denn ihr wisst, wo es hingeht. Heute geht's an den Freilinger See in Blankenheim. Wir haben mal vor Ort nachgefragt. Ja, ist es ein Match oder nicht?
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2: 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Wo treffen wir uns?
3: Wir sind in Kreis Euskirchen, Blankenheim, Freilingen, Freilinger See.
2: Muss ich was bezahlen?
4: Nein. Freier Eintritt.
3: Parkgebühr natürlich, pro Tag 4 Euro.
2: Was können wir da machen?
5: Schwimmen, was essen, gemütlich.
6: Natur genießen.
5: Ja. Und hier kann man ja auch Bötchen fahren.
3: Wandern, Fahrrad fahren. Man hat hier das Eifelcamp mit sehr vielen Möglichkeiten auch für Kinder. Bietet sich auch hier Yoga an zum Beispiel. Ja, das hat einer angefangen aus Nettersheim. Einmal in der Woche, samstags ist das zum Beispiel. Dann machen sie so Workout hier. Ne? Da gibt es dann Fitnessgeräte gibt's hier als Sportattraktivität.
2: Kann ich meine Kids mitbringen?
3: Kinderhunde, alles. Oma, Opa. Alles geht.
2: Treffen wir uns zum Essen oder nur für Drinks?
3: Genau, wir haben Essen mit, aber es gibt eine wunderbare Snackbude direkt die Ecke rum. Wir haben ja Cocktails, wir haben selbstgemachte Limonaden, wir haben leckeres Bier, selbstgemachte Pizzen haben wir, selbstgemachte Burger.
2: Können wir da chillen?
4: Ja, kann man wunderbar chillen, die Sonne genießen und einfach die Ruhe.
2: Ist es ein Match?
3: Ja, auf jeden Fall.
4: Ja.
3: Weil es einfach passt.
6: Ja, also mir gefällt es mir.
5: Sie lässt sich ja überraschen, sie war noch nie hier.
6: Das wird der Eifel ein bisschen erkunden.
0: Ja, immer mal einfach mal so einen neuen Badesee kennenlernen. Da helfen wir sehr, sehr gerne mit unserem Badesee-Tindern. Und alle Badeseen gibt's natürlich online bei uns zum Nachlesen.

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1: Ich bin Diana Kramer. Titelverteidiger Argentinien steht erneut im Endspiel der Fußball-WM. Die Südamerikaner um Superstar Lionel Messi bezwangen im Halbfinale England mit 2:1. Argentinien trifft damit am Sonntag im Kampf um den 4. WM-Titel auf Europameister Spanien. Bundeskanzler Friedrich Merz sieht die schwarz-rote Koalition vor der Sommerpause auf Kurs. Bei seiner traditionellen Sommerpressekonferenz in Berlin zog er eine weitgehend positive Bilanz der Regierungsarbeit.
2: Die Bundesregierung hat ihren Rhythmus gefunden, trotz mancher Kritik. Wir haben geliefert und wir haben die Dimension der Aufgaben, die vor uns stehen, erkannt. Ich bin und bleibe zuversichtlich, dass es uns gelingt, in den drei Ländern, vor allen Dingen in Sachsen-Anhalt und in Mecklenburg-Vorpommern, zu verhindern, dass es hier eine Mehrheit der AfD nach Mandaten in den jeweiligen Landesparlamenten gibt.
1: Kanzler Merz räumte aber auch ein, dass man trotz vieler angestoßener Reformen noch nicht dastehe, wo er Deutschland gern sehen wolle. Beim Heizungstausch haben Wärmepumpen fossile Heizkessel überholt. Im vergangenen Jahr waren die Geräte in deutschen Wohngebäuden erstmals die am häufigsten eingebaute Heizungsart. Das zeigt eine Auswertung des Instituts der deutschen Wirtschaft.
3: Die IW-Experten sprechen von einer Trendwende. Wer mit einer Wärmepumpe heize, zahle derzeit die niedrigsten Heizkosten. Auch könnten die meisten Geräte im Winter heizen und im Sommer kühlen, ein unschlagbarer Vorteil. Trotz der Sparmaßnahmen der Bundesregierung sehen die Wirtschaftsfachleute die Wärmepumpe weiter auf dem Vormarsch. In den nächsten Jahren wird es den Regierungsplänen zufolge allerdings weniger Zuschüsse geben. Bisher ist beim Umstieg eine Förderung bis zu 70% möglich. Bis 2030 soll der Betrag schrittweise um mehrere tausend Euro sinken. Tanja Wagner, Nachrichtenredaktion.
1: Das US-Militär hat nach eigenen Angaben die zweite Angriffswelle des Tages gegen den Iran gestartet. Diese habe am Nachmittag US-Ostküstenzeit begonnen, teilte das für die Region zuständige Kommando des US-Militärs auf der Plattform X mit. Die regierungsnahe iranische Nachrichtenagentur MEA berichtete von Explosionen und Angriffen in mehreren Regionen des Landes. US-Präsident Donald Trump hatte dem Iran jüngst einmal mehr mit Angriffen auf zivile Infrastruktur gedroht.
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4: Guten Abend, guten Morgen. Wir starten ganz entspannt jetzt in diese Nacht mit Musik von Alex Warren. Das ist Fever Dream. Schön, dass ihr zuhört. Kommt gut durch die Nacht mit uns.

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3: Ich bin total außer Atem. Ich bin eben die Treppe hier hochgelaufen, die Garderobe ist unten und ich habe wieder gemerkt, krass, wie außer Atem ich bin. Und dann denke ich immer, Mann, du müsstest doch mal Sport machen, das wäre vielleicht nicht schlecht, aber ich mache tatsächlich ganz selten Sport. Ich will, dass es was Besonderes bleibt. Obwohl es neulich fast so weit gewesen wäre. Ich hatte so eine Jogging-App ausprobiert, diese Jogging, vielleicht kennt ihr die, also ich habe die einmal, also From Couch to 5K heißt die. Von der Couch zu 5000 Meter ist wirklich für totale Sportmuffel, für totale Couch-Potatoes, für Anfänger. Und auf dem Kopfhörer motiviert dich immer so eine ganz freundliche Stimme beim Laufen und die sagt immer, you're great, you're awesome, you're almost there. Also du bist großartig, du bist fantastisch, du bist fast da, ne? Sagt dir immer wieder, you're great, you're awesome, you're almost there. Dachte ich, geil, wenn ich das nächste Mal Sex habe, lege ich die daneben.
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0: So, hinsetzen, 6. Nee, Spaß, so schlimm wird's bestimmt nicht. Am Freitag gibt es in NRW Zeugnisse und für viele ist das ja immer wieder ein nicht ganz so schöner Moment, weil vielleicht die Noten dann doch nicht so gut geworden sind. Aber der Kollege Kevin Zimmer will euch Mut machen und der sagt nämlich, man kann es doch trotzdem schaffen, obwohl man nicht ständig Einsen auf dem Zeugnis hatte. Das braucht man gar nicht. Gibt genug Beispiele dafür. Heute Friedrich Merz.
1: Vorab, damit wir uns nicht falsch verstehen, ich habe keine Ahnung, wie das Abiturzeugnis von Kanzler Friedrich Merz aussieht. Anscheinend weiß nur er das, wie er damals im Interview mit der Zeit klar machte.
2: Mein Abiturzeugnis liegt bei mir zu Hause im Tresor und da kommt es auch nicht raus.
1: Aber ich sag mal so, es fühlt sich schon so an, als ob es nicht so richtig genial war. Ja? Man kann sich das gar nicht vorstellen. Ich meine, Merz, das ist der Mann, der heute sagt,
3: mit Work-Life-Balance lässt sich der Wohlstand unseres Landes, den wir heute haben, in Zukunft nicht erhalten.
1: Ja, und Work-Life-Balance klingt für viele rund um Merz wie kein Bock. Vermutlich, weil er es aus seiner Schulzeit selbst kennt.
2: Naja, sagen wir mal so, ich habe in der Tat in der Schule echte Motivationsprobleme gehabt.
1: Merz wechselte sogar das Gymnasium. Nicht ganz freiwillig, das war sogar ein richtiger Rebell. Schuld waren aber die anderen.
2: Ich hatte auch einen Freundeskreis, der mich da eher zusätzlich motiviert hat.
1: Was kann ich, meint er damit die junge Union? Auf jeden Fall hatte das Abiturzeugnis bekommen mit einem Schnitt von, na, ich probier's nochmal, na?
2: Meine Abiturnote bleibt.
4: Wir sind ganz gut im Schätzen. Los.
1: Ja, das kriegen wir aus ihm nicht mehr raus. Es wird eine 3 Komma sein, vermute ich. Die Nachkommastelle, die kriegen wir aber auch noch raus. Da bin ich ja Journalist, deswegen 3,6. Ja, jetzt ist es amtlich ausgewürfelt. Böse Zungen behaupten übrigens, er will das nicht sagen, weil das Abiturzeugnis von Angela Merkel viel besser ist, ja? Die hat ein 1er-Abi. Wollen wir uns das vielleicht nochmal angucken?
2: Kein Bock.
1: Alles klar.
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1: Ich bin Diana Kramer. Das Finale der Fußball-WM ist perfekt. Titelverteidiger Argentinien um Superstar Lionel Messi hat im Halbfinale England mit 2:1 besiegt. Die Argentinier treffen im Endspiel am Sonntag auf Europameister Spanien.
2: Mit einer unglaublichen Energieleistung dreht Argentinien dieses Halbfinale, in dem Anthony Gordon nach 55 Minuten zunächst Thomas Tuchels Engländer in Führung bringt. Aber danach spielt fast nur noch der Weltmeister, der England phasenweise im eigenen Strafraum einschnürt, sich Chance auf Chance erspielt und am Ende verdient siegt. Enzo Fernandes macht in der 85. Minute den Ausgleich, Lautaro Martinez in der 2. Minute der Nachspielzeit den Siegtreffer, jeweils auf Vorlage von Messi. Dem winkt jetzt am Sonntag sein 2. WM-Titel. Thomas Thonfeld, Sportredaktion.
1: Die Kritik der SPD an den Plänen von Familienministerin Karin Prien, den Unterhaltsvorschuss für Alleinerziehende zu kürzen, reißt nicht ab. Mecklenburg-Vorpommerns Ministerpräsidentin Manuela Schwesig kritisiert neben Prien auch Bundeskanzler Merz. Beide hätten die Lebenssituation von Alleinerziehenden und ihren Kindern nicht verstanden, sagte Schwesig dem Spiegel. Viele wären trotz Arbeit auf den Unterhaltsvorschuss angewiesen. Diesen übernimmt der Staat bisher bis zum 18. Geburtstag des Kindes, wenn der Partner keinen Unterhalt zahlt. Laut Familienministerin soll das künftig nur noch bis zum 16. Geburtstag gelten. Kanzler Merz hatte das mit Blick auf gestiegene Ausgaben verteidigt. Schwesig spricht von Sparmaßnahmen zu Lasten der Kinder. Die Bundesregierung hat weitere Schritte zum Abbau der Bürokratie beschlossen. Das Kabinett einigte sich unter anderem darauf, Dokumentationspflichten für Firmen abzuschaffen.
3: Rund 600 Millionen Euro jährlich will die Bundesregierung einsparen, indem bürokratische Verpflichtungen für Bürger und Firmen abgeschafft werden. Beispielsweise sollen sich Halter von E-Autos künftig nicht mehr um eine grüne Umweltplakette kümmern müssen. Der Pflichttermin beim Jobcenter soll auch digital per Videoschalte möglich sein. Auch elektronische Arztüberweisungen sind geplant. Tanja Wagner, Nachrichtenredaktion.
1: In Trier ist ein Student bei einem Angriff auf offener Straße getötet worden. Der 22-Jährige war laut Polizei von einem Gleichaltrigen mit einem Messer angegriffen worden. Der Tatverdächtige, ein Afghane, konnte festgenommen werden. Die Ermittlungen laufen.
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4: In Japan haben sie ja in letzter Zeit immer wieder Probleme mit Bären, habt ihr vielleicht gehört. Die Tiere tauchen jetzt vermehrt in dicht besiedelten Gegenden auf und das ist auch super gefährlich. Ab und an kommt es aber auch zu Vorfällen, die glimpflich ablaufen. Eine Familie in Nordjapan hat zum Beispiel jetzt die Polizei gerufen. Da war ein Bär nämlich in ihrer Küche, hat dann den Kühlschrank aufgemacht, sich da so ein bisschen umgeguckt und das durchwühlt und dann ist er wieder wegspaziert. Gut, ganz ehrlich, vielleicht wollte der sich ein Omelett machen und hat dann gemerkt, wieder keine Eier da. So ein Scheiß aber auch.

0: So, Hände hoch, wer immer schon mal schauspielern wollte. Ist schon eine coole Vorstellung, oder? Ihr hättet jetzt die Chance dazu, so ein bisschen zumindest. Wie wär's, wenn ihr mit euren Kids zusammen euer schauspielerisches Talent so ein bisschen auscheckt? Für den aktuellen Harpe Kerkeling-Film werden nämlich 300 Komparsen gesucht. Sein Buch Pfoten vom Tisch wird verfilmt. Die Dreharbeiten dazu sollen im August und September im Großraum Köln und Dortmund stattfinden. Gregor Weber von der Agentur Eik und Weber, wer wird denn so gesucht an Komparsen?
1: Wir brauchen vor allen Dingen viele, viele Kinder im Alter von 10 bis 12 Jahren, die Schulklasse in den 70er Jahren spielt. Da ist es wichtig, dass die Jungs von den Haarlängen, optisch muss es ja passen, so mindestens bis zu den Ohren die Haare haben und die Mädels gerne bis zur Schulter. Wir haben aber auch viele Szenen, in denen wir Ruhrpott-Gesichter suchen, die Nachbarn. Wir haben Flughafenpassagiere und die Zuhörer einer Autorenlesung.
0: Also eigentlich Menschen so wie du und ich, ne? Gerne auch mit Dialekt aus dem Rheinland oder aus dem Ruhrpott. Die moderne Kurzhaarfrisur ist es aber eher nicht.
1: Ja, also wir haben viele historische Szenen, also 70er Jahre, 90er Jahre, Anfang der 2000er. Da ist es gut, wenn man nicht gepierst ist und keine sichtbaren Tattoos hat und auch keine anrasierten Nacken oder Seiten am Kopf. Aber wir haben auch Szenen, die heute spielen und da können wir alles nehmen, was kommt.
0: Was ist denn bei der Bewerbung wichtig?
1: Also ganz wichtig sind 3 aktuelle Bilder, Fotos von sich zu machen, Porträt, Profil und Ganzkörper, seine Daten eingeben und diese Bilder landen dann hinterher, ist natürlich kostenlos das Casting, ne? Und dann diese Bilder landen dann hinterher bei der Regie, die ihre Auswahl trifft.
0: Ja, ab sofort könnt ihr euch als Kerkeling-Komparse bewerben im Großraum Köln und Dortmund wird ab August der Film Pfoten vom Tisch verfilmt. Bis zum 11. September könnt ihr euch bewerben unter harpe-casting.de.
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Einen schönen, sehr, sehr, sehr, sehr frühen Donnerstag wünsche ich euch. Schön, dass ihr zuhört, dass ihr dabei seid. Ich habe jetzt eine super coole Nummer aus dem Jahr 2007 für euch. Das sind die Plain White Tees mit ihrem Übersong Hey There, Delilah für euch. Hey there.

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0: Hallo zusammen. Und wir baden und baden und baden weiter für euch. Wir stellen euch weiter fleißig die besten Badeseen in NRW vor, so kurz vor den Sommerferien, dann seid ihr top vorbereitet. Und jetzt geht's an den Freilinger See in Blankenheim. Der Kollege Niklas Lünebach hat da für euch vorbeigeschaut.
1: Ja, wir starten den Trip auf dem Parkplatz, so ein kleiner Schotterparkplatz. 4 Euro für den ganzen Tag. Und das ist ja, also das zahlt ja an manchen Städten für eine Stunde. Es geht hier so einen kleinen Hang runter und dann sieht man schon dahinter direkt noch ein bisschen Wald, so ein kleiner Hügel, so ein kleiner Berg dahinter. Also wirklich malerisch schön sieht das aus. Hier unten, da sieht man auch direkt am Ufer so ein paar Tretboote. So einen kleinen Schwan oder auch welche mit Rutsche. Heißt, kannst hier richtig schön auf den See paddeln und dann einfach schön reinrutschen. Und hier vorne, da pumpt schon einer sein Stand-Up-Paddleboard auf. Du bist schon sehr am Schwitzen. Wie oft seid ihr hier?
2: Gelegentlich. Wir sind nicht von hier, kommen von Köln. Dann muss man immer überlegen, lohnt sich das?
1: Warum dann von Köln aus hierhin zum Freilinger See?
2: Köln ist alles voll. Und hier ist es noch halbwegs leer, entspannt, ein bisschen relaxter. Man kann in Ruhe Sub fahren. Der See ist nicht zu voll, nicht zu viele Schwimmer.
1: Und direkt hier, wenn wir ein paar Schritte weitergehen auf der Wiese, ein riesen Spielplatz sogar für die ganz, ganz Kleinen. Mit einem kleinen Wikinger-Schiff, was da aufgebaut ist sozusagen. Mit einer Rutsche runter, natürlich klar, eine Schaukel, eine Wippe. Also da kann man auch mit den ganz, ganz Kleinen draufgehen und die Zeit verbringen. Hier ist so eine kleine Absperrung, so ein Holzbrett. Da können wir jetzt einfach mal drunter durch. Und dann sind wir hier auf der Hundewiese. Da hört man schon. Da können die Hunde auch mal baden. Also man kann nicht nur Kinder mitbringen, sondern Hunde auch.
3: Ah, super. Ne? Also ich habe das zufällig hier in Google Maps entdeckt, ne? Dass hier abgetrennt der Hundebereich ist und ist rein. Und das Wasser hier, ne? Also auch sehr klar. Also bin ich begeistert.
0: Hervorragend. Übrigens, alle Seen, die wir euch vorgestellt haben, findet ihr auch nochmal online bei uns.
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1: Ich bin Diana Kramer. Titelverteidiger Argentinien steht erneut im Endspiel der Fußball-WM. Die Südamerikaner um Superstar Lionel Messi bezwangen im Halbfinale England mit 2:1. Argentinien trifft damit am Sonntag im Kampf um den 4. WM-Titel auf Europameister Spanien. Die Koalition hat Tritt gefasst. Das war die zentrale Botschaft des Bundeskanzlers bei seiner Sommerpressekonferenz in Berlin. Der Frage nach Fehlern wich Friedrich Merz dabei aus. Nach Protest der SPD gegen Einschnitte beim Unterhaltsvorschuss für Alleinerziehende zeigte sich der Kanzler zumindest gesprächsbereit.
2: Es ist ein Schlag ins Gesicht für Alleinerziehende. Der Unterhaltsvorschuss soll